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2: Ich bin Finn Riebesel, Freundlieb. Aus den Ländern wächst der Widerstand gegen Teile der geplanten Rentenreform. Auch die SPD-Regierungschefs im Saarland und Bremen sprechen sich gegen eine Abschaffung der Rente mit 63 aus. Wie die CDU-Ministerpräsidenten im Osten. Unionsfraktionschef Frei sieht dagegen keinen Verhandlungsspielraum, sagte er bei Welt TV. Die Spritpreise sind im letzten Monat deutlich gestiegen. Vor allem Diesel wurde teurer. Ein Liter kostete Ende Juli im Schnitt 2,23 Euro. Zum Monatsbeginn, also kurz nach Ende des Tankrabatts, waren es noch unter 2 Euro. Der ADAC fordert, dass das Bundeskartellamt die Raffinerie- und Großhandelspreise überprüft. Hitze und Trockenheit machen den Flüssen in Deutschland weiter massiv zu schaffen. Zuletzt hatte etwa der Rhein neue Tiefststände gesehen. Zur aktuellen Lage will der neue Bundesverkehrsminister Bilger am Donnerstag mit Experten und Verbänden sprechen. Das Niedrigwasser bringt etwa die Industrie in Bedrängnis. Wie geht's weiter nach dem Massenansturz auf Ceuta? Darüber sprechen heute die EU-Innenminister auf einer Sondersitzung. 22 Mitgliedstaaten hatten gefordert, dass sich so ein Vorfall nicht wiederholt. Zehntausende Menschen waren zeitgleich in die Exklave an der nordafrikanischen Küste gekommen. Die Supersparpreise, mit denen die Deutsche Bahn wirbt, gibt es oft gar nicht. Das kritisiert die Verbraucherzentrale. Nur an jedem vierten Tag waren sie laut einer neuen Studie wirklich verfügbar. Die Bahn weist die Kritik zurück. Die Tickets seien extra für Randzeiten und weniger gut gefüllte Züge gedacht.
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3: Zur Stunde haben wir bei uns einen bedeckten Himmel und in der gesamten Tonregion liegen die Temperaturen um die 24 bis 26 Grad. Im weiteren Verlauf steigen die Werte deutlich an. Am Nachmittag geht's regional auf 35 bis 37 Grad hoch. In Heilbronn sind es 26 Grad, in Hohenlohe 24 Grad und im Ostalbkreis 24 Grad. Heute Nacht sinken die Temperaturen auf etwa 22 bis 27 Grad. Dazu gibt's vor allem im späteren Verlauf noch etwas Regen oder Gewitter. Morgen startet der Tag mit teilweise bewölktem Himmel. Danach bleibt es bei Höchstwerten von 32 bis 34 Grad.
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4: Derzeit liegen uns keine Meldungen vor. Weiterhin eine gute Fahrt.

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1: Ich bin Finn Riebesel, Freundlieb. Aus den Ländern wächst der Widerstand gegen Teile der geplanten Rentenreform. Auch die SPD-Regierungschefs im Saarland und Bremen sprechen sich gegen eine Abschaffung der Rente mit 63 aus. Wie die CDU-Ministerpräsidenten im Osten. Unionsfraktionschef Frei sieht dagegen keinen Verhandlungsspielraum, sagte er bei Welt TV. Die Spritpreise sind im letzten Monat deutlich gestiegen. Vor allem Diesel wurde teurer. Ein Liter kostete Ende Juli im Schnitt 2,23 Euro. Zum Monatsbeginn, also kurz nach Ende des Tankrabatts, waren es noch unter 2 Euro. Der ADAC fordert, dass das Bundeskartellamt die Raffinerie- und Großhandelspreise überprüft. Hitze und Trockenheit machen den Flüssen in Deutschland weiter massiv zu schaffen. Zuletzt hatte etwa der Rhein neue Tiefststände gesehen. Zur aktuellen Lage will der neue Bundesverkehrsminister Bilger am Donnerstag mit Experten und Verbänden sprechen. Das Niedrigwasser bringt etwa die Industrie in Bedrängnis. Wie geht's weiter nach dem Massenansturz auf Ceuta? Darüber sprechen heute die EU-Innenminister auf einer Sondersitzung. 22 Mitgliedstaaten hatten gefordert, dass sich so ein Vorfall nicht wiederholt. Zehntausende Menschen waren zeitgleich in die Exklave an der nordafrikanischen Küste gekommen. Die Supersparpreise, mit denen die Deutsche Bahn wirbt, gibt es oft gar nicht. Das kritisiert die Verbraucherzentrale. Nur an jedem vierten Tag waren sie laut einer neuen Studie wirklich verfügbar. Die Bahn weist die Kritik zurück. Die Tickets seien extra für Randzeiten und weniger gut gefüllte Züge gedacht.
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2: Zur Stunde haben wir über weite Strecken bedeckten Himmel und in der gesamten Thunregion noch Temperaturen zwischen knapp über 23 Grad und 26 Grad. In Heilbronn liegen die Werte bei 26 Grad, in Hohenlohe bei 24 Grad und im Ostalbkreis bei 24 Grad. Im Tagesverlauf steigen die Temperaturen weiter an. Am Nachmittag sind dann bis zu 37 Grad drin. Heute Nacht geht's auf etwa 22 bis 28 Grad zurück. Dabei ziehen in der Nacht vorübergehend Schauer durch. In Hohenlohe und im Ostalbkreis ist auch etwas Gewitter dabei. Morgen beginnt der Tag mit etwas mehr Wolken. Danach liegen die Höchstwerte wieder zwischen 32 und 34 Grad.
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3: Derzeit liegen uns keine Meldungen vor. Weiterhin eine gute Fahrt.
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4: Das ist die Radioreise, die Sie zu neuen Horizonten bringt und damit Reiselust wecken soll. Im Studio Alexander Tauscher. Herzlich willkommen hier bei uns in dieser Show. Der Arlberger Winter, mit einem Wort St. Anton, der legendäre Urlaubsort am Arlberg. Er lockt mit 88 Bergbahnen und Skiliften. Den Skifahrern stehen mehr als 300 Kilometer markierte Abfahrten und 200 Kilometer Spaß im freien Gelände zur Verfügung. Aber wenn der Herr Tauscher in St. Anton anreist, dann hat er ja nur einen Koffer mit sich, mit leichter Winterbekleidung dabei und keine Ski im Gepäck. Damit zähle ich im Winterhalbjahr sicher zur bestaunten Minderheit, aber es geht und tut gar nicht weh, kann ich sagen. Also, die Radioreise spricht natürlich auch über Wintersport, den weißen Rausch, zeigt aber auch Alternativen. Wir sprechen über die Projekte um Lebensqualität, um Nachhaltigkeit und Umweltschutz. Und die erste Etappe der Radioreise führt uns ins Verwalltal, für Nicht-Skifahrer, so wie ich, die ideale Winterwanderstrecke. Janik Rummler vom Tourismusverband hat für mich einen Vormittag lang seine Ski stehen lassen und mich begleitet. Wir stampfen los, man hört schon im Hintergrund und hören gleich Musik, in der quasi der Chef von Janik mitsingt. Martin Ebster, den wir später noch treffen werden. Er ist nebenbei in der Formation der Arlberger dabei mit einem Lied, das bei den Tiroler Abenden in dieser Gruppe in St. Anton gesungen wird.
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6: Da geht man dann eh zu Fuß oder man schnappt sich seine Langlaufski und skatet hier hinein, fährt herein und das ist wirklich ein wunderschönes Tal hier. Es ist höher gelegen als das Dorf hier in St. Anton, also da taucht man gleich in eine schöne Winterlandschaft ein.
4: Verwalltal, von woher kommt der Name Verwall?
6: Das ist schon ein alter retromanischer Name. Gerade St. Anton hat ganz viele alte retromanische Namen und da hat es dann seinen Ursprung. Und es gibt ja auch die dazugehörige Gebirgsgruppe, die Verweilgruppe. Und das spiegelt sich dann hier dann auch immer wieder.
4: Es ist ein sehr langes Tal. Wir sind jetzt nur ein paar Kilometer gelaufen, aber es geht in Summe ja fast 30 Kilometer in die Bergwelt hinein.
6: Gerade im Winter erreicht man halt jetzt nur mal den Anfangsteil, sagen wir es mal so. Also da gibt es dann die schöne Runde um den Verweilsee, die ist dann 10 Kilometer lang. Und dann geht es dann noch viel, viel weiter hinein. Da geht es dann hinein in das schöne Verweiltal und dann auch in das Versultal.
4: Und wenn man wollte, könnte man, wenn man über die Berge hinwegklimmen würde, nicht im Winter unbedingt, rüber bis ins Paznaun wandern.
6: Also das ist kein Problem in jede Richtung, ob nach Norden oder nach Süden. Also nach Süden geht es zum Beispiel ins Paznauntal, nach Norden ins Lechtal und dann auch weiter nach Deutschland.
4: Wir merken es jetzt, Janek, es ist ein richtiges Kälteloch und es sind nicht nur -2, -7, es sind heute sogar -17 Grad, sage und schreibe -17 Grad hier drin.
6: Also das ist ja wirklich die Ausnahme, dass es wirklich so kalt ist bei uns, gell? Aber natürlich, wir haben Winter, wir sind froh, dass wir solche Temperaturen haben, dann haben wir halt den Schnee auch ein bisschen länger, gell? Abseits vom Skifahren. Und da bietet sich das Verwaltal halt super an. Man kann hier eben langlaufen, skaten, Winterwandern, aber auch Schneeschuhwandern.
4: Mit Glück sieht man so am frühen Nachmittag Wildtiere, welche und wo würde man sie sehen hier?
6: Das Verwaltal ist ja überall nur Wald, gell? Da kann man schon Hirsche sehen, Rehe. Füchse sieht man auch ganz gern, gell? Und zu jeder Tageszeit kann man die sehen. Es ist halt speziell in der Früh oder am Abend, da sind halt die Wildtiere dann unterwegs und dann sieht man die auch.
4: Zum Glück müssen wir jetzt nicht die ganze Zeit bei -17 Grad ausharren. Janek, wir sind in der Wagnerhütte angekommen. Wenn man so will, auch eine historische Hütte, auch wenn sie äußerlich modernisiert worden ist.
6: Die Wagnerhütte, warum heißt die Wagnerhütte? Das hat dem Karl Wagner gehört. Der war verantwortlich für den Tunnelbau, also vom Adelbergtunnel, wo man das Zugtunnel gebaut hat. Und die hat er bekommen, diese Wagnerhütte. Zuerst war das ein Wasserreservoir für den Bahnbau. Die hat er dann umgebaut als Jagdhütte. Die ist dann auch als Wagnerhütte dann bekannt geworden. Ist dann immer weitergeführt worden und wir sind jetzt wirklich stolz drauf, dass die Gemeinde und der Tourismusverband St. Anton die Hütte weiter betreiben kann und die hat man modernisiert und das ist wirklich ein sehr beliebtes Ausflugsziel hier im Verweil. Man bekommt super Essen und das ist einfach ein schöner Ausklang.
4: Kann man auch übernachten hier?
6: Nein, das ist nicht möglich. Was man natürlich machen kann, wir haben hier auch Seminarräume, also falls man ein Firmenevent geplant hat oder sonst was, kann natürlich inmitten eines Naturjuwels sein Seminar abhalten.
4: Hier macht Seminarspaß, egal welches Topic es ist, ne?
6: Auf jeden Fall, auf jeden Fall. Und wenn die Köpfe mal rauchen, kann man ja rausgehen und bei -17 Grad wie heute abkühlen, gell?

0: bin hier nicht zu Hause, aber fühlte mich gut aufgehoben, wohlig heimelig in diesem Verwalltal. Der große See, die Berge, der Kreislauf der Natur, ein in sich geschlossenes Ökosystem. Simpel, aber nicht selbstverständlich. Wir reden mit Janni gleich darüber. Die Radiogleise führen heute direkt in den Schnee, denn die Bahn hat uns ganz bequem nach St. Anton gebracht. Alexander Tauscher sagt Servus aus Tirol. Kaum ein Wintersportort kann von sich her behaupten, dass der Railjet oder auch der ICE bei ihm einen Halt macht. Dutzende Direktverbindungen gibt es in diese Gemeinde am Arlberg und je nach Abfahrtsort muss man entweder in München oder später in Innsbruck umsteigen. Ich habe ja die blöde Angewohnheit, im Zug stets meinen Laptop auszupacken. Bei der Anreise nach St. Anton ist der Blick aus dem Fenster freilich vielsagender. Westlich von Innsbruck schlängelt sich das Inntal zwischen diesen imposanten Berggipfeln und hinter Landeck. Da windet sich der Zug geschmeidig in den Kurven nach oben. In St. Anton angekommen sind die meisten Hotels fußläufig vom Bahnhof aus zu erreichen. Dieses internationale Feriendorf hat sich nicht nur der ökologischen Anreise verschrieben. St. Anton lebt seit Jahrzehnten vor, wie grüner Alpentourismus Stück für Stück funktionieren kann. Durch den Kartellsee und die Kraftwerke ist die Region seit dem Jahr 2006 in der Stromversorgung autark, wie uns gleich Janni Grumler erklären wird.
1: Ich bin ja dann jung aus St. Anton und da bin ich wirklich stolz drauf, dass wir in unserer Region schon damals schon so weit gedacht haben. Also die ersten Wasserkraftwerke zum Beispiel bei uns sind schon in den 80er Jahren entstanden. Wir betreiben hier kein sogenanntes Greenwashing, wie es vielleicht ein manch anderer tut. Wir leben hier einfach Nachhaltigkeit, weil wir natürlich auch sehr naturverbunden sind. Wir sind auch von unserer Natur abhängig und das ist einfach der Weg in die richtige Richtung. Und in dieser Zeit umso mehr.
0: Umso mehr. Und wir können es ja an einem praktischen Beispiel erklären. Ein Tropfen Wasser wird bei euch mehrfach genutzt. Kannst du uns mal diesen Kreislauf erklären, Janik?
1: Also St. Anton und die Region ist ja stromautark. Also wir betreiben 3 Wasserkraftwerke. Und das ganz Besondere daran ist, dass eben aus einem Tropfen Wasser 3-mal Strom gewonnen wird. Und noch zusätzlich die Pisten beschnieben werden. Das heißt, wir haben den ersten Stausee, den Kartellstausee. Hier wird das Wasser gefasst und dann zum nächsten Stausee transportiert und währenddessen wird hier schon 1-mal Strom gewonnen. Zum Verwallsee, wo wir jetzt gerade sind, im Verwall. Dann im Verwall wird es dann nochmal verwertet, das Wasser, und nochmal Energie draus gewonnen. Und danach wird dieses Wasser verwendet, um die Pisten zu beschneien. Dann im weiteren Zuge. Es dauert ein bisschen lange, es ist halt einfach ein langer Prozess. Gell?
0: Dann liegt der Schnee erstmal irgendwann?
1: Genau, dann liegt mal Schnee und dann wird Schnee produziert. Und dann im Frühjahr, wenn das Wasser dann wieder schmilzt, geht es dann wieder zurück in die Rosanna, das ist unser Bach hier. Und dann haben wir noch ein Flusskraftwerk und wird zum dritten Mal dann Strom draus gemacht. Ja.
0: Und dann verdunstet es ja auch irgendwann?
1: Genau, und dann geht es ja weiter und geht ins Schwarze Meer, über den Inn und Donau.
0: Und vom Schwarzen Meer kommt dann mit Glück auch mal ein Regengebiet hierher, was es dann wieder regnen lässt. Ja,
1: auf jeden Fall. Obwohl wir profitieren ja eher, wenn das Wetter von Nordwesten kommt. Dann haben wir sehr viel Schnee dort bei uns.
0: Ich habe ja eben schon in der Anmoderation gesagt, ihr seid ja auch der Ort, an dem jeder schnellste Zug hier hält. Also ICE, Railjet, all das hält hier, selbst der Orient Express in St. Anton. Habt ihr geschafft, hier einen Haltepunkt einzurichten?
1: Wir seien halt an der glücklichen Lage, dass wir hier wirklich am Bahnnetz angebunden sind. Und es ist ja natürlich auch historisch verbunden mit dem Bahnbau, mit dem Erdelbergtunnel. Und das ist halt ein großer Pluspunkt unserer Region. Und wenn man gerade weiterdenkt in der Sinne der Nachhaltigkeit, kann man halt einfach grün per Bahn nach St. Anton anreisen.
0: Beschäftigt euch ja auch mit der Zukunft des Klimas, was ein weites Thema ist, womit sich Wissenschaftler beschäftigen, Politiker. Bei euch hat es einen Namen Klarregion. Für was steht das, Janik?
1: Das ist die Klimawandel-Anpassungsregion.
0: Schönes, sperriges Wort, ja.
1: Ja, genau. Worum geht's da? Also man beschäftigt sich hiermit wirklich darum, was sind die Folgen des Klimawandels hier in St. Anton, hier in unserer Region, was können wir dagegen tun? Es ist auch ein großes Projekt, wo man die ganze Bevölkerung mit einbindet und es ist der Weg in die richtige Richtung.
0: Und generell wird ja auch diskutiert, ab welcher Höhe es sich lohnt, in Zukunft zu beschneien. Manche sagen, oberhalb von 1500 Meter hat es Sinn, drunter eher nicht. Sind das auch so Fragen, die ihr diskutiert?
1: Ja, die seien aber davor auch schon diskutiert worden, weil es ist ja auch was Tolles, was wir haben. Bei uns wird ja nur so viel wie nötig und so wenig wie möglich beschnieben. Und das kann man super mit einem System messen, weil jedes Pistenraupengerät hat ein GPS-System drin. Da wird die Schneedecke in Echtzeit gemessen und dann weiß man genau, wie viel Schnee überall im Skigebiet liegt. Und je nachdem wird dann beschnieben. Und das ist sowieso schon eine Reduktion von der Beschneiung dann.
0: Ab wann könnt ihr beginnen mit Beschneien hier?
1: Also das ist ja generell gesetzlich geregelt. In Tirol darf man dann erst beschneien, also Ende November, Anfang Dezember. Und es kommt ja noch dazu, es gibt das quasi wie ein Reinheitsgebot beim Beschneien, dass man in Tirol nur mit Wasser in Trinkqualität beschneien darf. Das heißt, es werden keine chemischen Zusätze beigefügt und sonstiges, dass man einfach der Natur nicht schadet durch den Kunstschnee.

Schneekristalle aus Trinkwasser, denn im Frühling unterstützt das Schmelzwasser in den Bächen die Energiegewinnung. Das ist ein simpler, aber eben auch durchdachter und durchgehend umweltfreundlicher Kreislauf. 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Alexander Tauscher ist heute auf historischen Pfaden rund um St. Anton unterwegs. Anfang des 20. Jahrhunderts wurde hier ein Skiclub geboren, der das Fundament dieses internationalen Skidorfes geworden ist. Über die Gründung des Skiclub Arlberg erzählt uns eines der vielen tausend Mitglieder, der leidenschaftliche Skifahrer Martin Ebster. Er war bei der Gründung natürlich nicht dabei, weil er heute Tourismusdirektor in St. Anton ist. Einleitend dazu das Lied über die Freunde des Skiclub von den Arlbergbuben. Es singen hier Christian Schranz und eben Martin Ebster.

0: Skiclub Adelberg ist etwas, auf das wir unglaublich stolz sind. Nicht nur, weil er einer der erfolgreichsten Skiclubs, wenn nicht überhaupt der erfolgreichste Skiclub in den Alpen oder in der Welt ist, sondern weil es ihn schon so lange gibt. Ganz am Anfang des 20. Jahrhunderts, und zwar am 3. Jänner 1901. Da haben wir Bauer St. Antoner gesagt, das, was die Engländer, die ja zuerst bei uns waren, ein paar englische Zöllner haben auch schon angefangen, mit Skiern da herumzugehen, das können wir auch. Und jetzt machen wir eine gemeinsame Skitour von St. Anton über das St. Christoph hinauf auf den Galzig. Und in St. Christoph sind sie dann eingekehrt in das, was heute das Hospizhotel ist. Das war damals eine Gaststätte, und der Wirt, das war der Oswald Treuer. Und der hat die Leute, insgesamt waren es dann 8, 7 Herren, eine Dame, eingeladen auf einmal rennt, wie man bei uns sagt, eine schöne Jause, und dann haben sie die eine oder andere Flasche Wein geleert, und dann sind sie auf die Idee gekommen, es wäre doch eine gute Idee, wenn man einen Skiclub gründen würde, wenn wir jetzt schon gemeinsam Skifahren.
1: Und das war damals in der Form auch der erste Skiclub in Europa in dieser Form?
0: Also wir sind sicher einer der ältesten, ich weiß nicht, ob es nicht, könnte in Lilienfeld gewesen sein, kann auch im Schwarzwald gewesen sein, da hat man ja auch schon das Skifahren ausgeübt, dass da vielleicht ein Skiclub gegründet wurde, aber aus dem Skiclub Arlberg ist eben einer der ganz Großen dieser Welt geworden. Wir haben jetzt über 9000 Mitglieder und ich glaube knapp 60 Nationen, die da bei diesem Skiclub dabei sind. Und wir sind ganz stolz, dass wir gerade was Medaillen bei Weltmeisterschaften und Olympischen Spielen anbelangt, ganz, ganz vorne mit dabei sind. Das sind eine unglaubliche Menge, und der Skiclub Arlberg hat nicht nur in sportlicher Hinsicht bei den Top-Athleten unglaublich viel bewirkt, sondern bewirkt jetzt vor allem sehr, sehr viel in der Nachwuchsförderung.
1: Man sieht es ja auch, all die Mitglieder tragen dieses kleine Emblem am Revers. Du bist auch Mitglied.
0: Ja, selbstverständlich. Da geht gar nichts anderes. Aber auch mit Stolz und mit ganzem Herzen bin ich beim Skiclub dabei, weil ich einfach finde, die Menschen müssen hinaus in die Natur, und gerade hier in den Alpen müssen die Menschen hinaus in den Schnee. Vor allem die Kinder. Man muss die Kinder wieder zum Sport, zur Bewegung führen, und da ist der Skiclub Arlberg einfach eine ganz großartige Organisation, die das immer wieder füttert und unterstützt.
1: Muss man gewisse Voraussetzungen erfüllen, um Mitglied zu sein?
0: Es ist schon so, dass wir Menschen in den Skiclub aufnehmen, die ganz klar zeigen, sie sind an den Arlberg irgendwie gebunden. Sie waren schon einmal, zweimal, vielleicht dreimal da im Urlaub. Und es ist so, dass jede oder jeder, der in den Skiclub aufgenommen werden möchte, ein normales Mitglied als Zeugen oder als Bürgen braucht und ein Mitglied des Vorstandes. Aber das ist keine große Hürde, da kommt man leicht drüber.

0: das ist eigentlich eine Jahresgebühr. Das ist eine Finanzierung der Jugendförderung.
1: Und ihr habt ja unterhalb der Hütte auch dieses Ski Austria.
0: Ski Austria ist die österreichische Skiakademie. Dort findet auch die österreichische Skilehrerausbildung statt, die ja über die Jahrzehnte hinweg immer diejenige war, nach der sich auch die Welt gerichtet hat. Also es sind die österreichischen Skilehrerpläne, die dort herausgekommen sind, waren immer sozusagen Ecksteine der Skilehrerausbildung. Und aus diesem Grund nennen wir uns ja hier in St. Anton ganz stolz die Wiege des alpinen Skilaufs. Nicht, weil wir das Skifahren erfunden haben, das haben andere vor uns. Unter anderem auch im Schwarzwald zum Beispiel. Aber weil wir immer führend waren in der Entwicklung der Technik. Von Hannes Schneider weg, der 1907 der erste Skilehrer war in St. Anton, die erste Skischule der Welt gegründet hat, 1921, damals schon über 200 Skilehrer gehabt hat zu dieser Zeit, und über die großen Skipäpste Franz Hoppichler und Kruckenhauser zum Beispiel, die immer die Skitechnik in den Vordergrund gestellt haben.
1: Inzwischen kommen ja aus aller Welt, aber eben auch einige Prominente. Wann begann das so, dass St. Anton diesen Glamour bekam, dass man auch hier ab und zu VIPs sah?
0: Das hat eigentlich schon in den 20er Jahren des letzten Jahrhunderts begonnen. Hannes Schneider hat damals mit seinen Skilehrern schon Furore gemacht, weil er der Erste war, der nicht einfach die Leute gruppenweise herausgenommen hat, sondern der nach Können die Leute eingeteilt hat. Und das ist so gut angekommen, weil die Menschen gemerkt haben, sie lernen dann viel schneller. Und dann hat es schon geheißen, wenn man das Skifahren lernen möchte, geht es an den Arlberg, geht nach St. Anton. Und dann sind auch immer mehr Prominente gekommen. Eigentlich alle Königshäuser Europas waren schon da. Und unterstützt wurde das dann in dieser Zeit, wo der Hannes Schneider außer Skilehrer auch noch Filmstar geworden ist. Und er hat dann das Wunder des Schneeschuhs oder vor allem natürlich den Film, mit dem er am bekanntesten wurde, Der Weiße Rausch, 1931 gemacht. Und dieser Film ist weltweit gelaufen. Und da sind in Amerika die Menschen angestanden in den Kinos in Chicago und New York, um zu sehen, was da in den Alpen passiert. Und dieser Film hat unglaublich Furore gemacht. Und noch vor dem Krieg war St. Anton schon ein Hotspot für Sportler, aber auch für VIPs. Und das hat nach dem Krieg dann relativ schnell wieder angefangen.
2: Ja, Skiclub Arlberg, ja, der liebe Hund.
1: Der Skiclub Arlberg, der prominente und ganz normale Mitglieder hat. Alle eint sie, der Spaß auf der Piste. Die VIPs und die, die es sich leisten können, die finden am Arlberg eine besondere Freude. Denn ich habe gelesen, dass als einzige Region in Österreich hier auch an zwei Gipfeln das Heliskiing möglich ist. Also da schlägt ganz sicher das Herz der Freerider und Freeskier ganz sicher viel höher. Hallo an alle Nah- und Fernhörer, Stammhörer oder Neuzugänge. Hier ist die beste Reiseschau im Radio, die Radioreise. Und Alexander Tauscher sagt Servus aus St. Anton am Arlberg in Tirol. An einem sonnigen Mittag traf ich auf der Terrasse der legendären Hospizalm in einer Skipause die charmante Wilma Himmelfreund-Pointner, auch eines der Mitglieder im ebenso legendären Skiclub am Arlberg. Und nicht nur irgendeines.
3: Von Lech bis St. Anton, von Christoph bis Zirs, ja, das ist mein.
4: Im Skiclub Arlberg bin ich ganz stolz, die einzige Frau im Skiclub-Vorstand zu sein seit 1901. Damals bei der Gründung des Skiclub Arlberg am 3. Januar 1901 war in St. Christoph im Arlberg war Liesl Theuer dabei. Und dann hat es 106 Jahre gedauert, bis der männlich besetzte Teil des Skiclub Arlberg beschlossen hat, der Vorstand, eine Frau in den Vorstand aufzunehmen. Und ich bin sehr stolz, dass ich dazu auserwählt wurde.
1: Herzlichen Glückwunsch, Wilma. Und ich bin stolz, neben dir sitzen zu dürfen. Ein historischer Club.
4: Ein sehr historischer Club. Die Geschichte an sich ist schon so schön. Es war ein verschneiter Abend. Da saßen einige Männer gemeinsam in Stübel zur Post in St. Anton und wussten, nächste Woche wird das Wetter gut. Lass uns doch eine Skitour machen. Ich glaube nicht, dass sich diese Herren vorstellen konnten damals, dass dieser Skiclub nach ca. 120 Jahren der erfolgreichste Skiclub der Welt sein wird. Und der erfolgreichste Skiclub deswegen, weil wir Medaillen unserer Skiclub-Mitglieder bei Olympischen Spielen und Weltmeisterschaften erzielt haben.
1: Immer wenn irgendwo eine Medaille verliehen wird, fiebert ihr mit und seid ja auch oft dabei, nicht nur in Peking.
4: Wir sind oft dabei. Es gibt die ganz großen Namen, die einfach Medaillen für den Skiclub Arlberg geholt haben, sei es jetzt bei uns in St. Anton, der Karl Schranz, natürlich ganz besonders prägend Mario Matt, der 2001 bei unserer Skiweltmeisterschaft am letzten Tag beim Slalom die Goldmedaille Serie vor 60.000 Zuschauern gemacht hat. Und damals war an diesem 13. Februar 2001 war auch Präsident Putin unter diesen 60.000 Zuschauern. Und dieser Jubel, ich meine, das werde ich mein ganzes Leben nicht vergessen, da kriege ich heute noch Gänsehaut, wenn ich mich an diese Szenen erinnere von diesem wunderbaren, unvergesslichen Tag.
1: 60.000 Zuschauer, Putin ganz oben.
4: Unglaublich. Das kann man sich nicht vorstellen. Ein kleines Dorf mit gerade 2.500 Einwohnern und da sind 60.000 Leute in diesem Stadion gewesen. Ich meine, das war eine Stimmung. Ich glaube, das war wie wahrscheinlich so, in der Fußgängerzone war es so wie beim Oktoberfest, wenn es richtig voll ist in München.
1: Wir treffen ja auch gleich noch den Adi, der uns erzählen wird, wie er mit Putin ein, zwei Abende verbracht hat. Adi ja. Ohnehin die Legende hier.
4: Ja. Adi Werner ist eine Legende, ist eine wirklich große Legende, der so viel für St. Anton, für St. Christoph gemacht hat, der einfach seine Handschrift auch reingelegt hat. Adi Werner wird auch bezeichnet als Wirt der Könige und König der Wirte. Und das, was ich persönlich unheimlich schön finde für Adi Werner, sind alle Menschen werden gleich behandelt. Egal, ob ich jetzt Mitarbeiter bin, das habe ich selbst erleben dürfen, oder ob ich jetzt ein König bin. Und das zeichnet Adi Werner für mich ganz besonders aus.
1: Deswegen auch war er mit Putin ganz normal am Tisch gesessen, wie mit jedem anderen Gast. Und euch zeichnet ja auch dieses Emblem.

0: Dort findest du im Museum das Fremdenbuch, damals hieß es Fremdenbuch, heute würde man es als Gästebuch bezeichnen, wo der Eintrag dieser elitären Gruppe war, kann man sagen, die damals diesen Skiclub Arlberg gegründet haben, mit dem Gründungsspruch, der dort drinnen zu sehen ist, und auch das Emblem, das wir jetzt hier, wo wir jetzt gerade ganz gemütlich in St. Christoph sitzen, auf dieser Flagge sehen.
1: Oh nee, das ist ein fantastischer Ort, an dem wir uns hier treffen fürs Gespräch. Hospizalm würde man etwas sehr Einfaches vermuten, aber hier ist so die Kombination aus schlichtem Gebäude, altes Holzhaus und diesem gewissen Luxus auch hier draußen. Wir sitzen auf einer Panorama-Terrasse, eine Bar, die sich dem Skihang öffnet.
0: Also für mich ist das einer der schönsten Plätze bei uns in der Region. Wenn ich hier sitze und ich kann da jetzt drauf schauen auf diese Berge, hier auf dieser Seite haben wir den Wirt und Beuschel, das sind sehr Knödelkopf, das sind sehr eigenwillige Namen. Aber wenn ich da jetzt raufschaue und ich sehe die Leute, die vom Galzig runterkommen, die Pisten sich runterschwingen in diesem traumhaften Schnee, wie wir ihn heute haben, strahlender Sonnenschein und einfach dieses ganze Gefühl, für mich ist es einfach ein Platz, wo ich einfach nur sagen kann, da geht das Herz auf.
1: Beim Glas Wein noch mag man gar nicht mehr Skifahren anschließend, so schön ist hier in der Sonne zu sitzen. Ja?
0: Doch, ich freue mich schon auf ein paar Schwünge. Mit der Christophbahn rauf auf den Galzig und dann gemütlich runter ins Tal. Also da freue ich mich schon. Und vielleicht gibt es noch irgendwo einen Einkehrschwung. Wer weiß, vielleicht bei der Tanja auf der Sennhütte.
1: Sehr schön. Deswegen seid ihr auch so glücklich, weil ihr das Berufliche mit dem Privaten und vor allem sehr viel Natur verbinden könnt.
0: Das ist ja das, was mich so fasziniert in St. Anton. Gerade heute beim Rauffahren, neben mir saß ein Australier, ein Irre. Die kommen aus der ganzen Welt, um hier Ski laufen zu dürfen. Wir haben es vor der Haustür. Und das ist es. Es ist ein kleines Dorf in den Bergen, aber die ganze Welt trifft sich hier.
1: Deswegen hoffe ich auf ein Wiedersehen mit dir, Wilma, hier am Arlberg.
0: Ja, ich finde, auf das sollten wir anstoßen, lieber Alexander. Ja. Und ich hoffe auch, dass wir vielleicht den einen oder anderen der Hörer begeistern können, zu uns hier nach St. Anton am Arlberg zu kommen. Ganz egal, ob es im Winter oder im Sommer. Jede Jahreszeit hat einfach seine wunderbaren Seiten.
1: Also, die Einladung ist ausgesprochen. Man kann sich hier auch den weißen Rausch gönnen. Ist kein Kokain, aber macht auch ziemlich high. Die Geschichte erzählen wir später. Und die Geschichte vom Glas Wein mit Wladimir Putin. Wie immer an dieser Stelle, auf Weiterhören. 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
2: Ich bin Finn Riebesel, Freundlieb. Die Bundesregierung bereitet offenbar einen neuen Zivildienst vor. Laut Bild fragt die Sozialverbände, wie viele potenzielle Wehrdienstverweigerer sie aufnehmen könnten, mit offenbar positiven Rückmeldungen. Hintergrund ist eine mögliche Rückkehr der Wehrpflicht, falls die Bundeswehr nicht genug Freiwillige findet. Unionsfraktionschef Frei sieht keinen Spielraum bei der Abschaffung der Rente mit 63. Bei Welt TV warnt er, Änderungen könnten das gesamte Rentenpaket gefährden. Widerstand kommt von CDU-Ministerpräsidenten im Osten und inzwischen auch von SPD-Regierungschefs im Saarland und Bremen. Der ADAC fordert, dass das Bundeskartellamt die hohen Spritpreise prüft. Die sind im Juli nämlich drastisch gestiegen. Im Vergleich zum Monatsanfang ist Diesel am Monatsende fast 30 Cent teurer gewesen, so der ADAC. Dabei ist der Rohölpreis gesunken. Was tun mit Blick auf das extreme Niedrigwasser an vielen Flüssen in Deutschland? Das will der neue Bundesverkehrsminister Bilger in dieser Woche abklären. Er trifft sich am Donnerstag mit Experten und Verbänden zu dem Thema. Am Rhein wurden in den letzten Tagen schon Rekordtiefststände erreicht. In den USA gibt es neuen Ärger um Donald Trumps Zölle. 25 demokratisch regierte Bundesstaaten klagen dagegen. Der republikanische US-Präsident hatte die Zölle gegen die Handelspartner, darunter auch die EU, mit angeblicher Zwangsarbeit begründet. Die Demokraten meinen, da gebe es keinen sachlichen Zusammenhang.
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3: Aktuell haben wir bei uns einen bedeckten Himmel und milde Luft. Dazu liegen die Temperaturen um 26 Grad. In Heilbronn sind 27 Grad, in Hohenlohe 24 Grad und im Ostalbkreis 24 Grad. Im Tagesverlauf gehen die Werte weiter nach oben. Heute Nacht gibt es dann erstmal noch Temperaturen um 32 Grad, bevor in der Nacht etwas Regen und einzelne Schauer durchziehen. Morgen starten wir mit einer Mischung aus Wolken und auflockernden Abschnitten. Dazu liegen die Höchstwerte dann bei rund 33 Grad.
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4: Derzeit liegen uns keine Meldungen vor. Weiterhin eine gute Fahrt.
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5: Richtet auf eure Lauscher, denn hier spricht der Tauscher. Der Alexander grüßt Sie alle miteinander und wünscht auf diese Weise eine schöne Radioreise. Heute der Arlberger Winter. Untrennbar mit dem Arlberg ist die Bruderschaft St. Christoph verbunden, deren Credo seit dem Jahr 1386 das Helfen ist. Adi Werner, Hüttenwirt der Hospizalm, ist der Meister dieser Bruderschaft, ein echtes Original, mit dem wir gleich sprechen werden, und zwar einstimmig eine Aufnahme mit dem Titel Im Zeichen der Bruderschaft, ein Lied, was für die 630-Jahr-Feier komponiert wurde. Und darin singt unter anderem noch einmal Martin Elster mit.
6: Im Leben eines jeden Menschen kann die Zeit kommen, wo er Hilfe von anderen braucht.
7: Ich bin der Wirt und für die Bruderschaft mit meiner Frau gemeinsam, warst du noch nicht auf der Welt, haben wir uns schon kümmert um die Bruderschaft. Eine karitative Bruderschaft, die gegründet wurde vor über 600 Jahren, um dem Wanderer, der versucht hat, den Adelberg von Ost nach West oder von West nach Ost zu überqueren und in schlecht Wetter gekommen ist und damals ja ohne Herberge hier herum auf der Basel keine Chance gehabt hat zum Überleben. Hat dann ein Hospiz gebaut. Das Vorbild war das Hospiz am großen St. Bernhard. Das hat er heute hier nachgemacht.
5: Nach 600 Jahren existiert die Bruderschaft immer noch. Welche Aufgaben habt ihr heute?
7: Wir machen karitativ. Wir unterstützen Frauen mit Kindern, die in finanzieller Not sind, in Österreich, in Bayern und in Südtirol. Jeder, der Mitglied ist, hat einen Mitgliedsbeitrag. Wir haben jetzt schon 23.000 Mitglieder. Am Donnerstag das Treffen hier auf der Alm im Weinkeller.
5: Und dieser Weinkeller ist ja nicht irgendeiner. Er ist der größte Flaschenweinkeller der Welt, wurde mir gesagt.
7: Der größte Großflaschenkeller. Großflasche beginnt mit 12 Liter, 15 Liter, 18 Liter, 27 Liter.
5: Wie viele dieser Großflaschen habt ihr da drin?
7: Ja, insgesamt haben wir 9.500. Da liegen aber nur 1.000. Die anderen liegen in Wohlfurt bei Bregenz. Und vor 59 Jahren haben wir auch Gäste gehabt. Da war das normale Gespräch beim Essen. beim Getränke anbieten. Darf es was zum Trinken sein? Ja. Möchten Sie Bier oder Wein? Wein. Möchten Sie Weißwein oder Rotwein? Rotwein. Möchten Sie einen halben Liter oder einen Liter? So war das. Und da haben wir Gäste gehabt, leider noch nicht den Herrn Medizinalrat mit seiner Tochter. Und der hat gesagt, hör mal, mein lieber Wirt, bring doch mal was Gescheites zum Trinken. Da habe ich gesagt, ja, dann müsst ihr mir das aufschreiben. Dann haben sie halt aufgeschrieben, Lafitte, Mouton, Petrus und wie sie alle heißen. Dann habe ich auf deren Kosten je eine Kiste bestellt. Und dann haben sie draus getrunken. Nur auf einmal haben andere Gäste gesagt, sagen sie, Herr Werner, können wir nicht auch so eine Flasche kaufen? Sag ich, natürlich. Alles kein Problem. Und nach der Saison, weil das so gut gelaufen ist, habe ich zu unserem Weinchef und zu unserem Barchef gesagt, hört mal, ich lade euch ein, wir fahren nach Bordeaux und schauen uns, wo der Wein herkommt. Die ganz großen Flaschen, die werden getrunken, wenn du zum Beispiel deinen 70. Geburtstag feierst in 2 Jahren. Danke für das.
8: Ja, ja. Super.
7: Aber jetzt wollen wir noch was erzählen. Wir haben bitte im Sommer natürlich immer weniger Geschäft und da müssen wir auch schauen, dass wir mit den Löhnen durchkommen. Und da haben wir immer Hotelfachschüler aus Innsbruck. Und diese Hotelfachschüler sind Praktikanten praktisch. Und wenn sie am Anfang kommen, und da haben wir natürlich hauptsächlich Durchreisende. Und endlich kam ein Eber, ein Schweizer, die haben ein gutes Menü bestellt und einen schönen Bordeaux-Wein. Jetzt habe ich gesagt, haben Sie, jetzt haben Sie die große Chance, das, was Sie in der Hotelfachschule gelernt haben, das jetzt anwenden und jetzt präsentieren Sie und servieren Sie die Flasche, wie es richtig gehört. Und der ist hingegangen mit der Flasche und hat das so gezeigt und der Gast hat immer so gemacht. Und dann, wie der Gast schon aufmachen, hat er mit seinem Korkenzieher da angefangen zum Bohren.
8: Mit dem Korkenzieher auf dem Glasetikett zu bohren, ja?
7: Da bin ich hin und habe gesagt, sind Sie wahnsinnig? Sagt er, Herr Werner, da steht ja Bohr da.
8: Adi, du bist ja auch noch ein Comedian hier auf der Piste, ja?
7: So ist ernst.
5: Alles ernst. Adi Werner, man mag es kaum glauben, dass er rund 9 Lebensjahrzehnte auf dem Buckel hat. Manche nennen ihn den Weinguru. Seine Großflaschensammlung wird als die größte ihrer Art weltweit deklariert. Adi sagt, dass er mit den besten 30 Weingütern dieser Welt zusammenarbeitet. Von denen bekommt er jedes Jahr einige Großflaschen exklusiv für den Keller des Hospizhotels abgefüllt. An einen ganz besonderen Weinabend erinnert er uns gleich. In Farbe und Stereo aus der Anstalt des guten Geschmacks. Die Radioreise mit Alexander Tauscher, heute aus der Wiege des Wintersports, St. Anton am Arlberg. Begonnen hatte diese Skigeschichte mit einem norwegischen Ingenieur, der Ende des 19. Jahrhunderts für den Bau des Arlbergtunnels nach Tirol gekommen war. Die Einheimischen, die waren etwas verwundert, weil er mit 2 Brettern durch den Schnee zur Arbeit fuhr. Denn damals war dieses kleine Dorf noch weit davon entfernt, zu einem der beliebtesten Wintersportorte Mitteleuropas zu werden. Doch Jahrzehnte später schaute die gesamte Filmwelt auf den Arlberg, wie uns gleich Martin Ebster im Museum von St. Anton in Erinnerung rufen wird.
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10: Es war der Arnold Fanck, ein deutscher Regisseur, der ja unglaublich schöne Bergfilme gemacht hat. Und der hat mit Hannes Schneider da diesen Weißen Rausch 1931 gedreht. Es wurden aber während der Jahrzehnte immer wieder Filme da in St. Anton gedreht, Spielfilme, unter anderem der Schwarze Blitz, der ja sehr mit Kitzbühel verbunden ist. Toni Seiler war da auch, aber der wurde auch hier am Arlberg mitgedreht. Dann hat es einen wunderschönen, kurzen, kleinen Film gegeben, Die Hexe vom Arlberg. Das ist die Geschichte, dass eine Hexe in die Skischule kommt, selbst Skifahren lernt und dann die Kinder übernimmt, den Kinderskikurs. Und die St. Antoner haben dann die Angst, dass diese Hexe die Kinder entführt und machen sich dann auf den Weg, um sie einzufangen. Und der ganze Film geht eigentlich wie Slapstick ein bisschen am Arlberg, so wunderschönen Natur, diese Hexe einzufangen. Dann haben wir den Yul Brynner bei uns gehabt mit dem Film Der doppelte Mann. Mhm. Auch der Robert Redford war da im Film Die Schussfahrt, auf Englisch der Downhill Racer. Und 2010 The Chalet Girl. Das ist eine romantische Komödie, in der ein englisches Mädchen unbedingt in ein Chalet kommen will nach St. Anton und dort zu arbeiten, aber auch das Snowboardfahren zu lernen. Da sind Größen wie die Felicity Jones, aber auch die Brooke Shields oder der Bill Nighy in diesem Film.
8: Tradition lebt ja auch weiter, nicht nur im Film, wo man wieder anschließt an das, was war, auch Volksmusik, und zwar die ursprüngliche Volksmusik wird hochgehalten. Du selbst bist Sänger, Jodler.
10: Ja, also die Tradition ist in St. Anton ganz wichtig. Vor allem die Menschen, die hier leben, halten die Tiroler Tradition natürlich aufrecht. Da geht es um Musikkapellen, da geht es auch um Schützenkompanien, Schützengilden. Das wird alles ganz, ganz stark aufrechterhalten. Ich bin selber auch bei der Schützenkompanie dabei als Offizier. Und singen tue ich einfach gern. Mit einem Freund von mir, mit dem singe ich jetzt seit 55 Jahren auf der Bühne. Wir haben als kleine Kinder haben wir angefangen zu singen. Und da tun wir zum Teil auch jodeln. Und wir machen da im Sommer Tirolerabende für unsere Gäste, aber auch zu unserem eigenen Vergnügen, weil wir musizieren einfach gern.
8: Gibt es da eigene Lieder über St. Anton oder spielt ihr die Klassiker wie das Kufsteinlied, wie anderes?
10: Ja, es gibt das eine oder andere Lied über St. Anton, das Stüberl zur Post zum Beispiel ist eines dieser. Aber wir nehmen da volkstümliche oder Volksmusik, eher nicht die Klassiker wie das Kufsteinlied oder das Innsbrucklied, aber es gibt sehr, sehr schöne Volksmusik, die wir dann auch auf der Bühne aufführen.
8: Was ist schwieriger, das Jodeln oder das Singen? Ich nehme an, das Jodeln.
10: Das Jodeln, das muss man ein bisschen in sich haben. Wenn man es kann, die Stimme zwischen Kopfstimme und Bruststimme relativ schnell hinten im Kehlkopf zu wechseln, dann kann man eigentlich schon jodeln und dann braucht es nur einen Text dazu.
5: Das war der Jodler-Express von der Formation Der Arlberger, gejodelt von himself, Martin Ebster. Live-Musik gibt's in guten Zeiten auch bei Hüttenwirtin Tanja Senn auf der nach ihrer Familie benannten Sennhütte oberhalb von St. Anton. Sie darf sich inzwischen Edelbrand-Sommeliere nennen und veredelt nun auch die Kräuter aus den Almen rund um die Hütte zu Likören, Bränden und hochprozentigen Geisten. In diesem Geiste trafen wir uns auf eine kleine Jause auf der Hütte.
11: Wir haben zum Beispiel Fichte, wir haben die Arle, wir haben Zirbe natürlich, einen Baumtraum, das ist die Kombination aus allen dreien.
8: Die Zirbe kenne ich, die ist ja sehr wirksam, sehr heilsam, ist ja auch in den Alpen bekannt, sie hat was Rötliches, rötlich-braunes. Die Arle, wie schmeckt die? Von der Arle ist ja auch die Region hier benannt, Arlberg.
11: Die Arle, das ist auch eine Kiefernart, die wächst nur am Arlberg in unserem Gebiet, ist eine Latsche, im Dialekt heißt sie Zunterner, und die ist ganz beweglich, hat ganz kleine Zapfen, also da braucht man wirklich viel davon. Man verwendet die Zapfen und es ist ganz ein herber Geschmack. Und wenn man es aber brennt, dann wird es ganz lieblich. Und dadurch haben wir dann auch eine Goldmedaille gewonnen.
8: Unser lieber Tom Carlos Kupfer, der große St. Anton-Fan und Stammgast hier, sagte mir, Alex, du musst unbedingt, wenn du im Winter hier bist, die Pilze probieren, also ein Pilzragout. Ist das so die Spezialität im Winter?
11: Das ist auf jeden Fall unsere Spezialität. Und gerade bei den Pilzen, die sammeln wir wirklich selber im Sommer. Da ist von mir der Schwager, ist ganz fanatisch. Also der geht wirklich jeden Tag in den Wald und der holt die Pilze, die werden dann gleich frisch verarbeitet und die servieren wir dann auch im Winter. Wir haben auch unsere eigenen Schafe, die sind im Sommer auf der Alm, auf dem Kapall und am Gampen. Und jede Woche einmal gibt es eine Besonderheit vom Lamm, Bult Lamb Burger, ist auch eine Spezialität. Also der Käse kommt von der Alm, wir sind da wirklich sehr traditionell und auch regional veranlagt.
5: Tanja Senn im Gespräch. Senns Arlberg Gin ist eine weitere hochprozentig gute Sache aus der kleinen Destille am Arlberg. Tanja sagt, dass dieser Gin durch sein Aroma einer der wenigen Gins sei, der auch als Shot sensationell gut trinkbar sei. Prost! Im Äther, im Web oder auf der App. Wir sind überall zu finden. Alexander Tauscher hier mit der Radioreise heute aus dem Arlberger Winter. Was mich in St. Anton im Winter fasziniert hat, wie viele Sprachen man auf den Fußwegen, vor den Liften oder auch in den Bussen hört. Wenn man nach dem Weg fragt, sollte man am besten gleich auf Englisch fragen, habe ich so die Erfahrung gemacht. Ganze Rudel von Blondschöpfen, gut von der Sonne gefärbt, trifft man auf den Hütten mittags. Ein gutes Zeichen dafür, dass sich unsere lieben holländischen Freunde wohl beim Skifahren fühlen. Das Geräusch der vorbeifahrenden Ski ist ein häufiges, aber es geht auch mit dem klassischen Knirschen vom Schnee unter den Sohlen. Auf 17 ausgeschriebenen Strecken am Arlberg können Wanderer mit festem Schuhwerk auch den Winter erleben, so wie ich. Und im Frühjahr verabschiedet sich der Winter am Arlberg mit Südstaaten-Feeling, wie uns gleich Janni Grumbler erzählen wird. Eines jedoch bleibt festzustellen.
12: In St. Anton ist am besten.
13: Leider kann ich nicht sagen, dass ich in St. Anton geboren bin, weil wir haben ja leider kein Krankenhaus da in St. Anton, gell? Aber ich bin halt seit Tag 2 da in St. Anton, oder? und bin sehr, sehr tief verwurzelt hier.
8: Der Versuchung bist du selbst widerstanden, in Wien zu bleiben im Studium, ne?
13: Ja, also da haben mir einfach die Berge gefehlt. Also wenn du wirklich so die Heimat liebst und die Berge gewohnt bist, dann vermissest du die halt dann im Flachland, muss man so sagen.
8: Ja, ja, und deswegen verwurzelt und in auch so vielen Funktionen. Ich meine, du bist jetzt im Tourismusverband, aber du bist ein leidenschaftlicher Skifahrer. Darüber reden wir gleich noch. Du bist auch in der Volksmusik engagiert, in der Rockmusik.
13: Ja, also ich bin ja natürlich Skifahrer, war beim Skiclub Erdelberg und habe dort die Ausbildung genossen, bin dort Rennen gefahren. Dann im weiteren Sinne in meinen Ferien immer als Schüler auch Skilehrer gewesen. Dann bin ich eben in der Blasmusikkapelle hier. Dann bin ich noch in der Schützengilde, in der Bergrettung. Also mir wird eigentlich nie langweilig.
8: Gerade auch Bergrettung, da hatte ja dann leider, muss man sagen, sicher genug zu tun in Hochsaisonzeiten.
13: Ja, man muss sie unterscheiden. Also die Rettung auf den Pisten während der geöffneten Zeiten macht ja die Pistenrettung selbst. Also wir sind wirklich da, wenn Unfälle im alpinen Raum passieren, wo auch der Hubschrauber nicht fliegen kann. Also die Bergrettung rückt nur bei schlechtem Wetter aus.
14: Ja. Wenn Frau Holde hoch im Himmel klopft die weißen Betten aus, ja, dann hält man's in der Großstadt keine Stunde länger aus.
15: Meine Rudelrutschpartie mit dir im weißen Schnee.
13: Wir haben natürlich auch eine wunderschöne Naturrodelbahn. Ist ganz toll, da kann man ganz leicht, fahrt man mit dem Lift drauf und dann kannst du wirklich, da rodelst du dann einfach mal 20, 25 Minuten schön gemütlich dahin, kannst dazwischen auch mal bei einer Hütte zukehren.
8: Bei euch sind ja auch die Huskies unterwegs, die man von Finnland kennt, die ich jetzt auch schon mal im Bayerischen Wald getroffen habe. Ihr habt inzwischen auch eine Husky-Staffel hier?
13: Genau, also die Wildpaw Huskies nennen sie sich und hier kann man Hundeschlittenfahrten buchen bei uns und zusätzlich auch Spaziergänge mit Huskies. Und das ist ganz, ganz angenehm, weil da muss man selber gar nicht mehr viel laufen, weil du wirst dann an den Husky mit quasi einem Schirr angeschnallt und der zieht dich dann schön weiter. Das sagen wir dann Wandern für etwas faulere Leute.
8: Wenn der Winter hier allmählich dem Ende entgegengeht, gibt es ein tolles musikalisches Event. Das heißt New Orleans meets Snow. Kommen dann aus New Orleans Musiker hierher, die den Schnee treffen, den sie in Louisiana nicht haben?
13: Ja, kann man wirklich so sagen. Also wir haben hier dann wirklich ein Jazz-Festival seinesgleichen. Also mit Marching Bands durch den Ortskern, Konzerte oben auf den Pisten. Also das ist für jeden etwas dabei. Und wenn wir natürlich schönes Wetter haben, unterstreicht es das noch viel, viel mehr und das ist einfach ein schönes Gefühl.
8: Auf verschiedenen Hütten wird musiziert hier in der Zeit?
13: Ja, auf verschiedenen Hütten, auf dem Berg oben, also überall kommst du vorbei und hörst dann mal irgendwo wieder einen funkigen Jazzklang durchklingen.
8: Und auch das Musik, die man auch in New Orleans hört, also Dixieland, Jazz, Free Jazz?
13: Genau, alles quer durch die Bank. Also das ist, glaube ich, für jeden Musikgeschmack etwas dabei.
8: Und eventuell auch du mal am Schlagzeug, dann Yannick?
13: Ja, ja, das müssen wir noch schauen. Gell? Aber natürlich, musikalisch ist immer ein schönes Highlight. Und wenn man auch selber noch was machen kann, warum nicht?
8: Vielleicht dann ja auch gemeinsam mit Tom aus München am Schlagzeug hier.
13: Ja, ich habe ja gehört, dass er auch Schlagzeug spielt. Also die Idee haben wir schon mal gehabt, dass wir vielleicht einmal ein Drum-Battle da in St. Anton dann veranstalten werden, wir zwei.
8: Ja, so oder so ähnlich klingt es, wenn Südstaatenmusik auf Tiroler Boden trifft. Der eben angesprochene Schlagzeuger aus München, Tom Carlos Kupfer, wäre sicher eine tolle Bereicherung für diese Hütten-Gaudi. Aber er hat auch ohne Musik viel Spaß auf der Piste in St. Anton seit rund 3 Jahrzehnten. Man nennt das Dauergast. Bei uns gleich Premiere hier in der Sendung. Die Radioreise mit Alexander Tauscher geht langsam in die Schlussetappe. Heute der Arlberger Winter, St. Anton im Schnee. Tom Carlos Kupfer, ein leidenschaftlicher Stammhörer unserer Show, könnte sich bestimmt um die Ehrenbürgerschaft von St. Anton bewerben, denn er verbringt die schönsten Wochen des Jahres regelmäßig am Arlberg, regelmäßig untertrieben seit Jahrzehnten, Jahr für Jahr. Wir haben ihn nach der Reise in St. Anton an der Strippe gehabt. Tom hat nicht das Problem, das Manne Krug damals hatte.

0: soll's denn diesmal gehen?
1: So, bei uns hier in der Radioreise ist uns zugeschaltet aus St. Anton Tom Carlos Kupfer aus München. Und er ist nicht irgendwer, er ist ein Urlauber, der seit über 30 Jahren jedes Jahr, wirklich jedes Jahr ausnahmslos und nicht nur einmal nach St. Anton vor allem zum Skifahren fährt. Tom, freue mich sehr, dass du hier bei uns in der Sendung bist. Hi.
2: Hallo, lieber Alex. Hi.
1: Tom, seit wann bist du denn in St. Anton? Also hast du hier echt das Schneeschuhfahren gelernt?
2: Ja, ich habe wirklich hier Skifahren gelernt. Also ich bin auf den Pisten hier vor der Tür quasi zum ersten Mal auf Skiern gestanden. Und das tue ich auch ungefähr schon so lange, wie ich laufen kann. Also schon eine große Geschichte. Aber schon davor war ich im Rucksack von meinem Papa dabei, vor etwas weniger als 30 Jahren. Das könnte man heutzutage gar nicht mehr machen. Und damals war das aber für uns beide ein Highlight, was uns zusammengeschweißt hat.
1: Tom, also quasi mit dem Laufenlernen, so als fast Frischgeborener, mindestens im Alter von 2 Jahren, das erste Mal schon auf den Skiern in St. Anton?
2: Ganz frisch, genau sowas, ja.
1: Und dann ja immer wieder seitdem, also da Jahrzehnte. Tom, warum eben gerade dieser Ort? Es gibt noch so viele andere auch schöne Skiorte in den Alpen.
2: Man sagt ja, wer in St. Anton Skifahren gelernt hat, der kann überall fahren. Aber das musste ich nie unter Beweis stellen, denn ich war ja wirklich nie woanders Skifahren. Und ich habe aber auch nicht das Gefühl, dass mir was fehlt. Es gibt wirklich alle möglichen Pisten. Es ist ein sehr sportliches Gebiet. Und es sind aber auch sehr nette Menschen. Die Tiroler sind ja sowieso ganz tolle Gastgeber. Deswegen, ja, ich hatte nie das Gefühl, dass mir was fehlt im Skiurlaub. Es war jedes Jahr nach wie vor das Winterhighlight.
1: Liegt es daran, dass die Pisten da so anspruchsvoll sind in St. Anton, dass wer es hier gelernt hat, es immer kann, weil es eben von ganz schwer bis ganz leicht geht?
2: Ja, würde ich so sagen. Also es hat sich ein bisschen mehr in die Breite entwickelt. Inzwischen gibt es wirklich für jeden was. Aber grundsätzlich ist es ein sehr sportliches Skigebiet und deshalb fahren da auch sehr sportliche Leute.
1: Und dir ist es auch in all diesen über 3 Jahrzehnten nie langweilig geworden in St. Anton?
2: Nein, mir ist es nie langweilig geworden. Ich freue mich jedes Mal nach wie vor auf jede einzelne Abfahrt und man entdeckt auch immer wieder Neues.
1: Und du kennst dich ja auch, man kann fast sagen, jede Schneeflocke auf der Piste, also jeden Hügel, und wirst gleich merken, wenn irgendwas neu ist, was sich verändert hat.
2: Ja, auf jeden Fall. Ich bin mit meinem Bruder ganz oft an verschiedenen Pisten gewesen und wir haben jedes Jahr neu beobachtet, wo jetzt hier die besten Möglichkeiten sind, um ein paar kleine Sprünge einzubauen. Da merkt man schon den Wandel von der Schneeflocke, wie du sagst, ja.
1: Tom, du bist ja eng verwurzelt mit St. Anton seit Kindheitszeiten, quasi seit Babyzeiten und auch im privaten Leben. Du hast ein besonderes Wochenende da verlebt.
2: Ich habe mit meiner Verlobten, heute Frau, unsere Verlobung in St. Anton gefeiert. Das sah so aus. Haben ein bisschen Wellness gemacht und am Sonntag von diesem Wochenende bin ich dann beim Weißen Rausch mitgefahren. Eines der legendärsten Skirennen im Alpenraum. Das war ein Wahnsinnswochenende.
1: Tom, du hast ja eben vom Weißen Rausch gesprochen. Ist das irgendwie ein Getränk? Ist das ein Zustand nach dem Trinken? Was ist der Weiße Rausch?
2: Der Weiße Rausch ist ein rein sportliches Erlebnis, aber eines, für das man eine gewisse Portion Wahnsinn mitbringen muss. Das ist, habe ich mir einen kleinen Traum erfüllt, als ich da vor 2 Jahren zum ersten Mal mitgefahren bin. Auf jeden Fall nicht zum letzten Mal. Das sind 9 Kilometer ins Tal, 555 Leute gleichzeitig und die Piste ist komplett unpräpariert, denn es ist der letzte Skitag der Saison. Also es ist echt ein Spektakel, ganz viele Zuschauer, ganz viele Teilnehmer und ja, das muss man mal erlebt haben. Also wenn man sich sicher fühlt auf Ski, dann muss man den Weißen Rausch mal mitgefahren sein. Das ist wirklich ein Erlebnis.
1: Tom, jetzt bist du ja noch vergleichsweise jung, hast mindestens, aber wirklich mindestens 60 weitere Lebensjahre vor dir, wenn ich es mal so überschlagen darf. Und ich denke, Tom, dass du auch noch als Rentner jedes Jahr mindestens einmal nach St. Anton fahren wirst, oder?
2: Das kann ich mir auch vorstellen. Da bin ich mir sogar ein bisschen sicher. Denn ich bin ein Baum, den man schwer verwurzelt. Und ich bin schon verwurzelt in St. Anton.
1: Ich bedanke mich bei Tom Carlos Kupfer für diese Zuschaltung. Ein begeisterter St. Anton-Urlauber seit mehr als 3 Jahrzehnten immer am selben Ort. Und das freut mich besonders, ein begeisterter Radioreisehörer. Danke für die Zuschaltung, Tom.
2: Ich bedanke mich bei dir, lieber Alex. Und ich werde auch all die 60 Jahre noch die Radioreise hören.
1: Der Applaus galt diesem Stammhörer. Weitere 60 Jahre wird Tom der Radioreise treu bleiben. 60 Jahre, Tom, I do my very best. Es ist Ansporn für mich, aber doch mit Gottes Hilfe zu schaffen. Ja, für mich war das schon die 2. Radioreise nach St. Anton. Meine Sommererlebnisse gibt es zu hören und zu sehen auf www.radioreise.de. Denn hier finden sich zu den Audiofiles auch die Blogs mit Bildern und Texten in unserer Show. www.radioreise.de und überall da, wo man gute Podcasts finden kann. In St. Anton trifft sich ja die ganze Welt. Und so sage ich zum Abschied. Goodbye, au revoir, ciao, adios, hey, ade, gülü gül, anjo, ayo, wamba, tschüss, ciao, marhaba und shalom und servus. Und jetzt kommt er, der auf den viele gewartet haben, der Anton.
0: Servus alle miteinander, ich bin der Jannik und ich würde mich freuen, wenn ich den ein oder die andere mal in St. Anton beim Skifahren begrüßen darf.
3: Ich bin die Wilma Himmelfreund-Pointner und ich möchte mich jetzt verabschieden.
4: Liebe Hörer der Radioreise, ich hoffe, ihr habt diese Reise hier an den Arlberg genossen. Ich hoffe, wir sehen euch einmal hier bei uns in St. Anton. Ihr Martin Ebster.
2: Hi, hier ist der Tom. Ich bin schon seit Kindheitsbeinen ein Riesenfan von St. Anton und ich bin ein genauso großer Fan von der Radioreise und freue mich, dass diese zwei Leidenschaften heute zusammenkommen.
5: Ich bin die Tanja Senn und geht nicht, gibt's nicht. Drum, wer rastet, der rostet. Wir bleiben dran und schauen mit Freude in die Zukunft.
6: Jetzt trinkt man noch eine Flasche Wein.
7: Adi Werner. Und damals, 1812, schrieb Goethe bereits den Werbespruch: Hast du genügend Wein in den Arterien, erlebst du in Tirol die schönsten Ferien.
6: Ja, da liegt was drin.
1: Da liegt was drin. Prost. Und bleiben Sie schön reisefreudig, meine Damen und Herren. Denn es gibt noch mindestens 1000 Orte in dieser Welt zu entdecken. In diesem Sinn, wie immer, bis bald.

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1: Ich bin Finn Riebesel, Freundlieb. Die Bundesregierung bereitet offenbar einen neuen Zivildienst vor. Laut Bild fragt die Sozialverbände, wie viele potenzielle Wehrdienstverweigerer sie aufnehmen könnten, mit offenbar positiven Rückmeldungen. Hintergrund ist eine mögliche Rückkehr der Wehrpflicht, falls die Bundeswehr nicht genug Freiwillige findet. Unionsfraktionschef Frei sieht keinen Spielraum bei der Abschaffung der Rente mit 63. Bei Welt TV warnt er, Änderungen könnten das gesamte Rentenpaket gefährden. Widerstand kommt von CDU-Ministerpräsidenten im Osten und inzwischen auch von SPD-Regierungschefs im Saarland und Bremen. Der ADAC fordert, dass das Bundeskartellamt die hohen Spritpreise prüft. Die sind im Juli nämlich drastisch gestiegen. Im Vergleich zum Monatsanfang ist Diesel am Monatsende fast 30 Cent teurer gewesen, so der ADAC. Dabei ist der Rohölpreis gesunken. Was tun mit Blick auf das extreme Niedrigwasser an vielen Flüssen in Deutschland? Das will der neue Bundesverkehrsminister Bilger in dieser Woche abklären. Er trifft sich am Donnerstag mit Experten und Verbänden zu dem Thema. Am Rhein wurden in den letzten Tagen schon Rekordtiefststände erreicht. In den USA gibt es neuen Ärger um Donald Trumps Zölle. 25 demokratisch regierte Bundesstaaten klagen dagegen. Der republikanische US-Präsident hatte die Zölle gegen die Handelspartner, darunter auch die EU, mit angeblicher Zwangsarbeit begründet. Die Demokraten meinen, da gäbe es keinen sachlichen Zusammenhang.
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2: Derzeit haben wir noch viele Wolken über der Thun-Region. Dazu liegen die Werte in Heilbronn bei 26 Grad, in Hohenlohe bei 23 Grad und im Ostalbkreis bei 23 Grad. In den nächsten Stunden bleibt es erstmal bedeckt, bevor sich der Himmel tagsüber mehr und mehr aufklart. Heute Nacht geht's in der gesamten Thun-Region auf etwa 21 bis 23 Grad zurück. Zum Abend hin sind in Teilen noch Gewitter mit leichtem Hagel dabei. Am morgigen Tag zeigt sich dann wieder häufiger ein wechselnder Himmel. Dazu liegen die Höchstwerte bei rund 31 bis 33 Grad.
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3: A6 Heilbronn Richtung Nürnberg. Achtung, zwischen Schwäbisch Hall und Ilzhofen-Wolpertshausen. Hier steht ein defektes Fahrzeug auf der Strecke. Passt auf, noch mehr Verkehr. 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
3: Ich bin Finn Riebe, sei freundlieb. Ob in Pflegeheimen oder bei Rettungsdiensten, die Bundesregierung plant laut Bild einen neuen Zivildienst und fragt Sozialverbände, wie viele Wehrdienstverweigerer sie im Ernstfall aufnehmen könnten. Hintergrund: die Wehrpflicht könnte zurückkehren, wenn die Bundeswehr nicht genug Freiwillige findet. Aus den Ländern wächst der Widerstand gegen Teile der geplanten Rentenreform. Auch die SPD-Regierungschefs im Saarland und Bremen sprechen sich gegen eine Abschaffung der Rente mit 63 aus. Wie die CDU-Ministerpräsidenten im Osten. Unionsfraktionschef Frei sieht dagegen keinen Verhandlungsspielraum, sagte er bei Welt TV. Hitze und Trockenheit machen den Flüssen in Deutschland weiter massiv zu schaffen. Zuletzt hatte etwa der Rhein neue Tiefststände gesehen. Zur aktuellen Lage will der neue Bundesverkehrsminister Bilger am Donnerstag mit Experten und Verbänden sprechen. Das Niedrigwasser bringt etwa die Industrie in Bedrängnis. Die Spritpreise sind im letzten Monat deutlich gestiegen. Vor allem Diesel wurde teurer. Ein Liter kostete Ende Juli im Schnitt 2,23 Euro. Zum Monatsbeginn, also kurz nach Ende des Tankrabatts, waren es noch unter 2 Euro. Der ADAC fordert, dass das Bundeskartellamt die Raffinerie- und Großhandelspreise überprüft. Wie geht's weiter nach dem Massenansturz auf Ceuta? Darüber sprechen heute die EU-Innenminister auf einer Sondersitzung. 22 Mitgliedstaaten hatten gefordert, dass sich so ein Vorfall nicht wiederholt. Zehntausende Menschen waren zeitgleich in die Exklave an der nordafrikanischen Küste gekommen.
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4: Zur Stunde haben wir bei uns einen bedeckten bis teilweise bewölkten Himmel. Und am Nachmittag wird es erst einmal deutlich wärmer mit viel Sonne. In Heilbronn liegen die Werte bei 25 Grad, in Hohenlohe bei 22 Grad und im Ostalbkreis bei 22 Grad. Heute Nacht gehen die Temperaturen auf etwa 22 bis 27 Grad zurück. Dazu gibt es später Gewitter mit leichtem Hagel und örtlich auch leichten Regen. Morgen startet der Tag mit vielen Wolken und etwas kühleren Werten um 21 bis 22 Grad. Später geht es wieder auf bis zu 30 bis 33 Grad hoch.
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5: Achtung, auf der A8 Stuttgart Richtung München. Zwischen Merklingen und Ulm-West steht ein defektes Fahrzeug. Ebenfalls aufpassen solltet ihr auf der A6 Heilbronn Richtung Nürnberg zwischen Schwäbisch Hall und Ilshofen-Wolpertshausen. Hier gibt es ebenfalls eine Gefahr durch ein defektes Fahrzeug. Noch mehr Verkehr ausführlich zum Nachlesen findet ihr auf radioton.de und in unserer App.

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1: Ich bin Finn Riebesel, Freundlieb. Ob in Pflegeheimen oder bei Rettungsdiensten, die Bundesregierung plant laut Bild einen neuen Zivildienst und fragt Sozialverbände, wie viele Wehrdienstverweigerer sie im Ernstfall aufnehmen könnten. Hintergrund: die Wehrpflicht könnte zurückkehren, wenn die Bundeswehr nicht genug Freiwillige findet. Aus den Ländern wächst der Widerstand gegen Teile der geplanten Rentenreform. Auch die SPD-Regierungschefs im Saarland und Bremen sprechen sich gegen eine Abschaffung der Rente mit 63 aus. Wie die CDU-Ministerpräsidenten im Osten. Unionsfraktionschef Frei sieht dagegen keinen Verhandlungsspielraum, sagte er bei Welt TV. Hitze und Trockenheit machen den Flüssen in Deutschland weiter massiv zu schaffen. Zuletzt hatte etwa der Rhein neue Tiefststände gesehen. Zur aktuellen Lage will der neue Bundesverkehrsminister Bilger am Donnerstag mit Experten und Verbänden sprechen. Das Niedrigwasser bringt etwa die Industrie in Bedrängnis. Die Spritpreise sind im letzten Monat deutlich gestiegen. Vor allem Diesel wurde teurer. Ein Liter kostete Ende Juli im Schnitt 2,23 Euro. Zum Monatsbeginn, also kurz nach Ende des Tankrabatts, waren es noch unter 2 Euro. Der ADAC fordert, dass das Bundeskartellamt die Raffinerie- und Großhandelspreise überprüft. Wie geht's weiter nach dem Massenansturz auf Ceuta? Darüber sprechen heute die EU-Innenminister auf einer Sondersitzung. 22 Mitgliedstaaten hatten gefordert, dass sich so ein Vorfall nicht wiederholt. Zehntausende Menschen waren zeitgleich in die Exklave an der nordafrikanischen Küste gekommen.
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2: Zur Stunde ist es bei uns bedeckt bis teilweise bewölkt und die Temperaturen liegen in Heilbronn bei 25 Grad, in Hohenlohe bei 22 Grad und im Ostalbkreis bei 22 Grad. Im Tagesverlauf ziehen die Werte deutlich an. Am Nachmittag sind in der gesamten Tonregion Spitzen bis 35 Grad drin. Heute Nacht gehen die Temperaturen auf etwa 22 bis 27 Grad zurück. Dazu gibt's örtlich Gewitter mit leichtem Hagel und auch leichte Regenschauer. Morgen bleibt es zunächst noch mit vielen Wolken und teils bedecktem Himmel. Später setzt sich wieder häufiger aufgelockerter bis klarerer Himmel durch.
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3: Achtung, auf der A8 von Stuttgart Richtung München zwischen Merklingen und Ulm-West. Dort steht ein defektes Fahrzeug, passt bitte auf. 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
5: Ja, einen wunderschönen guten Morgen.
6: Guten Morgen.
5: Auch an alle, die heute extra lang vorm offenen Kühlschrank stehen, um nach der Marmelade zu suchen. Ja, eine weitere Tropennacht liegt hinter uns.
6: Hash, auch eine Möglichkeit, wenn man keinen Ventilator zu Hause hat, wa?
5: Trotzdem lüften jetzt noch besser als in ein paar Stunden. Ein bisschen kühler ist es dann schon noch. Guten Morgen.
6: Guten Morgen.
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0: Schönen guten Morgen.
1: Guten Morgen.
0: Caro und der Megis an eurem Dienstag. Und jetzt beginnt wieder eine recht angenehme Zeit, auch für alle, die keine oder schon große Kids haben. Ist ja eigentlich nichts schöner, als im Sommer Urlaubssaison entspannt vor sich hinzuarbeiten, ohne krassen Berufsverkehr. Vielleicht ist auch der Kollege im Urlaub, der euch sonst immer euren Joghurt aus dem Kühlschrank klaut. Ja?
1: Oder der Chef, dem es nicht auffällt, wenn ihr eine Viertelstunde später kommt oder früher geht.
0: Oder beides. Guten Morgen.
1: Guten Morgen.

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4: Ich bin Christiane Hampe. Ob in Pflegeheim oder bei Rettungsdiensten. Die Bundesregierung plant laut Bild einen neuen Zivildienst und fragt bereits Sozialverbände, wie viele Wehrdienstverweigerer sie im Ernstfall aufnehmen könnten. Sollte die Wehrpflicht wieder aktiviert werden, braucht man ja auch Plätze für Wehrdienstverweigerer. Aus den Ländern wächst der Widerstand gegen Teile der geplanten Rentenreform. Auch die SPD-Regierungschefs im Saarland und Bremen sprechen sich gegen eine Abschaffung der Rente mit 63 aus, wie die CDU-Ministerpräsidenten im Osten. Unionsfraktionschef Frei sieht allerdings keinen Verhandlungsspielraum, das sagte er bei Welt TV. Hitze und Trockenheit machen den Flüssen in Deutschland weiter massiv zu schaffen. Zuletzt hatte etwa der Rhein neue Tiefstände gesehen. Zur aktuellen Lage will der neue Verkehrsminister Bilger am Donnerstag mit Experten und Verbänden sprechen. Das Niedrigwasser bringt etwa die Industrie in Bedrängnis. Der Streit um den Massenandrang in Ceuta beschäftigt heute die EU-Innenminister. Auf einer Sondersitzung geht es um das weitere Vorgehen. Zehntausende Menschen waren ja letzte Woche von Marokko aus in die spanische Exklave gekommen. Ein Großteil ist bereits aber wohl wieder zurück. Die Spritpreise sind im letzten Monat deutlich gestiegen. Vor allem Diesel wurde teurer. Ein Liter kostete Ende Juli im Schnitt 2,23 Euro. Zu Monatsbeginn, also kurz nach Ende des Tankrabatts, waren es noch unter 2 Euro. Der ADAC fordert, dass das Bundeskartellamt genauer hinschaut.
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5: Ja, und da haben wir heute nochmal einen sehr heißen Tag, bevor die Hitzewelle abflacht in der Tonregion. Heute nochmal Hitzewarnung angesagt. 36, 37 Grad werden das insgesamt. Wir haben überwiegend Sonne tagsüber, vielleicht mal mit ein paar Schleierwolken, die auch zwischendurch mal dichter sein können, vor allem am Nachmittag. Aktuell starten wir erstmal bei 20 Grad in Walldürn, 21 in Marktheidenfeld und 23 in Bretzfeld. Am Abend sind dann wieder Hitzegewitter dabei, vor allem

0: Richtung Heilbronn-Franken und in Main-Tauber-Kreis. In Ostwürttemberg sind es eher Schauer. Und Radio Ton, 3-Tage-Wettertrend. Morgen wird es kühler, muss man so sagen, bei 32 bis 34. Am Donnerstag dann noch maximal 30 Grad. Also es geht ein bisschen runter mit den Temperaturen.
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0: So, kurz nach 17:30. Jetzt noch alles ruhig auf den Straßen in der Tonregion. Falls ihr was gesehen habt, Staus oder Blitzer, dann gern immer her damit. Ihr wisst Bescheid, 0800 50 65 und dreimal die 0. Gern per Telefon oder WhatsApp. Auch gerne Sprachnachricht. Euer direkter Draht ins Radio-Tonstudio. Startet gut in den Dienstag mit Joe, End of Beginning.

0: alles.
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0: Uhr haben wir es. Euer Dienstagmorgen bei Radio Ton, die Caro hier. Und viele sind im Urlaub in der Tonregion. Die Sommerferien haben angefangen, vor allem die mit Kids sind jetzt vielleicht unterwegs, aber einige von euch sagen vielleicht, warum wegfliegen oder ins Auto steigen. Zu Hause ist es doch schön vor der Haustür hier in der Region. Wir haben ja echt vieles zu gucken. Aber trotzdem ist zu Hause halt dann noch der Haushalt da, den wir nicht einfach verschleiern können. Wir müssen den halt irgendwie machen, aber auch diese Sachen können wir sehr, sehr urlaubig gestalten. Das weiß der Maggis.
1: Wer sagt denn, dass Altglas wegbringen langweilig sein muss? Ihr macht da heute einfach eine Sightseeing-Tour draus. Auf dem Weg besichtigt ihr das Häuschen an der Bushaltestelle, den Parkplatz hinterm Supermarkt, ja, und auch den Container selbst schaut ihr euch heute ganz genau an. Mensch, schön hier drin.
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Guten Morgen, euer Dienstag mit Radioton 5.46 Uhr. Und jetzt nochmal durchatmen, bevor der Tag so richtig startet mit den Dire Straits. Brothers in Arms, danke fürs Einschalten. These mist-covered mountains.

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10: Ich bin Sabrina Amm und guten Morgen. Bei einem Raubüberfall soll eine 14-Jährige in Obersulm-Wilsbach versucht haben, eine 2 Jahre ältere Jugendliche mit einem Messer zu töten. Das Opfer wurde laut Polizei durch die Stiche verletzt. Nach den bisherigen Ermittlungen soll das jüngere Mädchen die ihr nicht bekannte 16-Jährige vor rund 1,5 Wochen auf einem Feldweg am helllichten Tag mit dem Messer bedroht haben. Sie forderte das Smartphone des Opfers und stach zu, obwohl sie das Handy bekam. Erst Zeugen beendeten den Angriff. Gegen die 14-Jährige wurde Haftbefehl wegen versuchten Mordes, schweren Raubes und gefährlicher Körperverletzung erlassen. Sabrina Amon, Radio Ton, Obersulm.
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11: Ich bin Christiane Hampe. Ob in Pflegeheim oder beim Rettungsdienst, die Bundesregierung plant laut Bild einen neuen Zivildienst und fragt bereits Sozialverbände, wie viele Wehrdienstverweigerer sie aufnehmen könnten. Sollte die Wehrpflicht wieder aktiviert werden, braucht man ja auch Plätze für Wehrdienstverweigerer. Auch die SPD-Regierungschef im Saarland und in Bremen sprechen sich gegen eine Abschaffung der Rente mit 63 aus, wie die CDU-Ministerpräsidenten im Osten. Unionsfraktionschef Frei sieht dagegen keinen Verhandlungsspielraum beim geplanten Rentenpaket. Das sagte er bei Welt TV. Hitze und Trockenheit machen den Flüssen in Deutschland weiter massiv zu schaffen. Zuletzt hatte etwa der Rhein neue Tiefstände gesehen. Zur aktuellen Lage will der neue Verkehrsminister Bilger am Donnerstag mit Experten und Verbänden sprechen. Das Niedrigwasser bringt etwa die Industrie in Bedrängnis. Der Streit um den Massenandrang in Ceuta beschäftigt heute die EU-Innenminister. Auf einer Sondersitzung geht es um das weitere Vorgehen. Zehntausende Menschen waren ja letzte Woche von Marokko aus in die spanische Exklave gekommen. Ein Großteil ist bereits aber wohl wieder zurück. Die Spritpreise sind im letzten Monat deutlich gestiegen. Vor allem Diesel wurde teurer. 1 Liter kostete Ende Juli im Schnitt 2,23 Euro. Zu Monatsbeginn, also kurz nach Ende des Tankrabatts, waren es noch unter 2 Euro. Der ADAC fordert, dass das Bundeskartellamt genauer hinschaut.
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12: Und wir starten aktuell bei Temperaturen zwischen 19 und 22 Grad. Wetterfrau Madeline Willers.
13: Guten Morgen. An der Jagst, am Neckar und am Kocher starten wir nach einer tropischen Nacht in den Dienstag. Auch heute wird es wieder hochsommerlich warm mit Temperaturen von bis zu 36 Grad. Und neben Sonne und Wolken kann im Tagesverlauf auch mal der ein oder andere Regenschauer mit dabei sein. Zeitweise wird es außerdem auch etwas windiger. und gegen Nachmittag und Abend können sich dann Hitzegewitter entwickeln.
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13: Ja, da liegen wir heute wieder bei Stufe 2 von 4. Der Hitzeindex zeigt, wie belastend die Hitze für unseren Körper eigentlich sein kann. Durch die Kombination aus Temperatur und Luftfeuchtigkeit kann sich's draußen sogar noch etwas wärmer anfühlen. Deshalb, wenn möglich, immer mal wieder so kleine Erholungspausen in den Alltag integrieren.
12: Und wir schauen auf die Straßen.
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12: Gleich haben wir es 4 nach 6. Die A6, da dauert es am längsten. Heilbronn Richtung Mannheim zwischen Sinsheim Süd und Wiesloch-Raunberg. 2 Kilometer Stau. Er hält sich in Grenzen mit 5 Minuten Zeitverlust. Aktuell noch B19 Oberkochen zwischen Aalen-Oberkochen Nord und der Anschlussstelle Aalen-Oberkochen Süd. 4 Minuten Zeitverlust. Und Vorsicht, Blitzer stehen. Ihr denkt an die Blitzerwoche auch in Baden-Württemberg. Klein-Ingersheim, die Groß-Ingersheimer Straße in der 30er-Zone. Danke, Radiotonhörer Adrian. Kreilsheim, Pamiersring, es blitzt bei 30 und die Marina meldet ein in Heilbronn in der Karlsruher Straße bei 50. Macht ihr auch gern per Telefon oder WhatsApp. Immer kostenlos 0800 50 65 und dreimal die 0. Gute Fahrt, kommt sicher an.
1: Halle? Ich stell jetzt ohne mich nach Orle zu Rat und Tat, Hobner?
3: Schmarre, komm jetzt.
1: Juhu!
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12: Ja, schönen guten Morgen.
14: Guten Morgen.
12: Und unsere Frage, war es das für FIFA-Präsident Gianni Infantino? Letzte Woche ist er noch mit seinem Vorschlag gescheitert, Rechte der Fußball-Weltmeisterschaft an Investoren zu verkaufen. Mittlerweile werden die Rufe nach seinem Rücktritt immer lauter. In welchen Jobs der Gianni mit seinem Profil wohl auch ganz gut aufgehoben wäre? Das verrätst du uns, Megges, um 6:12.
14: Bleib sehr gerne. Guten Morgen.
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0: nach sechs am Dienstagmorgen.
1: Guten Morgen.
0: Eure Morningshow bei Radio Thun. Caro und der Megis. Und bei Fußball bin ich jetzt eigentlich nicht so dabei, aber bei dem, was hinter den Kulissen abgeht, da bin ich dann schon am Start. Und eigentlich würde Gianni Infantino im kommenden März gerne seine dritte Amtszeit als FIFA-Präsident angehen. Scheinstand jetzt nur eher unwahrscheinlich nach seinem gescheiterten Vorschlag, die WM-Rechte zu verkaufen an private Investoren. Mit Wales und England verweigern ihm die ersten Länder jetzt schon die Wiederwahl.
1: Es ist halt schon wirklich verrückt, dass selbst sein Vorgänger Sepp Blatter, bei dem man damals gesagt hat, es geht nicht mehr schlimmer, im Vergleich jetzt dasteht wie ein Heiliger.
0: Ja, für den Fall, dass Gianni Infantino jetzt tatsächlich sogar zurücktreten sollte, hat der Megis ihm aber schon mal ein paar neue Jobs rausgesucht.
2: Wenn es nach US-Präsident Donald Trump geht, könnte Gianni Infantino direkt UNO-Generalsekretär werden. Den Einsatz für Weltfrieden hat er ja schon drauf. Allerdings die Mehrheit der 193 UN-Mitglieder zu kriegen, ist wahrscheinlich ein Tick schwieriger als die der 211 FIFA-Länder. Ein weltmännisches Auftreten kombiniert mit einem genialen Geldvermehrungsgespür. Infantino wäre mit Sicherheit der perfekte Kopf für ein ausgeklügeltes Schneeballsystem. Ich meine, mit der Ausbeutung von anderen hatte der eh noch nie ein Problem. Aber mit seinem unumstrittenen Talent für Moneymaking wäre Gianni Infantino sicherlich auch ein toller Bundesfinanzminister. Er weiß genau, wie man aus großen Versprechungen noch größere Budgets macht und wie die Leute am Ende trotzdem glauben, dass es ein Gewinn für alle war.
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0: Radio Ton, guten Morgen.
1: Guten Morgen.
0: 20 nach 6. Na, wie war die Nacht, Leute? Caro und der Megis bei Radio Ton, eine weitere Tropennacht liegt hinter uns.
2: Ja, das ist übel. Das sind dann die Tage, an denen man sich auf die Fahrt zum Büro freut, weil man im Auto endlich mal eine Klimaanlage einschalten kann.
0: Oh Leute, wir atmen zusammen durch. Mein Duschgel war heute Morgen wieder warm im Bad. So startet man doch gut rein. Schlechte Nachrichten, die nächsten Nächte werden erstmal noch tropisch, gegen Ende der Woche dann endlich kühler. Wir schaffen das zusammen. Wir sind bei euch. Guten Morgen.
1: Guten Morgen.
0: Alvaro Soler.
3: Le tengo

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10: Ich bin Franjo Bendeich. Guten Morgen. Das größte Blutspende-Event Deutschlands hat gestern angefangen. Der Trips-Drill-Erlebnispark in Klebronn ruft zu seiner 26. jährlichen Blutspendeaktion auf. Über die vergangenen 25 Jahre kamen dabei knappe 70.000 Spender zusammen. Auch dieses Jahr kann man innerhalb der 5 Tage mit weit über 3.000 Spendern rechnen. Ehemaliger Bundestagsabgeordneter Eberhard Gienger war bei der Eröffnung dabei. Der 75-Jährige erschien mit spektakulärem Fallschirmsprung. Gienger im Radioton-Interview.
11: Kommt her, spendet Blut und gebt ein bisschen was von euch ab. Vielleicht sollte man auch noch sagen, es gibt ganz tolles Essen, Kartoffelsalat mit Maultasche. Ich finde es eine tolle Einrichtung und ich hoffe, dass sie noch lange, lange, lange anhält.
10: Als Aufwandsentschädigung fürs Blutspenden gibt's ein Trips-Drill-Tagesticket umsonst. Franjo Bendeich, Radioton Klebronn.
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12: Ich bin Christiane Hampe. Ob in Pflegeheim oder beim Rettungsdienst, die Bundesregierung plant laut Bild einen neuen Zivildienst und fragt bereits Sozialverbände, wie viele Wehrdienstverweigerer sie aufnehmen könnten. Sollte die Wehrpflicht wieder aktiviert werden, braucht man ja auch Plätze für Wehrdienstverweigerer. Auch die SPD-Regierungschef im Saarland und in Bremen sprechen sich gegen eine Abschaffung der Rente mit 63 aus, wie die CDU-Ministerpräsidenten im Osten. Unionsfraktionschef Frei sieht dagegen keinen Verhandlungsspielraum beim geplanten Rentenpaket. Das sagte er bei Welt TV. Hitze und Trockenheit machen den Flüssen in Deutschland weiter massiv zu schaffen. Zuletzt hatte etwa der Rhein neue Tiefstände gesehen. Zur aktuellen Lage will der neue Verkehrsminister Bilger am Donnerstag mit Experten und

0: Verbänden sprechen. Das Niedrigwasser bringt etwa die Industrie in Bedrängnis. Der Streit um den Massenandrang in Ceuta beschäftigt heute die EU-Innenminister. Auf einer Sondersitzung geht es um das weitere Vorgehen. Zehntausende Menschen waren ja letzte Woche von Marokko aus in die spanische Exklave gekommen. Ein Großteil ist bereits aber wohl wieder zurück. Die Spritpreise sind im letzten Monat deutlich gestiegen. Vor allem Diesel wurde teurer. Ein Liter kostete Ende Juli im Schnitt 2,23 Euro. Zu Monatsbeginn, also kurz nach Ende des Tankrabatts, waren es noch unter 2 Euro. Der ADAC fordert, dass das Bundeskartellamt genauer hinschaut.
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2: Mit Wetterfrau Madeline Villers und aktuell sind wir schon über den 20 mit bis zu 23 Grad in der Thurnregion.
3: Einen schönen guten Morgen. In der Thurnregion zwischen Graichgau und Ostalb erwartet uns auch heute noch einmal ein hochsommerlicher Tag mit einem Mix aus Sonne und Wolken und Höchstwerten von bis zu 36 Grad. Im Tagesverlauf kann auch mal der ein oder andere Regenschauer dabei sein. Zeitweise wird es auch etwas windiger und gegen Nachmittag sowie Abend können sich Hitzegewitter entwickeln. Schauen wir noch kurz auf den Radioton 3-Tage-Wettertrend. Die Temperaturen gehen langsam zurück. Morgen werden bis zu 33 Grad erreicht. Am Donnerstag liegen die Höchstwerte so um die 30-Grad-Marke und am Freitag wird es mit etwa 26 Grad endlich wieder deutlich angenehmer.
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3: Ja, da liegen wir heute wieder bei Stufe 2 von 4. Das heißt, möglichst in kühleren Räumlichkeiten aufhalten oder sich draußen ein schattiges Plätzchen suchen.
2: Und wir schauen auf die Straßen in 12 Sekunden.
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2: Um gleich 6:45, jetzt nehme ich die A6 Nürnberg Richtung Heilbronn zwischen dem Kreuz Weinsberg und Heilbronn-Neckarsulm. Ein defektes Fahrzeug auf der 81 Heilbronn Richtung Würzburg zwischen Ahorn und Tauberbischofsheim haben wir auch ein defektes Fahrzeug. Und ihr denkt an die Blitzerwoche in Baden-Württemberg, diese Woche verstärkt. Blitzer in Klein-Ingersheim, Groß-Ingersheimer Straße haben wir schon in der 30er-Zone. Danke Radiotonhörer Adrian. In Kreilsheim, Pamiersring blitzt auch bei 30 und in Heilbronn in der Karlsruher Straße in der 50er-Zone. Danke Marina. Ihr meldet auch ganz einfach eure Staus und Blitzer immer kostenlos 0800 50 65 und dreimal die 0. Gute Fahrt, kommt sicher an.
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2: Ja, guten Morgen.
6: Guten Morgen.
2: Und Geschäftsführer von Startups kennen wir, aber der hier geht noch in die Realschule. Marius Löding aus Leingarten, wir hatten ihn vergangenes Jahr schon mal im Interview. Radelglas heißt das Unternehmen, ein Altglas-Abholservice mit dem Lastenrad. Die Idee entstanden, weil Mama wollte, dass du Altglas wegbringst. Marius, ich freue mich, dass du nochmal da bist. Guten Morgen.
7: Guten Morgen, hallo.
2: Erstmal hat das ja so langsam gestartet, dann warst du bei uns im Interview, ich glaube bei den Kollegen dann auch irgendwann im Interview natürlich.
7: Ja, ja, bin euch jetzt gestartet.
2: Und ich habe, glaube ich, auf Social Media die Tage gespitzt und da meintest du sowas wie, endlich starten die Ferien, dann kann ich wieder was arbeiten. Also Du bist gar nicht so im Ferienmodus drin jetzt.
7: Ja, jein. Ich bin jeden Tag dran, aber jetzt, ich stecke nicht die ganze Zeit meine Zeit rein, sondern nur so ein kleines bisschen, dass ich auch Freizeit habe und so.
2: Also ausschlafen geht.
7: Ja.
2: So, wir sprechen gleich weiter. Wie reagiert dein Umfeld auf dich als Jungunternehmer und wie das Business mittlerweile schon gewachsen ist? Und zwar um 6:42 Uhr nach zwei Songs. Bleibt dran.
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0: 6:42 Uhr. Guten Morgen, hier ist Radio Ton an eurem Dienstag und wir können uns jetzt alle mal in unsere Kindheit, ins Teenageralter zurückversetzen. Was habt ihr da so gemacht? Oder kurz vor Teenageralter eigentlich sogar. Ich bin mir sicher nicht das gleiche wie unser Gast. Angefangen hat alles in Leingarten, Northeim und Kirchhausen. Mit einem Kumpel hat Marius aus Leingarten mit E-Bike und Anhänger Altglas abgeholt. Terminbuchung auf der Website radelglas.de und damit hat er vergangenes Jahr eine Marktlücke entdeckt. Jetzt ist ein Investor eingestiegen ins Unternehmen, der helfen möchte, das Ganze zunächst auf ganz Deutschland auszuweiten. Und Marius ist bei uns. Sag uns nochmal, wie alt bist du jetzt eigentlich?
1: Also ich bin jetzt 12 Jahre alt tatsächlich noch. Also ich weiß, im Oktober werde ich 13.
0: Ich habe das schon mal gefragt letztes Mal, aber jetzt, da es so durch die Decke geht, wie reagieren Freunde, Bekannte, Lehrer in der Schule? Was kriegst du da zu hören?
1: Also das ganze Lehrerkollegium kennt mich jetzt an der HVK und das ist einfach viel zu lustig. Meine Klassenkameraden, die feiern das auch richtig. Die folgen mir auch alle auf TikTok und Instagram und das macht doch einfach nur Spaß.
0: Jetzt muss ich doch mal die Mama, magst du mal ins Mikrofon kommen, weil ich das schon, die Stefanie ist auch bei uns. Also du hörst das jetzt von deinem Sohn, wie er es nochmal erzählt. Wir haben irgendwie so miterlebt, wie es so langsam durch die Decke geht. Wie fühlst du dich als Mama, wenn du das hörst und siehst?
2: Ja, das ist irgendwie ein bisschen fassungslos, dass das wirklich so durch die Decke geht. Total stolz und beeindruckt, wie es jetzt noch weitergeht. Und wir unterstützen natürlich alles. Er muss ja noch trotzdem noch in die Schule gehen. Ja. Aber wir koordinieren schon mit. Also allein schafft das mittlerweile nicht mehr.
0: Hat man da auch ein bisschen Bedenken? So, oder?
2: Ja, ich will schon, dass es einen Realschulabschluss macht.
0: Wollte gerade fragen, wann ist dein Schluss mit Schule?
2: Aber nee, aber das soll er schon machen.
1: Ja. Also ja, ich mache natürlich die Schule fertig. Also abbrechen ist nicht nötig. Ich hab genug Zeit.
0: Wenn jetzt so ein Investor auf dich zukommt, wo man ja viel verhandeln muss, machst du das alles allein oder ist der Papa oder die Mama dabei?
1: Natürlich, die sind beide immer dabei. Also mein Vater hilft mir auch sehr bei ganz vielen rechtlichen Sachen und meine Mutter auch, die organisiert immer die Presse und die Leute dahinter und das ist auch echt, also ohne Mama und Papa, glaube ich, läuft es nicht.
0: Was macht eigentlich mehr Spaß, das Altglas wegzufahren oder richtig schön in den Container zu feuern?
1: in den Container zu feuern, ja.
0: Das ist schon geil,
1: ne?
0: Marius, 12 Jahre Startup-Unternehmer aus Leingarten, hat einen Altglas-Abholservice gegründet. In einer Stunde sprechen wir nochmal weiter, denn das ist richtig durch die Decke gegangen im letzten Jahr. Was ist dein Ziel für die nächsten 5 Jahre und wie will der Investor dir dabei auch helfen? In einer Stunde.
1: Ja. 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

0: wir hätten gleich ein bisschen Motivation für euch, denn wir freuen uns auf eine tolle Eventwoche in der Tonregion. Viel ist los am Wochenende, zum Beispiel das Dorf of Tomorrow, das Elektrofestival in Möckmühlkorb, Weinfest beim Weingut Kurz Wagner auf dem Haigern vom 7. bis 10. August und ein Highlight haben wir noch für euch, Achtung, das Küferfest in Heidenheim auf dem Eugen-Jäckle-Platz startet auch morgen und jetzt, Achtung, fürs Wochenende hätten wir da nämlich was für euch, nämlich einen reservierten Tisch für 8 Personen inklusive 80 Euro Verzehrgutschein. Wie kommt ihr da jetzt dran? Ganz einfach, wir machen schon mal ein Fläschchen auf zusammen und wir haben ein kleines lustiges Weinquiz für euch jetzt vorbereitet.
1: Ja, und keine Sorge, ihr müsst dafür kein Sommelier sein. Ja. Den Job übernehme ich gleich beim Quiz für euch.
0: Ja, ihr kennt den Magus, hat sich wieder was ganz Lustiges ausgedacht. Also, wer würde gern um einen Tisch für 8 quizzen beim Küferfest in Heidenheim am Wochenende? Jetzt schon mal durchklingeln 0800 50 65 und dreimal die 0 und dann sichert ihr euch heute Morgen einen Tisch für 8 beim Küferfest in Heidenheim auf dem Eugen-Jäckle-Platz. Durchklingeln, guten Morgen.
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1: Ich bin Sabrina Amon, guten Morgen. Klassischer Fall von gut gemeint, aber nicht mitgedacht. Die Stadt Heidenheim schlägt Alarm, was das Tierwohl im Wildpark Eichert angeht. Das Futter aus den Futterautomaten wird in Plastik- und Papiertüten transportiert. Doch die Besucher würden das Futter nicht auf die flache Hand legen, sondern die Tiere aus den Tüten essen lassen. Und so kommt es eben dazu, dass die Tiere auch regelmäßig Papier und Plastik verschlucken. Die Stadt Heidenheim bittet die Gäste des Wildparks Eichert also eindringlich, das Futter aus den Tüten zu nehmen und dann es an die Tiere zu verfüttern. Sabrina Amon, Radio Ton Heidenheim.
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2: Ich bin Christiane Hampe. Unionsfraktionschef Frei sieht keinen Spielraum bei der Abschaffung der Rente mit 63. Bei Welt.tv warnt er, Änderungen könnten das Rentenpaket gefährden. Widerstand kommt ja von CDU-Ministerpräsidenten im Osten und inzwischen auch von SPD-Regierungschefs im Saarland und Bremen. Die USA und der Iran verhandeln offenbar wieder über Frieden, das behauptet zumindest US-Präsident Donald Trump. Er fordert, dass die Straße von Hormuz wieder geöffnet wird und droht, dass die Gespräche die letzte Chance für den Iran seien. Ob in Pflegeheim oder beim Rettungsdienst, die Bundesregierung plant laut Bild einen neuen Zivildienst und fragt bereits Sozialverbände, wie viele Wehrdienstverweigerer sie aufnehmen könnten. Sollte die Wehrpflicht wieder aktiviert werden, braucht man ja auch Plätze für Wehrdienstverweigerer. Mitten in Köln sind am späten Abend Schüsse auf offener Straße gefallen. Mindestens 4 Menschen wurden dabei verletzt. Vorher hatte es laut Polizei offenbar einen Streit gegeben. Die Beamten waren im Großeinsatz. Die Hintergründe sind noch unklar. Der ADAC fordert, dass das Bundeskartellamt die hohen Spritpreise unter die Lupe nimmt. Die sind im Juli nämlich drastisch gestiegen. Im Vergleich zum Monatsanfang ist Diesel am Monatsende fast 30 Cent teurer gewesen, so der ADAC. Dabei ist der Rohölpreis aber gesunken.
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4: Einen schönen guten Morgen. In Heilbronn-Franken, im Main-Tauber-Kreis und auf der Ostalb starten wir nach einer tropischen Nacht in den Dienstag. Aktuell um kurz nach 7 Uhr messen wir in Obersulm im Landkreis Heilbronn 23 Grad, in Künzelsau im Hohenlohe-Kreis ebenfalls 23 Grad und in Waldstätten auf der Ostalb liegen wir bei rund 22 Grad. Ja, auch heute wird es wieder hochsommerlich. Bei einem Mix aus Sonne und Wolken steigen die Temperaturen auf bis zu 36 Grad. Gegen Nachmittag sowie Abend können sich dann Hitzegewitter entwickeln.
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4: Ja, da liegen wir heute auch wieder bei Stufe 2 von 4. Das kann für den Körper schon ziemlich belastend sein. Vor allem, weil er durch die tropische Nacht kaum Abkühlung bekommen hat. Der Deutsche Wetterdienst warnt deshalb noch bis heute Abend gegen 19 Uhr vor starker Hitze. Also wenn möglich, heute einen Gang runterschalten und zwischendurch immer mal wieder kleine Erholungsphasen einbauen.
6: Danke dir, auf die Straßen zu euch noch.
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7: Ja, und da starten wir um 7:04 mit der A6 Heilbronn Richtung Mannheim. Da dauert es am längsten. Zwischen Sinsheim Süd und Sinsheim sind es 2 Kilometer Stau. 6 Minuten Zeitverlust. Nur zum Glück noch ein defektes Fahrzeug auf der 6 Nürnberg Richtung Heilbronn, Bereich Neuenstein und A6 Nürnberg Richtung Heilbronn zwischen dem Kreuz Weinsberg und Heilbronn-Neckarsulm ebenfalls ein defektes Fahrzeug. B39 Meinhard Richtung Heilbronn zwischen Obersulm-Sülzbach und Ellhofen braucht er aktuell 5 Minuten länger und in Bietigheim-Bissingen B27 zwischen der Kammgarn-Spinnerei und Karl-May-Allee an der Baustelle sind es auch 5 Minuten Zeitverlust. Ihr denkt an die Blitzerwoche in Baden-Württemberg. Aktuell steht einer in Klein-Ingersheim in der Groß-Ingersheimer Straße. 30 erlaubt, danke Radiotonhörer Adrian. Kreilsheim-Pamiersring, es blitzt auch bei 30 und in Heidenheim in der Karlsruher Straße in der 50er-Zone. Danke, Marina. Eure Nummer direkt ins Studio für eure Staus und Blitzer, die 0800 50 65 und 3x die 0. Auch gern per WhatsApp, auch gern per Sprachnachricht, wie ihr wollt. Gute Fahrt, kommt sicher an.
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7: Ja, guten Morgen.
3: Guten Morgen.
7: Und weil wir bei dem Wetter nicht die Augen zusammenkneifen wollen die ganze Zeit, sprechen wir gleich um 20 nach 7 mal über die richtige Sonnenbrille. Was gibt's da zu beachten? Vorher machen wir noch die Weinflasche auf zusammen.
3: Ja, bitte.
7: Denn wir freuen uns aufs Küferfest in Heidenheim. Das startet morgen und fürs Wochenende haben wir da einen Tisch für euch. Dafür müsst ihr nur hören, was Weinsommelier Megis sozusagen hat. Gleich um 13 nach 7. Bleibt dran.
3: Fichte Noten im Abgang.
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0: Viertel nach sieben. Schönen guten Morgen.
1: Guten Morgen.
0: Caro und der Maggie bei Radio Ton und wir freuen uns auf viele Events in der Tonregion, unter anderem aufs Küferfest in Heidenheim. Und dieses Wochenende haben wir da einen Tisch für euch klargemacht für 8 Personen, inklusive 80 Euro Verzehrgutschein. Und da hat jetzt jemand eine Chance drauf, der ein kleines Weinquiz mit uns macht. So, wer ist denn jetzt bei uns? Guten Morgen.
1: Guten Morgen. Ja,
2: guten Morgen, da ist der Georg.
0: Na Georg, warum rufst du durch? Hast du Bock aufs Küferfest oder einen Blitzer? Ei, okay, bist du da schon öfter gewesen in Heidenheim?
2: Nein, das kenne ich gar nicht. Ich sag mal jetzt überhaupt nichts. Aber ich denke, das kriegt nicht weit weg. Ich kann es ja mal probieren.
0: Ja.
2: Ich glaube aber jetzt nicht, dass ich jetzt dran bin.
0: Doch, du bist jetzt dran, natürlich. Ah. Erstmal willkommen in der Sendung. Also die Eckdaten nochmal für alle, die es nicht kennen. Das Küferfest ist ein schönes Weinfest und du könntest sogar noch 7 Leute mitnehmen und dann einen Tisch da genießen, einen Restaurant. Servierten und sogar die 80 Euro Verzehrgutschein, weil wir wissen ja, es ist nichts umsonst, gell?
2: Ah ja, super.
0: Ja.
2: Ich muss immer mal verraten.
0: Weil der Maggis hat sich was Lustiges ausgedacht. Ich erkläre dir mal die Regeln. Maggis, du stoppst mich, wenn ich irgendwas Falsches sage.
1: Ja, bitte.
0: Also, du kriegst von uns vorab jetzt 3 Weine zur Auswahl und der Maggis spielt gleich den Sommelier und beschreibt einen dieser Weine. Und er hat da ein paar Hinweise versteckt, mit denen du den gesuchten Wein dann erkennen kannst, okay?
2: Begriffe, ja.
0: Guck mal, also Georg, zur Auswahl stehen 3 Weinsorten, nämlich ein Trollinger, ein Weißherbst oder ein Primitivo. Und du musst jetzt erraten, welchen Wein der Maggis gleich beschreibt, ja?
2: Ich höre.
0: Okay.
1: Oh ja, also das Zusammenspiel ist bei diesem Wein besonders fichtkörnig und leicht am Gaumen. Das sorgt für eine besonders württembergische Note. Darüber hinaus läuft der Wein im Abgang hervorragend den Rachen runter. Fast so, als würde er einen Marathon laufen. Und wenn man das Weinglas mal ordentlich hin und her schwenkt, dann gibt es einen richtig schönen Rotweinfleck auf dem Hemd. Herrlich.
0: So, Georg. Ein Trollinger, ein Weißherbst oder ein Primitivo? Was ist es?
2: Ja gut, es ist ja schon mal das Baden-Württemberg drin gekommen. Mhm. Ein Rotwein ist schon auch. Der Weißherbst ist also nicht rot, vielleicht halb rot, aber ich tippe jetzt auf den Trollinger.
1: Georg, du bist ja genauso ein Sommelier wie ich, das ist völlig richtig.
0: Glückwunsch, ein Tisch für dich, Georg.
2: Super.
0: Mega. Also das heißt, du darfst dir jetzt das Küferfest in Heidenheim mal ganz genau anschauen mit ein paar Kumpels. Dann sagen wir schon mal herzlichen Glückwunsch und lass sie dann den Wein schmecken und wir hören uns, ja?
1: Ciao, ciao.
2: Ja, ciao, ciao.
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0: Kurz 22. Guten Morgen, Morgen-Team. Also
1: irgendwas ist anders. Guten Morgen.
2: Guten Morgen.
0: Aber nur minimal.
1: Warst du beim Friseur?
0: Carol, der Meg ist hier und Wetterfrau Madeleine ist bei mir. Ja, danke. Ich muss gucken, dass ich hier noch was sehe. Ich habe mir hier mal, um ins Feeling, in die Stimmung zu kommen, so eine Radiotonsonnenbrille aufgesetzt.
1: Ah, das war's, ja.
0: Ja, das war's. Das Problem ist, da ist noch so ein Schildchen dran. Ich muss die jetzt mal abnehmen. Das baumelt mir hier.
2: Sieht auf jeden Fall gut aus, ja. Caro.
0: Also, es geht aber um Sonnenbrillen. War heute wieder hochsommerlich mit bis zu 11 Sonnenstunden. Und mal ehrlich, ich schaue beim Kauf eigentlich erstmal, wie sieht's aus, ne, aufs Design. Mhm. Vor allem ist es aber auch wichtig, die richtige Filterkategorie zu benutzen und so weiter. Madeleine, du hast dich da mal schlau gemacht und ich wette, du hast auch mehr als eine Sonnenbrille zu Hause im Schrank liegen.
2: Ja, minimal. Hast du vollkommen recht. Also es sollte ja auch zu jedem Outfit gut passen.
0: So, und sollten wir auch haben, so eine Brille, weil unsere Augen ja auch sowas wie Sonnenbrand kriegen können bei dem Wetter.
2: Ja, zumindest kann intensive UV-Strahlung Hornhaut, Linse und Netzhaut belasten und wenn die Augen über viele Jahre immer wieder ungeschützt der Sonne ausgesetzt sind, kann das Risiko für Augenerkrankungen wie zum Beispiel grauen Star erhöhen. Deshalb empfehlen Experten, die Augen schon im Kindesalter konsequent zu schützen.
0: So, jetzt denken ja manche vielleicht, je dunkler die Gläser, desto besser der Schutz. Stimmt das?
2: Das ist tatsächlich einer der größten Irrtümer. Die Tönung sagt überhaupt nichts über den UV-Schutz aus. Eine sehr dunkle Brille ohne UV-Filter kann sogar problematisch sein. Durch die dunklen Gläser werden die Pupillen größer und dann können noch mehr schädliche UV-Strahlen ins Auge gelangen.
0: Also, worauf sollten wir jetzt schauen bei der Sonnenbrille?
2: Also am wichtigsten ist ein UV-Schutz. Am besten mit der Kennzeichnung UV400. Für die meisten von uns ist außerdem die Filterkategorie 3 ideal. Die sorgt für einen angenehmen Blendschutz an sonnigen Tagen. Und noch so ein kleiner Tipp, die Brille sollte die Augen möglichst gut umschließen. Größere Gläser oder leicht gebogene Modelle schützen auch von der Seite vor Sonnenstrahlen.
0: Ich habe jetzt unsere Radiotonbrille hier mal genommen. Also UV400, da ist meistens so ein Aufkleber drauf auf den Gläsern.
2: Genau.
0: Ja. Und diese Filterkategorie, was du gesagt hast, das findet man meistens im Brillenbügel, also in der Innenseite, ist dann abgekürzt in dem Fall mit CAT3 oder CL3. Das heißt, wir können jetzt alle mal in unsere Sonnenbrillen reinspitzen,
2: ja.
0: Ob wir da auch die passenden Kategorien haben.
2: Ja, das ist sehr, sehr wichtig.
0: Sonst heißt nämlich heute zusätzlich Augen zusammenkneifen. Danke, Madeleine, schon mal. Guten Morgen.
2: Guten Morgen.
0: 7.24 Uhr haben wir es.
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11: Ich bin Sabrina Amm und guten Morgen. Dass die Rettungsgasse nicht zum Vorfahren oder zum Fahrstreifenwechsel gedacht ist, zeigte sich jetzt wieder am Sonntag auf der A7. Die Kombi aus beidem sorgte zwischen Westhausen und Ellwangen für einen schweren Unfall. Ein Motorradfahrer befuhr die Rettungsgasse, als plötzlich eine Autofahrerin vom rechten auf den linken Fahrstreifen wechseln wollte. Diese übersah den Motorradfahrer so, dass es zur Kollision kam. Der Motorradfahrer prallte in die Mittelschutzplanke und kam etwa nach 40 Metern zum Stillstand. Hierbei wurde der Motorradfahrer schwer verletzt. Sabrina Amon, Radio Ton Westhausen.
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12: Ich bin Christiane Hampe. Unionsfraktionschef Frei sieht keinen Spielraum bei der Abschaffung der Rente mit 63. Bei Welt TV warnt er, Änderungen könnten das Rentenpaket gefährden. Widerstand gegen die Abschaffung kommt ja von CDU-Ministerpräsidenten im Osten und inzwischen auch von SPD-Regierungschefs im Saarland und Bremen. Schwarz-Rot bereitet offenbar das Comeback des Zivildienstes vor. Laut Bild-Zeitung prüft die Bundesregierung bereits, wer Plätze für Ersatzdienstleistende zur Verfügung stellen kann, für den Fall, dass die Bundeswehr nicht genug freiwillige Rekruten findet und die Wehrpflicht wieder aktiviert wird. Die USA und der Iran verhandeln offenbar wieder über Frieden. Das behauptet zumindest US-Präsident Donald Trump. Er fordert, dass die Straße von Hormuz wieder geöffnet wird und droht, dass die Gespräche die letzte Chance für den Iran seien. Der Streit um den Massenandrang in Ceuta beschäftigt heute die EU-Innenminister. Auf einer Sondersitzung geht es um das weitere Vorgehen. Zehntausende Menschen waren ja letzte Woche von Marokko aus in die spanische Exklave gekommen. Ein Großteil ist bereits aber wohl wieder zurück. Kurz vor Beginn der neuen Saison in der Fußball-Bundesliga hat der DFB die Strafen für das Abfackeln von Feuerwerk im Stadion angepasst. Gefährliche Pyrotechnik wird härter bestraft. Dagegen fallen die Strafen in Zukunft milder aus, wenn es lediglich um in der Hand gehaltene Bengalos geht.
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14: Guten Morgen. In der Thun-Region zwischen Kraichgau und Ostalb wird es auch heute wieder hochsommerlich bei Temperaturen von bis zu 36 Grad. Gegen Nachmittag und Abend können sich örtlich starke Hitzegewitter

0: entwickeln. Schauen wir noch kurz auf den Radioton 3-Tage-Wettertrend. Die Temperaturen gehen langsam zurück. Morgen werden es bis zu 33 Grad. Am Donnerstag pendeln sich die Werte so um die 30 Grad-Marke ein. Und am Freitag wird es mit bis zu 27 Grad zum Glück wieder etwas angenehmer. Dazu gibt es einen Mix aus Sonne und Wolken. Vereinzelt können sich auch dann Hitzegewitter entwickeln.
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0: Ja, da liegen wir heute wieder bei Stufe 2 von 4. Der Deutsche Wetterdienst warnt bis heute Abend gegen 19 Uhr vor starker Hitze. Deshalb heute möglichst direkte Mittags- und Nachmittagssonne meiden und zwischendurch immer mal wieder für kleine Abkühlungen sorgen.
2: Dankeschön, wir schauen auf die Straßen in 12 Sekunden.
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2: 7:35 haben wir es. Am längsten dauert es gerade auf der A6 Heilbronn Richtung Nürnberg. Zwischen dem Kreuz Weinsberg und Öhringen sind es 3 Kilometer Stau und knapp 8 Minuten Zeitverlust. Außerdem defektes Fahrzeug auf der A6 Nürnberg Richtung Heilbronn, Bereich Anschlussstelle Neuenstein, und A6 Nürnberg Richtung Heilbronn zwischen dem Kreuz Weinsberg und Heilbronn-Neckarsulm ein defektes Fahrzeug. Wir haben nochmal Stau auf der 6 Heilbronn Richtung Mannheim. Zwischen Sinsheim Süd und Sinsheim sind es 2 Kilometer und 6 Minuten Zeitverlust. Und noch 2 defekte Fahrzeuge auf der 81. Einmal Heilbronn Richtung Würzburg zwischen Ahorn und Tauberbischofsheim und einmal Heilbronn Richtung Stuttgart im Bereich Ilsfels auf der 81 ein defektes Fahrzeug. Bietigheim-Bissingen B27 an der Baustelle zwischen der Kammgarnspinnerei und Karl-May-Allee dauert es im dichten Verkehr knapp 10 Minuten länger. Und wir schauen auf die Blitzer diese Woche. Blitzerwoche in Baden-Württemberg auch. Denkt dran, in Gerlachsheim, Würzburger Straße, der Blitz 230, danke Radiotonhörer Werner. Ahlen-Wilhelmstraße in der 20er-Zone steht einer. Und in Kreilsheim, Pamiersring, der Blitz 230. Falls ihr was habt, dann macht ihr es wie Werner, durchklingeln oder WhatsApp schicken. Immer kostenlos direkt ins Radiotonstudio. Unter der 0800 50 65 und dreimal die 0. Gern auch WhatsApp-Sprachnachricht. Kommt gut rein in den Dienstag mit der besten aktuellen Musik von Teddy Swims, Mr. Know It All. Guten Morgen, hier Radio Ton.

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0: den Dienstag mit Tears for Fears. Einer eurer Lieblingshits, Everybody Wants to Rule the World. Schön, dass ihr dabei seid. Und Marius Löding aus Leingarten ist auch heute Morgen bei uns in der Sendung. 12 Jahre alt und schon Start-up-Unternehmer. Im letzten Jahr hat er den Altglas-Abholservice Radelglas in Northeim, Kirchhausen und Leingarten gestartet. Erstmal guten Morgen nochmal, Marius.
1: Guten Morgen, hallo.
0: So, auf radelglas.de kann jeder, der sein Altglas loswerden will, einen Termin bei dir buchen. Er kommt dann mit dem Lastenrad vorbei, der Marius, und holt's ab. Und es läuft so richtig. Jetzt willst du dein Business nämlich auch noch ausweiten. Andere Städte in Deutschland sind auch schon an Bord. Sprechen wir gleich drüber. Und es ist auch ein Investor jetzt mit am Start, der sagt, ich möchte bei dir investieren.
1: Ja, das ist der Christopher Obereder, der kommt aus München und das ist ein richtig, richtig cooler Investor. Der gibt mir so viele Tipps die ganze Zeit und das ist einfach richtig cool mit dem, weil ohne den hätte ich es jetzt nicht zu den Tagesthemen geschafft und ich hoffe, das wird dann noch ein cooler weiterer Weg.
0: Wie läuft denn sowas ab? Also nur das, was du verraten darfst, sicher sind da auch einige Sachen noch geheim, aber da kommt dann so einer, der sagt, okay, ich habe eine Ahnung, ich ziehe das mit dir auf. Was gibt der denn dann für Tipps? Also was hat dir wirklich geholfen?
1: Also zum Beispiel, wenn Nachrichten von der Presse kommen, nimmt das mit und so und da gibt er mir noch Business-Tipps. Keine Ahnung, am Ende für die Gewerbeanmeldung und sowas. Also das sind echt hilfreiche Tipps fürs Business und so, wie auch damit umgeht.
0: Wir haben ja innerhalb von nicht mal einem Jahr, ist jetzt schon sehr viel passiert. Wenn du jetzt ganz groß rumspinnen darfst, was ist dann in 5 Jahren? Was passiert bis dahin?
1: Also ich hoffe, dass wir dann deutschlandweit sind und ich hoffe aber auch in Amerika oder England. Das wäre auch so richtig geil für mich.
0: Das ist dein Ziel. Krass. Ja. Jetzt musst du aber sagen, was seitdem auch passiert ist. Du hast schon angeteased, gerade dass schon ein paar Orte dazugekommen sind. Also wo stehen wir gerade aktuell?
1: Also es sind sehr viele Orte. Das ist Berlin, Eberswald und da kommt vielleicht demnächst noch München dazu und dann Lindlar im oberbergischen Gebiet.
0: Das heißt, du hast da, also wie funktioniert das? Du hast da Leute sitzen, die auch fahren oder wie?
1: Ja, also die freuen sich sehr, bei Radelglas mitzumachen und sich ein bisschen was dazu zu verdienen und die bewerben sich dann einfach auf unserer Webseite. Ich mache mit denen ein kleines persönliches Gespräch, rufe die an, rede mit denen und ja, dann können die auch dann gleich mitmachen.
0: Und sind die alle so alt wie du oder gibt es da auch Ältere?
1: Da gibt es auch Ältere jetzt. Also die sind meistens 14 bis 16 Jahre alt. Ich habe da auch eine 42-Jährige. Also.
0: Das heißt, wir können eigentlich uns alle reinklicken, wenn wir Bock haben, auch zu fahren oder wie?
1: Genau, ja. Also einfach bewerben und ich rede mit euch, ob es passt und dann geht's los.
0: Oder wir buchen eben auf radelglas.de einen Termin und du holst unser Altglas an der Haustür ab. Marius Löding, 12 Jahre alt, Start-up-Unternehmer aus Leingarten. Und wir sind so gespannt, was da die nächsten Wochen und Monate noch passiert. Also schön, dass du heute noch mal bei uns warst.
1: Dankeschön, ciao.
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heute Morgen schon einen Kaffeefleck aufs weiße T-Shirt gemacht. Keine Angst, ihr seid nicht allein. Ist mir auch passiert. 7.51 Uhr haben wir es und ärgern uns darüber sowas nicht. Starten trotzdem entspannt rein in den Dienstag mit euren Lieblingshits. Robert Miles, Children. Guten Morgen.

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4: Ich bin Sabrina Ammon, guten Morgen. Dass die Rettungsgasse nicht zum Vorfahren oder zum Fahrstreifenwechsel gedacht ist, zeigte sich jetzt wieder am Sonntag auf der A7. Die Kombi aus beidem sorgte zwischen Westhausen und Ellwangen für einen schweren Unfall. Ein Motorradfahrer befuhr die Rettungsgasse, als plötzlich eine Autofahrerin vom rechten auf den linken Fahrstreifen wechseln wollte. Diese übersah den Motorradfahrer so, dass es zur Kollision kam. Der Motorradfahrer prallte in die Mittelschutzplanke und kam etwa nach 40 Metern zum Stillstand. Hierbei wurde der Motorradfahrer schwer verletzt. Sabrina Ammon, Radio Ton Westhausen.
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5: Ich bin Christiane Hampe. Unionsfraktionschef Frei sieht keinen Spielraum bei der Abschaffung der Rente mit 63. Bei Welt.tv warnt er, Änderungen könnten das Rentenpaket gefährden. Widerstand gegen die Abschaffung kommt ja von CDU-Ministerpräsidenten im Osten und inzwischen auch von SPD-Regierungschefs im Saarland und Bremen. Schwarz-Rot bereitet offenbar das Comeback des Zivildienstes vor. Laut Bild-Zeitung prüft die Bundesregierung bereits, wer Plätze für Ersatzdienstleistende zur Verfügung stellen kann, für den Fall, dass die Bundeswehr nicht genug freiwillige Rekruten findet und die Wehrpflicht wieder aktiviert wird. Die USA und der Iran verhandeln offenbar wieder über Frieden. Das behauptet zumindest US-Präsident Donald Trump. Er fordert, dass die Straße von Hormuz wieder geöffnet wird und droht, dass die Gespräche die letzte Chance für den Iran seien. Die EU-Innenminister sprechen heute über den Flüchtlingsansturm auf Ceuta. Auf der Dringlichkeitssitzung soll es unter anderem um die Frage gehen, wie man unkontrollierte Grenzübertritte in Zukunft verhindern kann. Zehntausende Menschen hatten ja letzte Woche von Marokko aus die spanische Exklave erreicht. Kurz vor Beginn der neuen Saison in der Fußball-Bundesliga hat der DFB die Strafen für das Abfackeln von Feuerwerk im Stadion angepasst. Gefährliche Pyrotechnik wird härter bestraft. Dagegen fallen die Strafen in Zukunft milder aus, wenn es lediglich um in der Hand gehaltene Bengalos geht.
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7: Guten Morgen in die Tonregion. Nach einer tropischen Nacht bringt selbst das Lüften leider nur noch wenig. Wer kann, sollte jetzt noch mal kurz durchlüften, denn die Temperaturen steigen am Vormittag ziemlich schnell an. Aktuell messen wir um kurz nach 8 Uhr in Bad Friedrichshall im Landkreis Heilbronn 24 Grad, in Lauder-Königshofen im Main-Tauber-Kreis 23 Grad und in Heidenheim liegen wir bei rund 22 Grad. Ja, heute Heute erwarten uns zwischen Graichgau und Ostalb Temperaturen von wieder bis zu 36 Grad und gegen Nachmittag und Abend können sich örtlich dann auch starke Hitzegewitter entwickeln.
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7: Da liegen wir auch heute wieder bei Stufe 2 von 4. Der Deutsche Wetterdienst warnt noch bis heute Abend gegen 19 Uhr vor starker Hitze. Deshalb immer wieder den Wasserhaushalt checken, damit der Körper auch genügend Flüssigkeit hat.
8: Denkt an die Hydration Break. Dankeschön.
7: Genau.
8: Schauen wir auf die Straßen zu euch.
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8: Gleich 4:08 haben wir es. Am längsten dauert es gerade auf der A6 Heilbronn Richtung Nürnberg. Zwischen dem Kreuz Weinsberg und Öhringen sind es nämlich 4 Kilometer Stau, knappe Viertelstunde Zeitverlust. 2 defekte Fahrzeuge noch auf der A6, einmal Nürnberg Richtung Heilbronn, zwischen dem Kreuz Weinsberg und Heilbronn-Neckar-Sulm. Und das zweite ist kein defektes Fahrzeug, sorry, aber A6 Heilbronn Richtung Mannheim, zwischen Sinsheim Süd und Sinsheim, trotzdem 2 Kilometer Stau und stockend hier 5 Minuten Zeitverlust. Vorsicht noch A81, Heilbronn Richtung Würzburg, zwischen Ahorn und Tauberbischofsheim, defektes Fahrzeug. Und die A81 Heilbronn Richtung Stuttgart, Bereich Anschlussstelle Ilsfeld steht auch eins. Dann noch Bietigheim-Bissingen B27, die Baustelle zwischen der Kammgarn-Spinnerei und Karl-May-Allee sind 6 Minuten Zeitverlust. Und auf der B39 Meinhard Richtung Heilbronn zwischen Obersulm-Sülzbach und Elhofen im dichten Verkehr 5 Minuten plus. Alles unter 5 Minuten lest ihr auch nach auf radioton.de oder in unserer App. Und denkt bitte auch an den Blitzer-Marathon diese Woche in Baden-Württemberg. Da steht einer in Gerlachsheim in der Würzburger Straße, 30 erlaubt. Der Adrian meldet einen in Klein-Ingersheim in der Groß-Ingersheim. Heimer Straße, da sind 30, und in Heilbronn in der Karlsruher Straße meldet die Marina ein in der 50er Zone. Ihr macht das wie Adrian und Marina, durchklingeln oder WhatsApp schicken, immer kostenlos 0800 50 65 dreimal die 0. Gute Fahrt, kommt sicher an.
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8: Ja, guten Morgen.
11: Guten Morgen.
8: Und viele wissen, dass ich bin so überhaupt gar kein Fan von KI, und bald brauchen wir jetzt nicht mal mehr echte Menschen, um Fußball zu spielen.
11: Also ich bin unersetzbar. Keine KI kann den Ball so oft verstolpern wie ich.
8: Ja, und keiner kann auch so rumheulen wie die Männer, wenn sie mal kurz angestupst werden auf dem Feld. Aber in China haben Roboter jetzt tatsächlich einen Elfmeter Schießen gegen echte Menschen veranstaltet. Auch unsere Brüttler Manne und Horst waren natürlich, klar, vor Ort. Was die da zu suchen hatten, das hören wir gleich um 13:08. Bleibt dran.
11: Guten Morgen.
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0: Radio Ton, Caro und der Meg ist hier an eurem Dienstag. Hallo, hallo.
1: Und guten Morgen.
0: Ein Elfmeterschießen beim Fußball ist an sich schon interessant. Wenn dabei aber Menschen gegen Roboter schießen, dann wird das Ganze interessant mit Ausrufezeichen. Das gab es jetzt in der chinesischen Stadt Yongshu. Das Ganze war eher eine kleine Technikshow als ein ernster Wettbewerb. Die Roboter sind oft gestolpert oder haben sich teils deutlich verschätzt. Trotzdem waren auch natürlich unsere Brotler Manne und Horst vor Ort mit dem Ziel, einen neuen Stürmer für ihr Kreisliga-Team zu finden.
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3: Sag mal, Horst, hast du schon einen Roboter gesehen, den man als neue Stürmer mitnehmen könne?
4: Ja, also einen habe ich im Auge. Bloß hat der bisher noch keinen Ball getroffen.
3: Naja, damit passt er ja zumindest schon mal zum Rest vom Team.
4: Du Manne, ob das so eine gute Idee war, uns direkt hinters Tor zu stellen?
3: Ah ja, sicher. Was soll denn schon passieren? Achtung!
4: Oje, oje, jetzt hat er voll ins Fenster getroffen.
3: Ha, den nehmen wir. Unser Stürmer trifft doch nicht einmal ein Scheunentor.
4: Prost, Manne.
3: Auf dich, Horst.
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1: Guten Morgen.
2: So, manche vielleicht Urlaub, vielleicht sitzt ihr auch noch ganz gemütlich dann beim Frühstück. Wenn ihr da gerade eine Einkaufsliste schreibt, dann bitte die Spülmaschinen-Tabs auf keinen Fall vergessen. Sonst müsst ihr das von Hand machen. Das will ja auch keiner.
1: Will niemand.
2: Danke fürs Einschalten.

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6: Übrigens, Schwäbisch Gmünd ist als Gold- und Silberstadt bekannt, da es seit dem Mittelalter ein Zentrum für Schmuckherstellung ist.
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7: Ich bin Franjo Benderich. Guten Morgen. Ein 12-Jähriger aus Leingarten sorgt weiter für Schlagzeilen. Marius Löding hat ein Start-up für die Entsorgung von Altglas gegründet und jetzt tatsächlich einen Investor aus München gefunden. Die Idee von Radlglas: Marius entsorgt per Fahrrad das Altglas seiner Kunden. Marius erzählt im Radioton-Interview von seiner Zukunft.
8: Ich hoffe, dass wir deutschlandweit sind und ich hoffe aber auch in Amerika oder England. Das wäre auch so richtig geil für mich. Natürlich, also ich kriege keinen Hate so. Die Lehrer, die feiern mich alle. Das ganze Lehrerkollegium kennt mich jetzt an der HVK und das ist einfach viel zu lustig und das macht doch einfach nur Spaß.
7: 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Franjo Bendeich, Radioton Leingarten.
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10: Ich bin Christiane Hampe. Unionsfraktionschef Frei sieht keinen Spielraum bei der Abschaffung der Rente mit 63. Bei Welt TV warnt er, Änderungen könnten das Rentenpaket gefährden. Widerstand gegen die Abschaffung kommt ja von CDU-Ministerpräsidenten im Osten und inzwischen auch von SPD-Regierungschefs im Saarland und Bremen. Schwarz-Rot bereitet offenbar das Comeback des Zivildienstes vor. Laut Bild-Zeitung prüft die Bundesregierung bereits, wer Plätze für Ersatzdienstleistende zur Verfügung stellen kann, für den Fall, dass die Bundeswehr nicht genug freiwillige Rekruten findet und die Wehrpflicht wieder aktiviert wird. Die USA und der Iran verhandeln offenbar wieder über Frieden. Das behauptet zumindest US-Präsident Donald Trump. Er fordert, dass die Straße von Hormuz wieder geöffnet wird und droht, dass die Gespräche die letzte Chance für den Iran seien. Die EU-Innenminister sprechen heute über den Flüchtlingsansturm auf Ceuta. Auf der Dringlichkeitssitzung soll es unter anderem um die Frage gehen, wie man unkontrollierte Grenzübertritte in Zukunft verhindern kann. Zehntausende Menschen hatten ja letzte Woche von Marokko aus die spanische Exklave erreicht. Kurz vor Beginn der neuen Saison in der Fußball-Bundesliga hat der DFB die Strafen für das Abfackeln von Feuerwerk im Stadion angepasst. Gefährliche Pyrotechnik wird härter bestraft. Dagegen fallen die Strafen in Zukunft milder aus, wenn es lediglich um in der Hand gehaltene Bengalos geht.
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11: Mit Wetterfrau Madeline Willers.
12: Einen schönen guten Morgen. An der Jagst am Neckar und am Kocher bekommen wir heute wieder Tageshöchstwerte von bis zu 36 Grad bei einem Mix aus Sonne und Wolken. Gegen Nachmittag und Abend können sich örtlich leider starke Hitzegewitter entwickeln. Der Radio Ton 3-Tage-Wettertrend verspricht uns ein bisschen Abkühlung. Morgen werden noch bis zu 33 Grad erreicht. Am Donnerstag liegen die Höchstwerte um die 30 und am Freitag wird es mit bis zu 27 Grad wieder deutlich angenehmer. Das freut wahrscheinlich alle, die ihre Bügelwäsche schon seit ein paar Tagen erfolgreich vor sich herschieben. Zumindest geht's mir so.
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12: Ja, da liegen wir wieder bei Stufe 2 von 4. Der Deutsche Wetterdienst warnt noch bis heute Abend gegen 19 Uhr vor starker Hitze. Deshalb ja, am besten immer kleine Erholungspausen einbauen.
14: Ja, und mein Tipp, einfach nicht bügeln. Danke dir. Schau mal auf die Straßen.
12: Was muss sein?
14: In 12 Sekunden.
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2: Um 8:35 jetzt und wir schauen nach Bietigheim-Bissingen, da der längste Stau auf der B27 an der Baustelle zwischen der Kammgarn-Spinnerei und Karl-May-Allee. Da braucht es knapp 10 Minuten länger. Dann die A6 Mannheim Richtung Heilbronn zwischen Wiesloch-Raunberg und Sinsheim, ein defektes Fahrzeug. Und es dauert auf der A7 Ulm Richtung Würzburg 4 Minuten länger zwischen Langenau und Niederstotzingen, haben wir 1 Kilometer Stau. Alle kürzeren Verzögerungen lest ihr auch nach auf radioton.de oder in unserer App. Und ihr denkt an die Blitzerwoche in Baden-Württemberg. Vorsicht, es steht einer in Heidenheim bergab Richtung Hallenbad fahrend. Da sind 50 erlaubt, meldet der Ronny. Blitzer in Gerlachsheim, Würzburger Straße in der 30er-Zone und Aalen in der Wilhelmstraße. Da sind 20 erlaubt. Lest ihr auch alles online nach, radioton.de oder in unserer App. Und falls ihr was habt, Staus oder Blitzer, dann gern durchklingeln. Das immer kostenlos hier. 0800 50 65 3x die 0. Auch die Nummer für WhatsApp. Gern auch per Sprachnachricht. Kommt gut durch. Gute Fahrt und guten Morgen.

0: 41 und es ist trocken in der Tonregion und in ganz Deutschland. Soweit so nichts Neues. Aktuell macht ja auch der Rhein Schlagzeilen, auf dem die Schiffe mit sehr viel weniger Fracht unterwegs sind als sonst. Es könnte auch dazu beitragen, dass die Wirtschaftsleistung runtergeht, sagen Experten. Kollege Patrick Berger aus der Radio-Ton-Redaktion. Guten Morgen erstmal.
1: Guten Morgen.
0: Wie ist denn die Lage bei uns in der Tonregion eigentlich?
1: Ja, also erstmal die gute Nachricht, was Transportschiffe auf dem Neckar angeht. Der Neckar, der hat viele Staustufen und die sorgen dafür, dass der Wasserstand da im Grunde immer so bleibt, dass die Frachtschiffe da auch gut durchkommen.
0: So, und wenn wir mal weg vom großen Neckar gehen und auf die anderen Flüsse bei uns schauen?
1: Na, da zeigen die Statistiken vom Niedrigwasserinformationszentrum Baden-Württemberg größtenteils sehr niedrige Wasserstände. Die Tauber in Tauberbischofsheim aktuelle 21 cm hoch. Normalerweise wäre die Anfang August bei rund 40, also doppelt so hoch. Auch der Kocher in Galdorf ist sehr niedrig oder auch die Jagst in Jagstzell.
0: Liegt vermutlich auch einfach dran, dass es so wenig regnet, ne?
1: Genau, also laut Daten des Deutschen Wetterdienstes war bis auf den Februar jeder Monat seit November letztem Jahr zu trocken. Hui. Auf der Hohenloher Ebene, da sind im Juli teilweise nicht mal 10 Liter pro Quadratmeter gefallen. Normal wäre ungefähr das Zehnfache.
0: Helfen denn die Gewitter, diese Hitzegewitter, die wir aktuell häufig nachmittags und abends haben, Patrick?
1: Na, leider nicht wirklich. Hier und da können zwar die Wasserstände steigen, aber nur kurzfristig. Die Regenfälle, die reichen nicht aus, um die Situation nachhaltig zu entspannen.
0: Also viele Seen und Flüsse, auch in der Tonregion, haben mit sehr niedrigen Wasserständen zu kämpfen. Danke schon mal für die Infos, Patrick.
2: Gerne. 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
16: Ich bin Franjo Bendeich. Guten Morgen. Steckt Deutschland in der Wirtschaftskrise? Heilbronn schon mal nicht. Denn Heilbronn hat sich deutschlandweit den 2. Platz für aufstrebende Städte und einen dynamischen Arbeitsmarkt gesichert. Nur Bremen hat auf dem 1. Platz besser abschneiden können. Zu diesem Ergebnis kommt eine repräsentative Umfrage mit Faktoren wie Einstellungsraten oder Zu- und Wegzüge. Große Unternehmen wie die Schwarzgruppe treiben die Entwicklung voran und sorgen für Arbeitsplätze. Noch vor einem Jahr war Heilbronn auf dem 9. Platz der aufstrebenden Städte. Franjo Bendeich, Radio Ton Heilbronn.
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17: Ich bin Christiane Hampe. Unionsfraktionschef Frei sieht keinen Spielraum bei der Abschaffung der Rente mit 63. Bei Welt.tv warnt er, Änderungen könnten das Rentenpaket gefährden. Widerstand gegen die Abschaffung kommt ja von CDU-Ministerpräsidenten im Osten und inzwischen auch von SPD-Regierungschefs im Saarland und Bremen. Die EU-Innenminister sprechen heute über den Flüchtlingsansturm auf Ceuta. Auf der Dringlichkeitssitzung soll es unter anderem um die Frage gehen, wie man unkontrollierte Grenzübertritte in Zukunft verhindern kann. Zehntausende Menschen hatten ja letzte Woche von Marokko aus die spanische Exklave erreicht. Schwarz-Rot bereitet offenbar das Comeback des Zivildienstes vor. Laut Bild-Zeitung prüft die Bundesregierung bereits, wer Plätze für Ersatzdienstleistende zur Verfügung stellen kann, für den Fall, dass die Bundeswehr nicht genug freiwillige Rekruten findet und die Wehrpflicht wieder aktiviert wird. Die USA und der Iran verhandeln offenbar wieder über Frieden, das behauptet zumindest US-Präsident Donald Trump. Er fordert, dass die Straße von Hormuz wieder geöffnet wird und droht, dass die Gespräche die letzte Chance für den Iran seien. Internetnutzer setzen weiter aufs in die Jahre gekommene DSL. Etwa die Hälfte surft laut Vergleichsportal Verivox noch immer übers Kupferkabel. Die Geschwindigkeit reicht den meisten aus. Außerdem ist die Technik fast überall verfügbar. Im Gegensatz zu Glasfaser.
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1: Mit Wetterfrau Madeleine Villers.
3: Guten Morgen. In der Thonregion zwischen Kraichgau und Ostalb steigen die Temperaturen jetzt ziemlich schnell an. Denn aktuell um kurz nach 9 Uhr messen wir in Nordhain im Landkreis Heilbronn 27 Grad, in Waltenburg im Hohenlohe-Kreis 26 und in Aalen auf der Ostalb liegen wir bei rund 25 Grad. Ja, auch heute wird es mit Temperaturen von bis zu 36 Grad wieder hochsommerlich und gegen Nachmittag und Abend können sich deshalb örtlich leider auch starke Hitzegewitter entwickeln.
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3: Da liegen wir wieder bei Stufe 2 von 4. Der Deutsche Wetterdienst warnt noch bis heute Abend gegen 19 Uhr vor starker Hitze. Deshalb möglichst die direkte Mittags- und Nachmittagssonne meiden und zwischendurch, wenn möglich, immer für kleine Abkühlungen sorgen.
1: Dankeschön, schauen wir auf die Straßen.
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1: Um 3 nach 9, Stau auf der B14 zwischen Backnang Süd und Backnang Waldrems braucht er gerade am längsten im dichten Verkehr. 10 Minuten plus. Vorsicht einmal auf der 81 Heilbronn Richtung Stuttgart, Bereich Anschlussstelle Ilsfeld, ein defektes Fahrzeug. Und auf der A6 Mannheim Richtung Heilbronn zwischen Wiesloch-Raunberg und Sinsheim auch ein defektes Fahrzeug. Zeitverlust habt ihr auch auf der A7 Ulm Richtung Würzburg zwischen Langenau und Niederstotzingen. Dauert es knapp 10 Minuten länger, hier 1 Kilometer Stau und stockend. Und alle kürzeren Verzögerungen lest ihr auch nach auf radioton.de oder in unserer App. Ihr denkt an die Blitzerwoche auch in Baden-Württemberg. Diese Woche Vorsicht in Heidenheim aktuell bergab. Richtung Hallenbad fahren steht einer in der 50er-Zone. In Gerlachsheim in der Würzburger Straße wird bei 30 geblitzt und in Klein-Ingersheim in der Groß-Ingersheimer Straße auch in der 30er-Zone. Falls ihr was habt, Staus oder Blitzer, gern durchmelden oder durchschicken per WhatsApp. Beides unter der 0800 50 65 und 3x die 0. Gute Fahrt, kommt sicher an.
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1: Ja, guten Morgen.
20: Guten Morgen.
1: Und heute heißt entweder Augen zusammenkneifen oder Sonnenbrille auf, bitte. Und die schauen wir uns heute mal genauer an. Und zwar auch auf die Innenseite der Bügel. Warum ihr das auch vielleicht machen solltet, das sagt uns Wetterfrau Madeleine Villers gleich um 11 nach 9. Wir bereiten uns schon mal auf den Sommertag vor. Guten Morgen.
20: Guten Morgen.
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0: Radioton an eurem Dienstagmorgen, 8:11.
1: Irgendwas ist anders. Guten Morgen.
2: Guten Morgen.
0: Caro und der Meg ist hier und Wetterfrau Madeleine ist bei mir. Ja, danke. Ich muss gucken, dass ich hier noch was sehe. Ich habe mir hier mal, um ins Feeling, in die Stimmung zu kommen, so eine Radioton-Sonnenbrille aufgesetzt.
1: Ah, das war's, ja.
0: Ja, das war's. Das Problem ist, da ist noch so ein Schildchen dran. Ich muss die jetzt mal abnehmen. Das baumelt mir hier.
2: Sieht auf jeden Fall gut aus, ja. Caro.
0: Also, es geht aber um Sonnenbrillen. War heute wieder hochsommerlich mit bis zu 11 Sonnenstunden und mal ehrlich, ich schaue beim Kauf eigentlich erstmal, wie sieht's aus, ne, aufs Design. Mhm. Vor allem ist es aber auch wichtig, die richtige Filterkategorie zu benutzen und so weiter. Madeleine, du hast dich da mal schlau gemacht und ich wette, du hast auch mehr als eine Sonnenbrille zu Hause im Schrank liegen.
2: Ja, minimal. Also es sollte ja auch zu jedem Outfit gut passen.
0: So, und sollten wir auch haben, so eine Brille, weil unsere Augen ja auch sowas wie Sonnenbrand kriegen können bei dem Wetter.
2: Ja, zumindest kann intensive UV-Strahlung Hornhaut, Linse und Netzhaut belasten und wenn die Augen über viele Jahre immer wieder ungeschützt der Sonne ausgesetzt sind, kann das Risiko für Augenerkrankungen wie zum Beispiel grauen Star erhöhen. Deshalb empfehlen Experten, die Augen schon im Kindesalter konsequent zu schützen.
0: So, jetzt denken ja manche vielleicht, je dunkler die Gläser, desto besser der Schutz.
2: Das ist tatsächlich einer der größten Irrtümer. Die Tönung sagt überhaupt nichts über den UV-Schutz aus. Eine sehr dunkle Brille ohne UV-Filter kann sogar problematisch sein. Durch die dunklen Gläser werden die Pupillen größer und dann können noch mehr schädliche UV-Strahlen ins Auge gelangen.
0: Also, worauf sollten wir jetzt schauen bei der Sonnenbrille?
2: Also am wichtigsten ist ein UV-Schutz. Am besten mit der Kennzeichnung UV400. Für die meisten von uns ist außerdem die Filterkategorie 3 ideal. Die sorgt für einen angenehmen Blendschutz an sonnigen Tagen. Und noch so ein kleiner Tipp, die Brille sollte die Augen möglichst gut umschließen. Größere Gläser oder leicht gebogene Modelle schützen auch von der Seite vor Sonnenstrahlen.
0: Ich habe jetzt unsere Radiotonbrille hier mal genommen, also UV400. Da ist meistens so ein Aufkleber drauf auf den Gläsern.
2: Genau.
0: Ja. Und diese Filterkategorie, was du gesagt hast, das findet man meistens im Brillenbügel, also in der Innenseite, ist dann abgekürzt in dem Fall mit CAT3 oder CL3. Das heißt, wir können jetzt alle mal in unsere Sonnenbrillen reinspitzen,
2: ja,
0: ob wir da auch die passenden Kategorien haben.
2: Ja, das ist sehr wichtig.
0: Sonst heißt nämlich heute zusätzlich Augen zusammenkneifen. Danke, Madeleine, schon mal. Guten Morgen.
2: Guten Morgen.
0: 9.14 Uhr haben wir's.
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0: Musik mit Holly Humberstone. To Love Somebody. Das ist eure Morning Show bei Radioton, 9.21 Uhr.
1: Guten Morgen.
0: Caro und der Megis. Und viele Events diese Woche in der Tonregion, zum Beispiel Dorf of Tomorrow am Wochenende, das Elektrofestival in Möckmühlkorb. Weinfest gibt's beim Weingut Kurz Wagner auf dem Haigern, auch vom 7. bis 10. August. Und ein Highlight haben wir noch für euch, das Küferfest in Heidenheim auf dem Eugen-Jäckle-Platz. Das startet auch morgen schon. Und da haben wir heute Morgen mit den Georg aus dem Rems-Murr-Kreis um einen Tisch für 8 Personen inklusive 80 Euro Verzehrgutschein gequizt.
1: Genau, der musste dafür nur erkennen, welchen Wein ich ihm quasi vorgeschmeckt habe.
0: Ah, ja. Zur Auswahl stehen 3 Weinsorten, ein Trollinger, ein Weißherbst oder ein Primitivo. Und du musst jetzt erraten, welchen Wein der Megis gleich beschreibt.
1: Oh ja, also das Zusammenspiel ist bei diesem Wein besonders fichtkörnig und leicht am Gaumen. Das sorgt für eine besonders württembergische Note. Darüber hinaus läuft der Wein im Abgang hervorragend den Rachen runter. Fast so, als würde er einen Marathon laufen. Und wenn man das Weinglas mal ordentlich hin und her schwenkt, dann gibt es einen richtig schönen Rotweinfleck auf dem Hemd. Herrlich.
2: Ja gut, es ist ja schon mal das Baden-Württemberg drin gekommen. Mhm. Ein Rotwein ist schon auch. Ich tippe jetzt auf den Trollinger.
1: Georg, du bist ja genauso ein Sommelier wie ich. Das ist völlig richtig.
0: Also der Georg feiert auf dem Heidenheimer Küferfest. Morgen geht das los und ihr habt hoffentlich auch Spaß bei was auch immer ihr vorhabt. Es ist ja genug geboten auf jeden Fall in der Tonregion.
1: Guten Morgen.
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9: Ich bin Michael Merx. Guten Morgen. Auf der Ostalb setzen die Menschen auf Zusammenhalt und genau das soll auch den FC Heidenheim zum Start in die zweite Liga am Samstag stark machen. Ruhe und Kontinuität war dann auch die Maxime bei der Personalplanung. Das Team um Kapitän Meinka gilt als eingespielt. Der Aufstieg in Liga 1 ist zwar offiziell kein Thema auf dem Schlossberg, dennoch gehört das Team zum erweiterten Kreis der Favoriten. Wichtig, ein guter Saisonstart, dann sollte viel möglich sein. 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Michael Merx, Radio Ton, Heidenheim.
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10: Ich bin Christiane Hampe. Unionsfraktionschef Frei sieht keinen Spielraum bei der Abschaffung der Rente mit 63. Bei Welt TV warnt er, Änderungen könnten das Rentenpaket gefährden. Widerstand gegen die Abschaffung kommt ja von CDU-Ministerpräsidenten im Osten und inzwischen auch von SPD-Regierungschefs im Saarland und Bremen. Die EU-Innenminister sprechen heute über den Flüchtlingsansturm auf Ceuta. Auf der Dringlichkeitssitzung soll es unter anderem um die Frage gehen, wie man unkontrollierte Grenzübertritte in Zukunft verhindern kann. Zehntausende Menschen hatten ja letzte Woche von Marokko aus die spanische Exklave erreicht. Schwarz-Rot bereitet offenbar das Comeback des Zivildienstes vor. Laut Bild-Zeitung prüft die Bundesregierung bereits, wer Plätze für Ersatzdienstleistende zur Verfügung stellen kann, für den Fall, dass die Bundeswehr nicht genug freiwillige Rekruten findet und die Wehrpflicht wieder aktiviert wird. Die USA und der Iran verhandeln offenbar wieder über Frieden, das behauptet zumindest US-Präsident Donald Trump. Er fordert, dass die Straße von Hormuz wieder geöffnet wird und droht, dass die Gespräche die letzte Chance für den Iran seien. Internetnutzer setzen weiter aufs in die Jahre gekommene DSL. Etwa die Hälfte surft laut Vergleichsportal Verivox noch immer übers Kupferkabel. Die Geschwindigkeit reicht den meisten aus. Außerdem ist die Technik fast überall verfügbar. Im Gegensatz zu Glasfaser.
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11: Mit Wetterfrau Madeline Willers.
12: Guten Morgen. In der Tonregion zwischen Kraichgau und Ostalb wird es auch heute wieder hochsommerlich bei Temperaturen von bis zu 36 Grad. Gegen Nachmittag und Abend können sich örtlich jedoch starke Hitzegewitter entwickeln. Der Radio Ton 3-Tage-Wettertrend verspricht uns ein bisschen Abkühlung. Morgen werden nur noch bis zu 33 Grad erreicht. Am Donnerstag liegen die Höchstwerte um die 30 Grad. Und am Freitag wird es mit bis zu 27 Grad wieder deutlich angenehmer. Also durchhalten, die kleine Abkühlung ist schon so ein bisschen in Sicht.
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12: Ja, da liegen wir heute wieder bei Stufe 2 von 4. Der Deutsche Wetterdienst warnt noch bis heute Abend gegen 19 Uhr vor starker Hitze. Deshalb immer wieder den Wasserhaushalt checken, damit der Körper auch genügend Flüssigkeit hat.
11: Dankeschön. Schauen wir auf die Straßen in 12 Sekunden.
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2: Um 9:45 am längsten dauert es aktuell auf der B14 zwischen Backnang Süd und Backnang Waldrems im dichten Verkehr. Habt ihr knapp 10 Minuten Zeitverlust. Auf der 81 Heilbronn Richtung Stuttgart, Bereich Anschlussstelle Ilsfeld, steht ein defektes Fahrzeug. Und alle kürzeren Verzögerungen lest ihr auch nach auf radioton.de oder in unserer App jederzeit. Denkt auch an die Blitzerwoche in Baden-Württemberg. Das ist diese Woche verstärkt. Auf jeden Fall der Fall. Heidenheim bergab Richtung Hallenbad blitzt aktuell bei 50, meldet Radiotonhörer Ronny. In Gerlachsheim in der Würzburger Straße steht einer bei 30. Danke Werner. Und in Aalen in der Wilhelmstraße blitzt es bei 20. Falls ihr Ergänzungen habt, gern durchklingeln oder WhatsApp schicken. Gern auch eine Sprachnachricht. Geht alles unter der 0800 50 65 und dreimal die 0. Gute Fahrt euch und guten Morgen. Mit den besten aktuellen Hier Caro und der Maggis, eure Morningshow mit Clock Clock Out of the Dark.

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0: Euer Dienstagmorgen, 9.43 Uhr.
1: Guten Morgen.
0: Caro und der Mac ist bei Radio Turn. Und bei Fußball sage ich ja, ja, geht so. Die Geschichten drumherum finde ich aber spannend. Und eigentlich würde FIFA-Präsident Gianni Infantino im kommenden März gerne seine dritte Amtszeit antreten. Scheinstand jetzt nur eher unwahrscheinlich nach seinem gescheiterten Vorschlag, die WM-Rechte an private Investoren zu verkaufen. Mit Wales, Serbien und England verweigern ihm die ersten Länder jetzt schon die Wiederwahl.
1: Es ist halt wirklich verrückt, dass selbst sein Vorgänger Sepp Blatter, bei dem man damals schon gesagt hat, es geht nicht mehr schlimmer, jetzt im Vergleich dasteht wie ein Heiliger.
0: Ja, für den Fall, dass Gianni Infantino jetzt tatsächlich sogar zurücktreten sollte, hat der Magazine ihm aber schon mal ein paar neue mögliche Jobs rausgesucht. Mhm.
1: Wenn es nach US-Präsident Donald Trump geht, könnte Gianni Infantino direkt UNO-Generalsekretär werden. Den Einsatz für Weltfrieden hat er ja schon drauf. Allerdings die Mehrheit der 193 UN-Mitglieder zu kriegen, ist wahrscheinlich ein Tick schwieriger als die der 211 FIFA-Länder. Ein weltmännisches Auftreten kombiniert mit einem genialen Geldvermehrungsgespür. Infantino wäre mit Sicherheit der perfekte Kopf für ein ausgeklügeltes Schneeballsystem. Ich meine, mit der Ausbeutung von anderen hatte der eh noch nie ein Problem. Aber mit seinem unumstrittenen Talent für Moneymaking wäre Gianni Infantino sicherlich auch ein toller Bundesfinanzminister. Er weiß genau, wie man aus großen Versprechungen noch größere Budgets macht und wie die Leute am Ende trotzdem glauben, dass es ein Gewinn für alle war.
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0: gut an für einen heißen Sommertag, 9.51 Uhr. Guten Morgen.
1: Guten Morgen.
0: Aber ihr denkt dran, bitte nicht zu ruckartig bewegen, ja, sonst müssen wir schwitzen. Wir setzen uns jetzt hier die Sonnenbrillen auf, bitte.
1: Du hast ja, ich hab keine.
0: Ja, das ist mit, da musst du Augen zusammenkneifen. für uns geht's Richtung Feierabend. Aber morgen früh ab 5 sind wir wieder da und lassen euch ein bisschen Stimmung da von Take That. Ein Lieblingshit. Relight My Fire. Guten Morgen.
1: Guten Morgen.

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1: Ich bin Christiane Hampe. Unionsfraktionschef Frei sieht keinen Spielraum bei der Abschaffung der Rente mit 63. Bei Welt TV warnt er, Änderungen könnten das Rentenpaket gefährden. Widerstand gegen die Abschaffung kommt ja von CDU-Ministerpräsidenten im Osten und inzwischen auch von SPD-Regierungschefs im Saarland und Bremen. Experten warnen vor den Folgen des Niedrigwassers fürs Wirtschaftswachstum. Aktuell können unter anderem auf dem Rhein kaum Frachtschiffe fahren. Thilo Schäfer vom Institut der Deutschen Wirtschaft befürchtet in der Bild-Zeitung, dass das Wachstum dadurch um 0,4 Prozentpunkte geringer ausfallen könnte. Schwarz-Rot bereitet offenbar das Comeback des Zivildienstes vor. Laut Bild-Zeitung prüft die Bundesregierung bereits, wer Plätze für Ersatzdienstleistende zur Verfügung stellen kann, für den Fall, dass die Bundeswehr nicht genug freiwillige Rekruten findet und die Wehrpflicht wieder aktiviert wird. Der Haushaltsdiscounter McGuides macht voraussichtlich 50 seiner Filialen dicht. Welche genau, darüber soll im Herbst entschieden werden. Das Unternehmen hatte im Mai Insolvenz angemeldet. Zurzeit gibt's gut 180 McGuides-Filialen in ganz Deutschland. In Deutschland sinkt die Zahl der Brauereien weiter. Laut Statistischem Bundesamt gibt es noch rund 1400 Betriebe. Vor 6 Jahren waren es noch fast 150 mehr. Ein Grund dafür ist, dass immer weniger Bier getrunken wird.
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2: Aktuell haben wir bei uns überwiegend klaren Himmel. Dazu liegen die Temperaturen in Heilbronn bei 27 Grad, in Hohenlohe bei 28 Grad und im Ostalbkreis bei 27 Grad. Im weiteren Verlauf steigen die Werte heute deutlich an. In Heilbronn und in Hohenlohe geht's bis auf 36 Grad, im Ostalbkreis bis auf 35 Grad. Zum Abend hin bleibt es zunächst noch trocken und meist klar bis leicht bewölkt. In der Nacht ziehen dann Schauer und Gewitter durch. Dabei sinken die Werte auf 24 bis 21 Grad. Morgen startet der Tag mit vielen Wolken und einzelnen Schauern. Im Verlauf lockert es etwas auf und die Höchstwerte liegen dann bei 33 Grad in Heilbronn, 32 Grad in Hohenlohe und 31 Grad im Ostalbkreis.
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3: Achtung, auf der A81 von Würzburg Richtung Heilbronn zwischen Gerchsheim und Tauberbischofsheim. Hier gibt es eine Tagesbaustelle und Gefahr durch Baustellenfahrzeuge. Gleiches gilt auch auf der A81 zwischen Boxberg und Osterburken. In der Gegenrichtung zwischen Heilbronn und Stuttgart müsst ihr zwischen Ludwigsburg Nord und Ludwigsburg Süd ebenfalls vorsichtig sein, da dort eine Tagesbaustelle Gefahr durch Baustellenfahrzeuge darstellt. Auf der B14 in Backnang zwischen Backnang Süd und Backnang Waldrems sorgt dichter Verkehr für mindestens 9 Minuten mehr Fahrzeit. Noch mehr Verkehr ausführlich zum Nachlesen findet ihr auf radioton.de und in unserer App.
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0: am Dienstagvormittag. Ich bin Patrick Berger. Hallo zusammen. Und was war hier heute Morgen schon wieder los bei Radio Thun in der Morning Show? Marius aus Leingarten war bei uns, 12 Jahre alt, und er hat ein eigenes Start-up. Der holt nämlich Altglas ab und bringt das weg. Termine könnt ihr auf radioglas.de buchen, und das scheint eine Marktlücke zu sein. So sehr, dass jetzt sogar ein Investor eingestiegen ist. Caro hat heute Morgen mit Marius gesprochen.
1: Wie reagieren Freunde, Bekannte, Lehrer in der Schule? Was kriegst du da zu hören?
2: Also das ganze Lehrerkollegium kennt mich jetzt an der HVK, und das ist einfach viel zu lustig. Meine Klassenkameraden, die feiern das auch richtig. Die folgen mir auch alle auf TikTok und Instagram, und das macht doch einfach nur Spaß.
1: Jetzt muss ich doch mal die Mama, magst du mal ins Mikrofon kommen, weil ich das schon, die Stefan, die ist auch bei uns. Also du hörst das jetzt von deinem Sohn, wie er es nochmal erzählt. Wir haben irgendwie so miterlebt, wie es so langsam durch die Decke geht. Wie fühlst du dich als Mama, wenn du das hörst und siehst?
3: Ja, das ist irgendwie ein bisschen fassungslos, dass das wirklich so durch die Decke geht. Total stolz und beeindruckt, wie es jetzt noch weitergeht. Und wir unterstützen natürlich alles. Er muss ja noch trotzdem noch in die Schule gehen. Ja. Aber wir koordinieren schon mit. Also allein schafft das mittlerweile nicht mehr.
1: Hat man da auch ein bisschen Bedenken? So, oder?
3: Oh, ja, ich will schon, dass er seinen Realschulabschluss macht.
1: Wollte gerade fragen, wann ist dein Schluss mit Schule?
3: Aber das soll er schon machen.
2: Ja. Also ja, ich mache natürlich die Schule fertig. Also abbrechen ist nicht nötig. Ich hab genug Zeit.
1: Wenn jetzt so ein Investor auf dich zukommt, wo man ja viel verhandeln muss, machst du das alles allein oder ist der Papa oder die Mama dabei?
2: Natürlich, die sind beide immer dabei. Also mein Vater hilft mir auch sehr bei ganz vielen rechtlichen Sachen, und meine Mutter auch, die organisiert immer die Presse und die Leute dahinter, und das ist auch echt, also ohne Mama und Papa, glaube ich, läuft das nicht.
0: Kleine Familienaufgabe also. Radioglas.de heißt die Seite. Marius aus Leingarten, 12 Jahre alt, hat ein Startup gegründet, um Altglas abzuholen und wegzubringen.
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2: Achtung, auf der A8 von München Richtung Stuttgart zwischen Mühlhausen und Eichelberg, da steht ein defektes Fahrzeug. Ebenso auf der A6 von Mannheim Richtung Heilbronn bei der Anschlussstelle Wiesloch-Rauenberg. Passt auf der A81 von Würzburg Richtung Heilbronn zwischen Boxberg und Osterburken auf. Hier gibt es eine Tagesbaustelle mit Baustellenfahrzeugen. Auch auf der A8 in der Gegenrichtung zwischen Merklingen und Ulm-West sorgt eine Tagesbaustelle für potenziell gefährliche Situationen. Noch mehr Verkehr, ausführlich zum Nachlesen, findet ihr auf radioton.de und in unserer App.

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0: Katy Perry bei Radio Ton.
1: Wenn ihr auch so kleinere Äuglein habt als normale, ist bei mir genauso. Ich lag wirklich immer wieder wach heute Nacht. Ja, tropische Nächte sind's. Vielleicht hilft da die richtige Musik zum müde werden und zum Einschlafen. 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Da ist der hier auch mit dabei. Michael Schulte und Austis. Jetzt für euch. Schönen Vormittag. Have

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7: Ich bin Christiane Hampe. Die EU-Innenminister sprechen heute über den Flüchtlingsansturm auf Ceuta. Auf der Dringlichkeitssitzung soll es unter anderem um die Frage gehen, wie man unkontrollierte Grenzübertritte in Zukunft verhindern kann. Zehntausende Menschen hatten ja letzte Woche von Marokko aus die spanische Exklave erreicht. Schwarz-Rot bereitet offenbar das Comeback des Zivildienstes vor. Laut Bild-Zeitung prüft die Bundesregierung bereits, wer Plätze für Ersatzdienstleistende zur Verfügung stellen kann, für den Fall, dass die Bundeswehr nicht genug freiwillige Rekruten findet und die Wehrpflicht wieder aktiviert wird. Unionsfraktionschef Frei sieht keinen Spielraum bei der Abschaffung der Rente mit 63. Bei Welt TV warnt er, Änderungen könnten das Rentenpaket gefährden. Widerstand gegen die Abschaffung kommt ja von CDU-Ministerpräsidenten im Osten und inzwischen auch von SPD-Regierungschefs im Saarland und Bremen. Nationaltorwart Marc-André Ter Stegen hat einen neuen Verein. Der 34-Jährige wird vom FC Barcelona an Ajax Amsterdam verliehen. Ter Stegen hatte zuletzt viel Verletzungspech, deswegen hatte er auch die WM verpasst.
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8: Aktuell haben wir bei uns meist klaren Himmel und teilweise bewölkte Abschnitte. In Heilbronn liegen die Temperaturen bei 29 Grad, in Hohenlohe gibt es 30 Grad und im Ostalbkreis 29 Grad. Im Verlauf steigen die Werte weiter an. Heute Nacht gehen sie in der gesamten Thunregion auf 22 bis 24 Grad zurück. Dabei sind in der Nacht örtlich auch Gewitter und etwas Regen dabei. Morgen geht's mit vielen Wolken und Temperaturen um 30 bis 33 Grad weiter.
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9: Achtung, auf der A81 von Stuttgart Richtung Heilbronn zwischen Mundelsheim und Ilsfeld steht ein defektes Fahrzeug. Auf der A6 Nürnberg Richtung Heilbronn müsst ihr zwischen Schnelldorf und Kreilsheim mit Reifenteilen auf der Fahrbahn rechnen. Auf der A8 von Stuttgart Richtung München gibt es zwischen Eichelberg und Ulm-West 5 Kilometer Stau. Ihr braucht mindestens 11 Minuten länger. Auch auf der A7 von Ulm Richtung Würzburg stockt's zwischen Ahlen-Oberkochen und Dinkelsbühl-Fichtenau. Rechnet hier mit etwa 11 Minuten Verzögerung. Noch mehr Verkehr, ausführlich zum Nachlesen, findet ihr auf radioton.de und in unserer App.
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0: Morgen bei Radio Ton. Gleich die aktuelle von Taylor Swift. Mit dabei ein New You. Davor schauen wir auf die, naja, ich würde fast sagen Zukunft, aber eigentlich ist es schon Gegenwart. Roboter auf dem nächsten Level, könnte man sagen. In China, da haben jetzt Roboter gegen Menschen Elfmeterschießen gekickt. War aber jetzt natürlich kein ernster Wettbewerb, sondern eher so eine Technikshow. Wobei man muss sagen, die Roboter sind oft hingefallen, haben sich deutlich verschätzt beim Elfmeterschießen. Aber gut, passiert ja auch den besten Fußballerinnen und Fußballern. Unsere Brüttler Madde und Horst, die waren auch mit dabei. Die wollten nämlich einen neuen Stürmer für ihr Kreisliga-Team finden.
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2: Sag mal, Horst, hast du schon einen Roboter gesehen, den man als neue Stürmer mitnehmen könne?
3: Ja, also einen habe ich im Auge. Bloß hat der bisher noch keinen Ball getroffen.
2: Naja, damit passt er ja zumindest schon mal zum Rest vom Team.
3: Du Manne, ob das so eine gute Idee war, uns direkt hinters Tor zu stellen?
2: Na ja, sicher. Was soll denn schon passieren? Achtung!
3: Oje, jetzt hat er voll ins Fenster getroffen.
2: Ha, den nehmen wir. Unser Stürmer trifft doch nicht einmal ein Scheunentor.
3: Prost, Manne.
2: Auf dich, Horst.
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15: Aktuell haben wir bei uns überwiegend klaren Himmel und viel Sonne. In Heilbronn liegen die Temperaturen bei 30 Grad, in Hohenlohe bei 31 Grad und im Ostalbkreis bei 30 Grad. Im Tagesverlauf geht's in allen drei Gebieten noch deutlich nach oben. In der Nacht fällt das Ganze dann auf etwa 22 bis 26 Grad ab. Heute Nacht sind dabei im Verlauf auch Schauer und Gewitter dabei, bevor es gegen morgen wieder trockener wird. Morgen liegen die Höchstwerte dann bei rund 31 bis 33 Grad. Dazu zeigt sich der Himmel teils bewölkt, teils klar.
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17: Achtung, auf der A6 Mannheim Richtung Heilbronn im Bereich der Anschlussstelle Wiesloch-Raunberg steht ein defektes Fahrzeug. Passt auf der A6 Heilbronn Richtung Nürnberg zwischen Feuchtwangen Nord und Aurach auf. Dort liegt ein Spanngurt auf der Fahrbahn. Jetzt zur A7. Ulm Richtung Würzburg. Zwischen Ahlen-Oberkochen und Dinkelsbühl-Fichtenau seid ihr mit einem 6 Kilometer langen Stau konfrontiert und braucht mindestens 24 Minuten länger. Auf der A8 Richtung München zwischen Eichelberg und Ulm-West erwartet euch stockender Verkehr auf 7 Kilometer mit etwa 11 Minuten mehr einzuplanen. Noch mehr Verkehr, ausführlich zum Nachlesen, findet ihr auf radioton.de und in unserer App.

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0: bei Radioton Raise Your Glass, haben wir gerade gehört. Und die Gläser, die heben wir jetzt auch gleich, natürlich nur alkoholfrei gefüllt, zur Mittagspause. Und über ein Thema kann man ja auch immer quatschen, Ernährung. Vor allen Dingen auch mit Radioton-Wetterfrau Madeline Willers. Du bist nämlich immer vorbildlich.
1: Meinst du das?
0: Es scheint auf mich zumindest. Ich habe dich gerade eben schon gesehen in der Radioton-Küche. Du hast gerade eben schon Mittag gegessen. Mhm. Was gab's denn?
1: Einen griechischen Salat. In dieser Hitze ist es nämlich ganz gut. Ein paar Tomaten, Gurken, Schafskäse,
0: so,
1: Zwiebeln.
0: Also, das meine ich doch. Du bist gesund. Ich habe gestern Abend Steak mit Pommes gegessen. Ist wahrscheinlich nicht so. Und danach noch ordentlich eine Tafel Schokolade hinterher.
1: Na, hoffentlich zart mit der Patrick.
0: Nee, Pommes Schokolade gab es gestern Abend.
1: Oh, Patrick, das geht gar nicht. Vor allem abends ein No-Go.
0: Ja, aber dann heißt es nach meinem Mittagessen jetzt, da ist Schokolade dann okay.
1: Ein kleines Stückchen, aber nur zart bitte. Über 70%.
0: Wenn du welche dabei hast, kannst du mir was abgeben.
1: Kannst gerne vorbeikommen.
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13: Ich bin Christiane Hampe. Die EU-Innenminister sprechen heute über den Flüchtlingsansturm auf Ceuta. Auf der Dringlichkeitssitzung soll es unter anderem um die Frage gehen, wie man unkontrollierte Grenzübertritte in Zukunft verhindern kann. Zehntausende Menschen hatten ja letzte Woche von Marokko aus die spanische Exklave erreicht. In der Nähe von Athen kämpft die griechische Feuerwehr weiter gegen Waldbrände. Die Lage hat sich wettertechnisch etwas gebessert, allerdings mussten auch 3 weitere Ortschaften geräumt werden. Rund 500 Feuerwehrleute sind im Einsatz, sie werden von Dutzenden Löschflugzeugen unterstützt. Schwarz-Rot bereitet offenbar das Comeback des Zivildienstes vor. Laut Bild-Zeitung prüft die Bundesregierung bereits, wer Plätze für Ersatzdienstleistende zur Verfügung stellen kann, für den Fall, dass die Bundeswehr nicht genug freiwillige Rekruten findet und die Wehrpflicht wieder aktiviert wird. Nationaltorwart Marc-André Ter Stegen hat einen neuen Verein. Der 34-Jährige wird vom FC Barcelona an Ajax Amsterdam verliehen. Ter Stegen hatte zuletzt viel Verletzungspech, deswegen hatte er auch die WM verpasst.
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14: Zur Stunde gibt's bei uns überwiegend klaren Himmel und viel Sonne. In Heilbronn liegen die Temperaturen bei 31 Grad, in Hohenlohe bei 32 Grad und im Ostalbkreis bei 31 Grad. Im Verlauf steigen die Werte noch weiter an. In der gesamten Thonregion geht's heute Nacht auf etwa 22 bis 26 Grad zurück. Dabei zieht in der Nacht vor allem zeitweise Bewölkung durch. Dazu gibt's örtlich auch Regen und Gewitter. Morgen startet ihr mit vielen Wolken. Später wird es bei Höchstwerten zwischen 30 und 32 Grad teils wieder lockerer bewölkt.
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15: Vorsicht auf der A7 von Ulm Richtung Würzburg zwischen Niederstotzingen und Gingen-Herbrechtingen. Hier steht ein defektes Fahrzeug. Auch auf der A3 von Nürnberg Richtung Frankfurt zwischen Würzburg-Randersacker und Würzburg-Heidingsfeld liegt was auf der Fahrbahn. Auf der A81 von Stuttgart Richtung Heilbronn zwischen Mundelsheim und Ilsfeld gibt's ebenfalls Probleme durch ein defektes Fahrzeug. Und auf der A7 von Ulm Richtung Würzburg zwischen Ellwangen und Dinkelsbühl-Fichtenau staut es sich auf 5 Kilometern. Hier braucht ihr mindestens 24 Minuten länger. Noch mehr Verkehr ausführlich zum Nachlesen findet ihr auf radioton.de und in unserer App.
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0: Wenn ich mal so zurückdenke, was ich mit 12 Jahren gemacht habe, Computer gespielt oder so. Radio Todes hier. Marius aus Leingarten, der hat mit 12 einfach mal ein Startup gestartet, beziehungsweise schon deutlich jünger. Radelglas heißt das. Da könnt ihr euch online anmelden und dann kommen die vorbei, holen euer Altglas ab und bringen das dann weg. Haben wir auch schon mal drüber berichtet bei Radio Ton. Heute Morgen war Marius aber wieder bei uns zu Gast, denn beim 12-Jährigen, da hat sich einiges getan. So hat er jetzt einen Investor gefunden. Caro, die wollte heute Morgen von Marius mal wissen, wer das denn ist.
1: Ja, das ist der Christopher Obereder, der kommt aus München und das ist ein richtig, richtig cooler Investor. Der gibt mir so viele Tipps die ganze Zeit, am Ende für die Gewerbeanmeldung und sowas. Also das sind echt hilfreiche Tipps fürs Business und so, wie man auch damit umgeht.
2: Wir haben ja innerhalb von nicht mal einem Jahr, ist jetzt schon sehr viel passiert. Wenn du jetzt ganz groß rumspinnen darfst, was ist dann in 5 Jahren? Was passiert bis dahin?
1: Also ich hoffe, dass wir dann deutschlandweit sind und ich hoffe aber auch in Amerika oder England. Das wäre auch so richtig geil für mich.
2: Das ist dein Ziel. Krass. Ja. Jetzt musst du aber sagen, was seitdem auch passiert ist. Du hast schon angeteased, gerade dass schon ein paar Orte dazugekommen sind. Also wo stehen wir gerade aktuell?
1: Also es sind sehr viele Orte. Das ist Berlin, Eberswald und da kommt vielleicht demnächst noch München dazu und dann Lindler im oberbergischen Gebiet.
2: Und sind die alle so alt wie du oder gibt es da auch Ältere?
1: Da gibt es auch Ältere jetzt. Also die sind meistens 14 bis 16 Jahre alt. Ich habe da auch eine 42-Jährige. Also.
2: Das heißt, wir können eigentlich uns alle reinklicken, wenn wir Bock haben, auch zu fahren oder wie?
1: Genau, ja. Also einfach bewerben und ich rede mit euch, ob es passt und dann hier geht's los.
0: Und so redet ein 12-Jähriger Marius aus Leingarten über sein Startup Radelglas. Heute Morgen war er bei uns zu Gast. 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
1: 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Es sind Sommerferien und für viele heißt das Urlaubszeit. Von mir gibt's diese Woche Tipps, wie euer Urlaub wirklich erholsam wird. Mein Tipp für heute: Macht das Handy mal aus. Für mich ist das auch immer eine Challenge, weil ich im Alltag ständig am Handy hänge. Und ganz ausschalten schaffe ich meistens auch nicht. Als Navi zum Fotografieren oder ja, damit ich im Notfall erreichbar bin, brauche ich das Handy. Aber schon eine Zeit lang ohne Social Media und ohne die ständigen Nachrichten über Krisen und Katastrophen tut mir richtig gut. In der Bibel heißt es: Pass auf dein Herz auf. Es ist die Quelle deines Lebens. Deshalb will ich im Urlaub nicht nur meinem Körper Erholung gönnen, sondern auch meinem Inneren, meinem Herzen. Ja, und tatsächlich, nach so einer Zeit mit weniger Handy fühle ich mich oft richtig erholt. Ich wünsche euch eine schöne Urlaubszeit.
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0: und einzelnen Auflockerungen. Dazu liegen die Höchstwerte bei 33 Grad in Heilbronn, 32 Grad in Hohenlohe und 31 Grad im Ostalbkreis.
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3: A7 Ulm Richtung Würzburg. Zwischen Ahlen-Westhausen und Dinkelsbühl-Fichtenau steht ihr in einem 9 Kilometer langen Stau. Rechnet mit mindestens 31 Minuten extra. Auf der A8 von Stuttgart Richtung München zwischen Eichelberg und Hohenstadt gibt's 3 Kilometer Stau, da dauert's etwa 8 Minuten länger. A6 Nürnberg Richtung Heilbronn zwischen Kirchberg und Schwäbisch Hall stockender Verkehr auf 6 Kilometern, plant mindestens 6 Minuten mehr ein. Und auf der A6 von Mannheim Richtung Heilbronn zwischen Wiesloch-Rauenberg und Sinsheim Süd ebenfalls stockender Verkehr auf 3 Kilometern. Noch mehr Verkehr, ausführlich zum Nachlesen, findet ihr auf radioton.de und in unserer App.

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Aber die passende Musik fehlt noch. Keine Sorge, bekommt ihr alles auf radioton.de und in der Radioton-App in unseren Musikstreams von Live-Songs. Über Kuschelsongs, 2000er Sommerhits, alles mit dabei und natürlich auch aktuelle Hits. Die gibt's aber auch immer hier im Radio. Michael Schulte, 5 AM haben wir jetzt. Ich bin Patrick Berger. Schön, dass ihr bei Radioton seid.

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15: Ich bin Christiane Hampe. Schwarz-Rot bereitet offenbar das Comeback des Zivildienstes vor. Laut Bild-Zeitung prüft die Bundesregierung bereits, wer Plätze für Ersatzdienstleistende zur Verfügung stellen kann, für den Fall, dass die Bundeswehr nicht genug freiwillige Rekruten findet und die Wehrpflicht wieder aktiviert wird. Die EU-Innenminister sprechen heute über den Flüchtlingsansturm auf Ceuta. Auf der Dringlichkeitssitzung soll es unter anderem um die Frage gehen, wie man unkontrollierte Grenzübertritte in Zukunft verhindern kann. Zehntausende Menschen hatten ja letzte Woche von Marokko aus die spanische Exklave erreicht. In der Nähe von Athen kämpft die griechische Feuerwehr weiter gegen Waldbrände. Die Lage hat sich wettertechnisch etwas gebessert, allerdings mussten auch 3 weitere Ortschaften geräumt werden. Rund 500 Feuerwehrleute sind im Einsatz. Sie werden von Dutzenden Löschflugzeugen unterstützt. Die USA und der Iran verhandeln offenbar wieder über Frieden. Das behauptet zumindest US-Präsident Donald Trump. Er fordert, dass die Straße von Hormuz wieder geöffnet wird und droht, dass die Gespräche die letzte Chance für den Iran seien. Bei der Deutschen Bahn sieht es in Sachen Pünktlichkeit weiter mau aus. Im Juli kam nur etwa jeder 2. Fernzug rechtzeitig an. Die Bahn begründet das mit den vielen Baustellen und den Hitzewellen.
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16: Aktuell haben wir bei uns einen überwiegend klaren Himmel und es bleibt trocken. In Heilbronn liegen die Werte bei 34 Grad, in Hohenlohe bei 34 Grad und im Ostalbkreis bei 33 Grad. Im weiteren Verlauf steigen die Temperaturen noch an. Am Nachmittag sind in Heilbronn und in Hohenlohe 37 Grad drin, im Ostalbkreis bis zu 36 Grad. Heute Nacht geht's auf 23 bis 27 Grad zurück. Dazu gibt's zeitweise Gewitter und teils auch einen geschlossenen Himmel. Morgen geht es mit viel Wolken und einzelnen Auflockerungen weiter. Dazu liegen die Höchstwerte bei 31 bis 33 Grad.
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12: Auf der A8 von Stuttgart Richtung München gibt es im Tunnel zwischen Eichelberg und Mühlhausen eine Gefahrenstelle wegen eines defekten Fahrzeugs. Bitte seid hier besonders vorsichtig. Auf der A7 ebenfalls von Ulm in Richtung Würzburg staut es sich zwischen Ahlen-Westhausen und Dinkelsbühl-Fichtenau auf 9 Kilometern. Ihr braucht mindestens 35 Minuten länger. Die A8 ebenfalls Stuttgart Richtung München ist zwischen Kirchheim-Tech-Ost und Hohenstadt auf 4 Kilometern gestaut. Plant hier mindestens 11 Minuten mehr ein. Und auf der A6 von Heilbronn Richtung Nürnberg gibt es zwischen Kreuz-Weinsberg und Öhringen 3 Kilometer stockenden Verkehr. Es dauert etwa 6 Minuten länger. Noch mehr Verkehr ausführlich zum Nachlesen findet ihr auf radioton.de und in unserer App.
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0: Sunrise Avenue bei Radio Toren. Und wer bei euch auf der Arbeit der Kollege fehlt, der sonst immer den großen Monatskalender an der Wand umblättert, schaut mal nach, nicht, dass ihr das machen müsst, weil er gerade Urlaub hat. Ja, wir haben August mittlerweile, Monat mit jeder Menge toller Veranstaltungen. Unter anderem steigt am Wochenende das Dorf of Tomorrow Festival in Möckmühlkorb. Saalbronner Open Air Kino gibt es am Samstag mit der King of Pop Party Night mit Radio Ton. Und morgen, da beginnt das Küferfest in Heidenheim. Tausende Besucher werden dort erwartet, gibt Weine, kulinarisches, Musik und mehr. Und heute Morgen, da haben Caro und der Mac ist ein Tisch verlost für 8. Und sein Glück versucht hat der Georg. Der musste nämlich erkennen, welchen Wein Maggis ihm quasi vorgeschmeckt hat.
1: Zur Auswahl stehen 3 Weinsorten. Ein Trollinger, ein Weißherbst oder ein Primitivo. Und du musst jetzt erraten, welchen Wein der Maggis gleich beschreibt.
2: Oh ja, also das Zusammenspiel ist bei diesem Wein besonders fichtkörnig und leicht am Gaumen. Das sorgt für eine besonders württembergische Note. Darüber hinaus läuft der Wein im Abgang hervorragend den Rachen runter. Fast so, als würde er einen Marathon laufen. Und wenn man das Weinglas mal ordentlich hin und her schwenkt, dann gibt es einen richtig schönen Rotweinfleck auf dem Hemd. Herrlich.
3: Ja gut, es ist ja schon mal das Baden-Württemberg drin gekommen. Mhm. Ein Rotwein ist schon auch. Ich tippe jetzt auf den Trollinger.
2: Georg, du bist ja genauso ein Sommelier wie ich. Das ist völlig richtig.
0: Also Georg, der feiert auf dem Heidenheimer Küferfest ab morgen. Glückwunsch. Und ihr könnt natürlich auch feiern. Heute Nachmittag, da gibt es nämlich die nächsten Tickets und zwar für den Heimatsound in Buchen. Da sind nächste Woche nämlich Café del Mundo zu Gast und Tickets dafür gibt es heute Nachmittag bei Max Peter und zwar um 4:15. Radio Ton auf jeden Fall einschalten, wenn ihr zu Café del Mundo wollt.

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16: Derzeit haben wir bei uns klaren Himmel und reichlich Sonne. In Heilbronn liegen die Temperaturen bei 35 Grad, in Hohenlohe bei 34 Grad und im Ostalbkreis bei 33 Grad. Im weiteren Verlauf steigt das Ganze in Heilbronn und in Hohenlohe noch bis auf 36 Grad, im Ostalbkreis auf knapp 36 Grad. Heute Nacht geht es in der gesamten Tonregion auf 23 bis 25 Grad zurück. Dazu sind örtlich Schauer und Gewitter dabei. Morgen bleibt es dann bei vielen Wolken und später auch immer wieder heiteren Abschnitten mit Höchstwerten von 31 bis 34 Grad.
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Donau stecken über 10 Kilometer, plant rund 44 Minuten mehr ein. Auf der A3 von Frankfurt Richtung Würzburg müsst ihr zwischen Würzburg-Kist und Würzburg-Heidingsfeld mit einem 2 Kilometer Stau und etwa 10 Minuten länger rechnen. Ebenso staut sich auf der A8 zwischen Kirchheim-Tech Ost und Hohenstadt auf 4 Kilometern. Da dauert's ebenfalls um die 10 Minuten länger. Noch mehr Verkehr ausführlich zum Nachlesen findet ihr auf radioton.de und in unserer App. Oh.

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Adrall bei Radio Ton. Und jeder geht ja auf der Bühne so ein bisschen anders damit um. Also auch die ganzen Stars natürlich. Er hier, Benson Boone, der macht ganz gerne Backflips, also so Rückwärts-Salto-Sprünge, hat er von seinem Vater gelernt und ist auch generell sportlich der Gute. Macht auch gern Klippenspringen oder Mountainbiken. Wäre ich ja nicht so der Mann für. Ich weiß gar nicht, ob Kollege Max Peter der gleich übernimmt. Ob der so Sportarten macht, ich glaube eher nicht. Aber er kann sehr gut reden. Auch gute Voraussetzungen fürs Radio. Das daran nämlich die nächsten 4 Stunden für uns schön sprechen. Max Peter gleich ab 14 Uhr. Ich bin Patrick Berger, wünsche euch einen schönen Nachmittag. Schön, dass ihr bei Radio Ton seid.

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18: Ich bin Lisa Schwarzkopf. Der Streit um den Massenandrang in Ceuta beschäftigt heute die EU-Innenminister. Auf einer Sondersitzung geht es ums weitere Vorgehen. Zehntausende Menschen waren letzte Woche von Marokko aus in die spanische Exklave an der nordafrikanischen Küste gekommen. Ein Großteil ist wohl wieder zurück. Die Bundesregierung bereitet offenbar einen neuen Zivildienst vor. Laut Bild fragt sie Sozialverbände, wie viele potenzielle Wehrdienstverweigerer sie aufnehmen könnten, mit offenbar positiven Rückmeldungen. Hintergrund ist eine mögliche Rückkehr der Wehrpflicht, falls die Bundeswehr nicht genug Freiwillige findet. Wirtschaftsexperten warnen vor den Folgen des Niedrigwassers auf den Flüssen fürs Wirtschaftswachstum. Aktuell können unter anderem auf dem Rhein kaum Frachtschiffe fahren. Thilo Schäfer vom Institut der deutschen Wirtschaft befürchtet in der Bild-Zeitung, dass das Wachstum dadurch um 0,4 Prozentpunkte geringer ausfallen könnte. Die USA und der Iran verhandeln offenbar wieder über Frieden. Das behauptet zumindest US-Präsident Trump. Er fordert, dass die Straße von Hormuz wieder geöffnet wird und droht, dass die Gespräche die letzte Chance für den Iran seien. Kurz vor der neuen Saison in der Fußball-Bundesliga hat der DFB die Strafen für das Abfackeln von Feuerwerk im Stadion angepasst. Gefährliche Pyrotechnik wie Böller und Raketen wird härter bestraft. Dagegen fallen die Strafen in Zukunft milder aus, wenn es lediglich um in der Hand gehaltene Bengalos geht.
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7: 36 Grad und es wird noch heißer. Ja, heute könnte das tatsächlich der Fall sein. Sonne pur, kaum ein Wölkchen am Himmel und Temperaturen so hoch wie im Backofen. Neben Heilbronn messen wir die 36 Grad aktuell auch in Ahlen, Bad Mergentheim und 35 in Heidenheim. Die Nacht bleibt wie in den vergangenen Nächten tropisch. Da können wir nicht mit viel Abkühlung rechnen. Auch die kommenden Tage bleiben sonnig. Der Radioton 3 Tage Wettertrend sagt es. Sonne, Sonne, Sonne bis einschließlich Freitag zwischen Kraichgau und Ostalb. Nur in und rund um Heidenheim ein paar mehr Wölkchen und die können sich morgen dann auch schon entladen. Dort ist die Gewitterwahrscheinlichkeit im Vergleich zum Rest der Tonregion am höchsten.
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7: 2 nach 2 haben wir. Wir schauen auf die A7 Ulm Richtung Würzburg. Zwischen Ahlen, Westhausen und Dinkelsbühl-Fichtenau haben wir 9 Kilometer Stau. 35 Minuten braucht er hier länger durch. Dann auf die A3. Nürnberg Richtung Würzburg zwischen Kreuz Bibelried und Rottendorf. 2 Kilometer Stau. Hier braucht er rund 16 Minuten länger durch. Ist der mittlere Fahrstreifen gesperrt und auch der rechte Fahrstreifen ist gesperrt. Hier gab es nämlich einen Unfall und dieser Unfall wird gerade aufgenommen. Dann A8 Stuttgart Richtung München zwischen Eichelberg und Ausfahrt Hohenstadt. 6 Kilometer Stau, 16 Minuten plus. A3 Frankfurt Richtung Würzburg zwischen Dreieck Würzburg West und Würzburg Heidingsfeld haben wir 5 Kilometer Stau. Hier braucht er rund 15 Minuten länger durch. Und 8 Minuten länger braucht es auf der A7 Würzburg Richtung Ulm zwischen Niederstrotzingen und Langenau. Da haben wir nämlich 3 Kilometer Stau und auch noch auf der A6 Mannheim Richtung Heilbronn zwischen Wiesloch-Rauenberg und Sinsheim. Da haben wir 4 Kilometer stockenden Verkehr. Vorsichtig bitte noch unterwegs sein auf der A81 Stuttgart Richtung Würzburg zwischen Heilbronn unter Gruppenbach und Weinsberg-Ellhofen. Gefahr durch ein defektes Fahrzeug hier. Schauen wir auf die Blitzer. Einer steht in Obersulm in der Eschenauer Straße. Hier sind 30 erlaubt, hat uns Radiotonhörerin Ute eben durchgegeben. Dann wird geblitzt in Bad Mergentheim in der Erlenbachstraße, beziehungsweise ist der Erlenbachweg. Ein mobiler Blitzer steht hier, 30er-Zone. Und in Heidenheim an der Brenz in der Zangerstraße steht auch ein mobiler Blitzer. Hier sind 60 erlaubt. Wenn ihr nur was habt, 0850 65 3x die 0 gibt's gerne durch via WhatsApp-Sprachnachricht. Allen eine gute Fahrt, kommt gut an.
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7: Ja, gemeinsam durch den Hitzedienstag mit den besten aktuellen Hits. Und da habe ich jetzt David Puentes für euch, dem als DJ ja der große Sprung aus den Clubs in die Charts 2018 gelungen ist. Heute ist er nicht nur DJ, sondern auch Musikproduzent, hat schon so einige Remixe für Post Malone und auch Rita Ora entstehen lassen. Jetzt haben wir ihn mit Burn bei uns. Ich bin Max Peter, schönen Dienstag.
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0: Die Toten Hosen.
1: Kein Ende in Sicht.
0: Tage wie diese. Bei Radio Ton am Dienstag. Und ja, die Hitze da draußen macht nicht nur uns zu schaffen, sondern auch vielen, vielen Tieren in unseren Flüssen zum Beispiel. Die Wasserstände sind niedrig, hat zur Folge, dass Schadstoffe aus Kläranlagen zum Problem werden. Obwohl das Abwasser gereinigt wird, können Rückstände wie Medikamente oder Hormone enthalten bleiben. Bei Niedrigwasser werden diese Stoffe in unseren Gewässern dann kaum noch verdünnt. Und das hat eben Folgen für Fische, Wasserpflanzen und andere Lebewesen. Wir hoffen auf Wasser von oben und Abkühlung, das ist ganz klar. Und die Fische, die hoffen das dreimal. Wir Richtung Feierabend um 14.17 Uhr. Gleich mit Shabuzi jetzt, featuring Miles Smith. Blink twice bei Radio Ton.

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17: Über uns strahlend blauer Himmel, Schatten ist irgendwie Mangelware und die Temperaturen fühlen sich stellenweise an wie Umluft im Backofen. Aktuell stehen 38 Grad in Heilbronn, Ahlen und Bad Mergentheim auf dem Thermometer. In Heidenheim sind es noch 35. Mal schauen, was da noch kommt. Und wer heute Nacht auf Abkühlung hofft, den muss ich leider enttäuschen. Die nächste Tropennacht steht schon in den Startlöchern. Der Radioton 3-Tage-Wettertrend. Bis einschließlich Freitag gibt es zwischen Kraichgau und Ostalb fast durchgehend Sonnenschein. Nur rund um Heidenheim mischen sich morgen ein paar Wolken ein. Und die können sich dann auch am Nachmittag mit einem Hitzegewitter Luft verschaffen.
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17: Gleich ab 3, wir schauen auf die A7, Ulm Richtung Würzburg zwischen Ahlen-Westhausen. Ha! Na, da kommt was Neues rein. Das muss ich jetzt zuerst sagen, weil es ist jetzt umgesprungen hier in meinem System. Fangen wir nochmal an. A3 Nürnberg Richtung Würzburg. Zwischen Kitzingen-Schwarzach und Rottendorf haben wir 4 Kilometer Stau. Hier braucht er rund 26 Minuten länger durch. Hier ist der rechte Fahrstreifen gesperrt, auch der mittlere. Hier gab es nämlich einen Unfall und gerade laufen die Aufräum- bzw. Unfallaufnahmen arbeiten. Deswegen hier vorsichtig vorankommen. Weiter geht's auf der A7 Ulm Richtung Würzburg. Zwischen Ahlen-Westhausen und Dinkelsbühl-Fichtenau 7 Kilometer Stau, 25 Minuten plus. A8 Stuttgart Richtung München zwischen Eichelberg und Ausfahrt Hohenstadt. 6 Kilometer Stau hier. 19 Minuten brauchen wir da länger durch. Und auf der A6 Mannheim Richtung Heilbronn zwischen Wiesloch-Rauenberg und Sinsheim-Steinsfurt bzw. Sinsheim-Süd haben wir 5 Kilometer stockenden Verkehr. Da braucht ihr noch mal mindestens 8 Minuten länger durch. Also vorsichtig fahren und auch vorsichtig fahren auf der A7 Würzburg Richtung Ulm zwischen Würzburg-Estenfeld und Kreuz-Biebelried. Gefahr durch Gegenstände auf der Autobahn. Und ein defektes Fahrzeug steht auch noch auf der A6 Heilbronn Richtung Mannheim zwischen Heilbronn-Eisesheim und Bad Rappenau. Schauen wir auf die Blitze in der Tonregion. Einer steht in Neckarsulm in der Hohenloher Straße. 30er-Zone hat uns die Katrin durchgegeben eben. Dann in Heidenheim an der Brenz in der Zangerstraße wird geblitzt, 60. Und in Rosengarten im Ziegelberg. Da steht ein mobiler Blitzer, 50 sind hier erlaubt. Alles zum Nachlesen auf radioton.de oder in unserer App. Und wenn ihr auch was gesehen habt, dann schickt uns gerne eine WhatsApp-Sprachnachricht an die 0850 65 3x0. Ich bin Max Peter und jetzt gibt's Michael Patrick Kelly mit The One of the Ohren. Radioton am Dienstag. Ja, wir kommen gut

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0: diese Hitze hat uns fest im Griff. Auch heute schwitzen wir uns durch den Tag in der Tonregion. Nicht nur ältere Menschen oder Menschen mit Vorerkrankungen merken das. Auch viele Jüngere kämpfen bei über 30 Grad mit Kreislaufproblemen. Ich auch. Klar, genug trinken ist das A und O, aber es gibt noch andere Dinge, die wir bei der Hitze lieber lassen sollten oder tun sollten. Radioton-Wetterfrau Madeline Villers, was sollten wir denn lassen?
1: Also Sport am Mittag oder große Shoppingtouren am Nachmittag sind keine gute Idee bei den hohen Temperaturen. Aber auch starkes Parfum kann bei Hitze zum Problem werden.
0: Echt? Warum das denn?
1: Ja, weil sich Duftstoffe bei Wärme viel schneller entfalten. Das kann bei empfindlichen Menschen Kopfschmerzen auslösen. Also lieber zu einem geruchsneutralen Deo greifen.
0: Und beim Essen?
1: Da gilt leicht statt deftig. Der Körper muss bei Hitze ohnehin Schwerstarbeit leisten. Also Suppen, Gemüse, Salate oder ein Saft sind deutlich angenehmer als fettige oder schwer verdauliche Mahlzeiten.
0: So, hast du noch einen Tipp für alle Autofahrer, die unterwegs sind bei dieser Hitze?
1: Na klar. Also die Klimaanlage nicht bis zur letzten Sekunde auf voller Leistung laufen lassen. Wer sie ein paar Minuten vor dem Aussteigen ausschaltet, gewöhnt den Körper langsam an die Außentemperatur. Das beugt Schwindel und Kopfschmerzen vor.
0: Also viel trinken, leicht essen und dem Körper die Hitze nicht noch schwerer machen. Dann kommen wir deutlich besser durch die heißen Tage. Vielen Dank, Madeline.
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0: Mehr Hits nach drei, einmal die meisten aktuellen mit Leonie und Don't Worry. Aber auch eure Lieblingshits dürfen nicht fehlen und da spielen wir Survivor. Ja, und die spielen auch eine entscheidende Rolle in der kommenden halben Stunde mit dieser Nummer hier. Für mich ja wirklich ein Klassiker, obwohl ich Klassiker gar nicht sagen darf im Radio. Aber es ist einfach eine super Nummer. Das und viel, viel mehr. Außerdem schauen wir auf eine bärenstarke Start-up-Idee. Alles bei Radioton nach drei mit Max Peter am Nachmittag. Ich freue mich.
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14: Ich bin Lisa Schwarzkopf. Ob in Pflegeheimen oder bei Rettungsdiensten. Die Bundesregierung plant laut Bild einen neuen Zivildienst und fragt Sozialverbände, wie viele Wehrdienstverweigerer sie im Ernstfall aufnehmen könnten. Sollte die Wehrpflicht wieder aktiviert werden, braucht man auch Plätze für Wehrdienstverweigerer. Wie geht's weiter nach dem Massenansturm auf Ceuta? Darüber sprechen heute die EU-Innenminister auf einer Sondersitzung. 22 Mitgliedstaaten hatten gefordert, dass sich so ein Vorfall nicht wiederholt. Zehntausende Menschen waren zeitgleich in die Exklave an der nordafrikanischen Küste gekommen. Das Kartellamt überprüft gerade die Kraftstoffpreise und sieht sich dabei auf einem guten Weg. Behördenchef Mund sagte, die Ermittlungen kommen planmäßig voran. Wegen der Preisexplosion im Zuge des Iran-Kriegs müssen die Mineralölkonzerne ihre Preise jetzt rechtfertigen. In der Nähe von Athen kämpft die griechische Feuerwehr weiter gegen Waldbrände. Die Lage hat sich wettertechnisch etwas gebessert. Allerdings mussten auch drei weitere Ortschaften geräumt werden. Rund 500 Feuerwehrleute sind im Einsatz. Sie werden von Dutzenden Löschflugzeugen unterstützt. Internetnutzer setzen weiter aufs in die Jahre gekommene DSL. Etwa die Hälfte surft laut Vergleichsportal Verivox noch immer übers Kupferkabel. Die Geschwindigkeit reicht den meisten aus. Außerdem ist die Technik fast überall verfügbar, im Gegensatz zu Glasfaser.
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0: 36 Grad und es wird noch heißer. Ja, heute könnte das tatsächlich der Fall sein. Sonne pur, kaum ein Wölkchen am Himmel und Temperaturen so hoch wie im Backofen. Neben Heilbronn messen wir die 36 Grad aktuell auch in Aalen, Bad Mergentheim und 35 in Heidenheim. Die Nacht bleibt wie in den vergangenen Nächten tropisch. Da können wir nicht mit viel Abkühlung rechnen. Auch die kommenden Tage bleiben sonnig. Der Radioton 3 Tage Wettertrend sagt es. Sonne, Sonne, Sonne bis einschließlich Freitag zwischen Kraichgau und Ostalb. Nur in und rund um Heidenheim ein paar mehr Wölkchen und die können sich morgen dann auch schon entladen. Dort ist die Gewitterwahrscheinlichkeit im Vergleich zum Rest der Tonregion am höchsten.
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0: Viel los aktuell auf der A3 Nürnberg Richtung Würzburg zwischen Kitzingen, Schwarzach und Rottendorf. Da mal 5 Kilometer Stau, da braucht es so rund 31 Minuten länger durch. Da hat es nämlich geknallt, ein Unfall. Da ist der rechte Fahrstreifen gesperrt, auch der mittlere. Und da werden gerade, ja, sozusagen alle aufgenommen. Die Unfallaufnahme, sie läuft. Die Rettungseinsätze bzw. Rettungskräfte sind im Einsatz. So ist es richtig. Dann schauen wir auf die A8 Stuttgart Richtung München zwischen Eichelberg und Ausfahrt Hohenstadt. Da haben wir 8 Kilometer Stau. Hier braucht ihr mindestens 30 Minuten länger durch. Dann A6 Mannheim Richtung Heilbronn zwischen Wiesloch-Rauenberg und Sinsheim Süd. Haben wir 5 Kilometer stockenden Verkehr. 9 Minuten plus und 6 Minuten länger dauert es auf der A81 Stuttgart Richtung Heilbronn zwischen Ludwigsburg-Nord und Bleidesheim. Da haben wir 3 Kilometer stockenden Verkehr. Schauen wir noch kurz auf die Blitzer in der Tonregion. Einer steht in Lauda-Königshofen in der Würzburger Straße, 30er-Zone. Dann wird geblitzt in Heilbronn in der Neckartalstraße, 70er-Zone. Da steht ein Blitzeranhänger und ein mobiler Blitzer steht auf der Mittelrheinstraße in Heidenheim an der Brenz. Da dürfte er 50 fahren, hat uns Radiotonhörerin Christiane eben durchgegeben. Vielen, vielen Dank, Christiane. 0850 65 3x0. Wenn ihr noch was habt, meldet es auch gerne durch. Wir freuen uns.
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0: Wenn aus einer Idee was ganz Großes wird, sogar ein eigenes Unternehmen, dann reden wir ja oft von Start-ups. So, jetzt sind es häufig Mitte-20-Jährige, die auf solche Ideen kommen. Wenn das aber ein 12-Jähriger schafft, dann hört man schon mal genauer hin, was dahinter steckt. Wir klären es um 14:45. Max-Peter hier und jetzt gibt's Kamerad auf die Ohren mit Be Mine.
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1: Manchmal erreichen uns ja Geschichten, die sind so verblüffend gut, da können wir nicht irgendwie wegschauen, da kommen wir nicht drum rum, die irgendwie zu erzählen. Marius aus Leingarten war samt Kumpel und E-Bike mit Anhänger in Leingarten, Nordheim und Kirchhausen unterwegs, um Altglas abzuholen. Über die Website radelglas.de konnte jeder einen Termin dafür buchen und Marius hat damit eine echte Marktlücke entdeckt und das mit 12 Jahren. Jetzt der Clou, ein Investor ist eingestiegen und der will helfen, das Ganze auf Deutschland auszuweiten. Ja, und Marius, der ist plötzlich in aller Munde.
2: Das ganze Lehrerkollegium kennt mich jetzt an der HVK und das ist einfach viel zu lustig. Meine Klassenkameraden, die feiern das auch richtig. Die folgen mir auch alle auf TikTok und Instagram und das macht doch einfach nur Spaß.
1: Schule auf der 1, da wartet ja irgendwann auch mal der Abschluss. Dennoch eine gute Geschäftsidee, wie ich finde. Doch sowas geht ganz bestimmt nicht allein.
2: Mein Vater hilft mir auch sehr bei ganz vielen rechtlichen Sachen und meine Mutter auch. Die organisiert immer die Presse und die Leute dahinter. Und das ist auch echt, also ohne Mama und Papa, glaube ich, läuft das nicht.
1: Marius, 12 Jahre, Startup-Unternehmer, kann man gar nicht anders sagen. Mit dem E-Bike plus Anhänger Altglas abholen. Super Sache, wie ich finde. Und in knapp einer halben Stunde hören wir mehr davon. Das ist ganz klar. Radio Thun am Dienstag. Schönen Nachmittag. Jetzt mit Leonie und Don't Worry.

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6: 37 Grad haben wir aktuell in Heilbronn, 37 messen wir in Bad Mergentheim, 35 in Schwäbisch Hall, 37 in Aalen. Es ist wieder bullenheiß da draußen. Und wer hofft, dass irgendwie noch heute die Abkühlung kommt, den muss ich leider enttäuschen. Auch die kommende Nacht wird wieder tropisch. Und so bleibt das Wetter auch die kommenden Tage sonnig. Der Radioton 3 Tage Wetter drin sagt es: Sonne, Sonne, Sonne bis einschließlich Freitag zwischen Kraichgau und Ostalb. Nur in und rund um Heidenheim ein paar mehr Wölkchen und die können sich morgen dann schon entladen. Dort ist die Gewitterwahrscheinlichkeit im Vergleich am höchsten. Aber auch schon heute Abend kann es vereinzelt auch um die Tone-Region herum zu Gewittern kommen.
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6: Gleich 3:30, wir schauen auf die A3 Nürnberg Richtung Würzburg. Zwischen Kitzingen, Schwarzach und Rottendorf gab es einen Unfall. Hier haben wir aktuell 5 Kilometer Stau. Ihr braucht mindestens 27 Minuten länger hier durch. Der rechte Fahrstreifen ist hier gesperrt, auch der mittlere und die Unfallaufnahme, sie läuft. Dann schauen wir auf die A7 Ulm Richtung Fulda zwischen Kreuz Bibelried und Würzburg-Estenfeld. Vorsichtig fahren, bitte Gefahr durch ein defektes Fahrzeug und Achtung auch auf der A6 Mannheim Richtung Heilbronn im Bereich Anschlussstelle Wiesloch-Rauenberg, Gefahr durch ein defektes Fahrzeug. Schauen wir auf die A8 Stuttgart Richtung München zwischen Eichelberg und Hohenstadt. 5 Kilometer Stop and Go hier, mindestens 10 Minuten braucht er länger durch. Und 8 Minuten länger dauert es auf der A6 Mannheim Richtung Heilbronn zwischen Wiesloch-Rauenberg und Sinsheim Süd. Da haben wir nämlich 4 Kilometer stockenden Verkehr. Schauen wir noch ganz kurz auf die B29 Aalen Richtung Nördlingen zwischen Hüttlingen B19 und Aalen Oberalfingen. Dichter Verkehr hier, mindestens 13 Minuten dauert es länger. Und knapp 8 Minuten braucht er länger auf der B298 Galdorf Richtung Schwäbisch Gmünd zwischen Mutlangen Süd, Staufenklinik und Schwäbisch Gmünd B29. Da haben wir nämlich auch dichten Verkehr. Schauen wir noch ganz kurz auf die Blitzer. Einer steht in Crailsheim auf dem Pamirsring, 30er-Zone hier, damit geblitzt in Neckarsulm in der Hohenloher Straße. Da sind 30 erlaubt. Und in Ellwangen in der Brunnenbergstraße wird auch noch geblitzt. Da steht nämlich ein Blitzeranhänger, da sind 30 erlaubt, hat uns Radio Tonhörerin Angelika durchgegeben. Vielen, vielen Dank dir. Wenn ihr noch was habt, gibt's auch gerne durch 0850 65 3x die 0 und alles zum Nachlesen gibt's natürlich auf Radio Tonhörerin.

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0: Adele, es hat Fire to the Rain bei Radio Ton am Dienstag. 15.41 Uhr ganz genau. Ja, und mit gerade mal 12 Jahren hat Marius aus Leingarten eine Geschäftsidee entwickelt, die richtig einschlägt. Gemeinsam mit einem Kumpel war er mit dem E-Bike und Anhänger in Leingarten, Nordheim und Kirchhausen unterwegs, um Altglas abzuholen. Über die Website radlglas.de konnten die Leute ganz einfach einen Termin buchen. Und aus einer cleveren Idee ist inzwischen ein echtes Start-up geworden, auch weil ein Investor eingestiegen ist. Der möchte nämlich das Konzept auf ganz Deutschland ausweiten. Marius hat uns erzählt, wer hinter dem Investor steckt.
1: Ja, das ist der Christopher Obereder, der kommt aus München und das ist ein richtig, richtig cooler Investor. Der gibt mir so viele Tipps die ganze Zeit und das ist einfach richtig cool mit dem, weil ohne den hätte ich es jetzt nicht zu den Tagesthemen geschafft und ich hoffe, das wird auch noch ein cooler weiterer Weg.
0: Ja, schon ordentlich rumgekommen, der Marius. Klar, die Schule hat Vorrang, schließlich wartet irgendwann ja auch der Abschluss. Dennoch hat Caro am Morgen Marius auch gefragt, was er hofft, wo er in 5 Jahren mit dem Projekt steht.
1: Also ich hoffe, dass wir dann deutschlandweit sind und ich hoffe aber auch in Amerika oder England. Das wäre auch so richtig geil für mich.
0: Ja, das glaube ich. Marius, 12 Jahre alt, Startup-Unternehmer, so kann man ihn wirklich nennen, und mit dem E-Bike Plus Anhänger für den guten Zweck unterwegs. Ziemlich starke Geschichte, wie ich finde. Da warten wir mal ein bisschen ab und schauen mal drauf, wohin die Reise noch gehen wird.

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13: Ich bin Franjo Bendeich. Guten Tag. Steckt Deutschland in der Wirtschaftskrise? Heilbronn schon mal nicht. Denn Heilbronn hat sich deutschlandweit den 2. Platz für aufstrebende Städte und einen dynamischen Arbeitsmarkt gesichert. Nur Bremen hat auf dem 1. Platz besser abschneiden können. Zu diesem Ergebnis kommt eine repräsentative Umfrage mit Faktoren wie Einstellungsraten oder Zu- und Wegzüge. Große Unternehmen wie die Schwarzgruppe treiben die Entwicklung voran und sorgen für Arbeitsplätze. Noch vor einem Jahr war Heilbronn auf dem 9. Platz der aufstrebenden Städte. Franjo Bendeich, Radio Thun Heilbronn.
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14: Ich bin Lisa Schwarzkopf. Keine konkreten Konsequenzen, aber überraschende Einigkeit. Die gibt's nach der EU-Sondersitzung zum Massenandrang auf die spanische Exklave Ceuta. Es gab in der Runde volle Solidarität mit Spanien, sagte EU-Innenkommissar Brunner. Vorher hatte sich die Regierung schwere Vorwürfe anhören müssen. Der geplante neue Zivildienst sorgt für gemischte Reaktionen. Mehrere Organisationen zeigten sich bereit, Plätze anzubieten, warnen aber davor, bisherige Freiwilligendienste zu schwächen. Caritas-Präsidentin Welskorb-Deffa fordert zum Beispiel Taschengeld auf BAföG-Niveau und ein gratis Deutschland-Ticket als Anreiz. Die geplante Teilkrankschreibung ist nicht sinnvoll. So sieht es gut die Hälfte der Unternehmen in Deutschland, so das Ergebnis einer Umfrage des IFO-Instituts. Nur ein Viertel hält es demnach für hilfreich, dass sich Beschäftigte teilweise krank melden und so weniger statt gar nicht arbeiten können. Die Lufthansa hat im zweiten Quartal nur halb so viel Gewinn gemacht wie im ersten. Die Fluglinie hat von April bis Juli 383 Millionen Euro verdient. Gründe dafür sind unter anderem der Iran-Krieg und die hohen Kerosinpreise. Nationaltorwart Marc-André Ter Stegen hat einen neuen Verein. Der 34-Jährige wird vom FC Barcelona an Ajax Amsterdam verliehen. Ter Stegen hatte zuletzt viel Verletzungspech, deswegen hatte er auch die WM verpasst.
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9: 37 Grad haben wir aktuell in Heilbronn, 37 messen wir in Bad Mergentheim, 35 in Schwäbisch Hall, 37 in Aalen. Es ist wieder bullenheiß da draußen. Und wer hofft, dass irgendwie noch heute die Abkühlung kommt, den muss ich leider enttäuschen. Auch die kommende Nacht wird wieder tropisch. Und so bleibt das Wetter auch die kommenden Tage sonnig. Der Radioton 3 Tage Wetter drin sagt es Sonne, Sonne, Sonne bis einschließlich Freitag zwischen Kraichgau und Ostalb. Nur in und rund um Heidenheim ein paar mehr Wölkchen und die können sich morgen dann schon entladen. Dort ist die Gewitterwahrscheinlichkeit im Vergleich am höchsten. Aber auch schon heute Abend kann es vereinzelt auch um die Tone-Region herum zu Gewittern kommen.
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9: Und den längsten Stau haben wir um 3:03 auf der A3 Nürnberg Richtung Würzburg zwischen Kitzingen-Schwarzach und Rottendorf. 4 Kilometer ist er lang, da braucht er rund 26 Minuten länger durch. Da hat es nämlich einen Unfall gegeben. Und die Bergungsarbeiten, die laufen aktuell. Da ist aber trotzdem noch relativ viel los. Sonst haben wir nicht viel, außer auf der A81 Stuttgart Richtung Heilbronn zwischen Ludwigsburg Nord und Bleidelsheim. 3 Kilometer stockenden Verkehr, da braucht er rund 5 Minuten länger durch. Okay, die Pendlerstraßen sind ein bisschen mehr befahren. Auf der B29 Aalen Richtung Nördlingen zwischen Hüttlingen B19 und Aalen Oberalfingen haben wir dichten Verkehr. Da braucht er rund 14 Minuten aktuell länger durch. Fahrt aber bitte noch vorsichtig auf der A7 Würzburg Richtung Ulm zwischen Würzburg-Estenfeld und Kreuzbiebelried Gefahr durch Gegenstände auf der Fahrbahn. Schauen wir auf die Blitzer. Einer steht in Lauda Königshofen in der Würzburger Straße, ist ein Blitzeranhänger, hier dürft ihr 30 fahren. Dann in Heilbronn in der Karlsruher Straße, 50er-Zone, hier wird geblitzt. Und in Crailsheim auf dem Palmiersring, 30er-Zone, hier steht ein Blitzeranhänger, ist aktiv, hat uns eben auch nochmal Radiotonhörer Uwe bestätigt. Vielen, vielen Dank. Außerdem ist der Janosch in der Leitung.
15: Auf der B19 in Fahrtrichtung Geisbach, zwischen Kupferzell und Geisbach in der 70er-Zone.
9: Janosch, vielen Dank dir.
15: Gerne,
9: tschüss.
15: Dann, ciao.
9: Und der Roland hat auch noch was gesehen.
16: Das ist der Roland, hallo.
9: Roland, grüß dich, was kann ich für dich tun?
16: Ja, ich habe einen Blitzer für euch und zwar auf der A6 Richtung Nürnberg, Höhe Ausfahrt Wolbertshausen, steht der Blitzeranhänger.
9: Super, vielen Dank dir.
16: Gerne, ciao.
9: Alles zum Nachhören auf radioton.de und wenn ihr auch noch was habt, 0800 50 65 3x0. Gute Fahrt.
17: Halle? Ist der jetzt ohne mich nach Orle zu Rad und Harthaubner?
11: Schmarre, komm jetzt.
17: Joho!
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9: Heimatsound ist ein Open Air. Wer das kennt und einmal dort war, der möchte eigentlich immer wieder hin. Wer das nicht kennt, der sollte jetzt trotzdem dranbleiben und um 3:45 ganz genau hinhören bei Radio Ton. Ich sag euch nämlich dann, wie ihr da hinkommt. Und das kostenlos. Ja, Karten gibt's gleich bei mir um 3:45 am Nachmittag. Max Peter hier. Schönen Dienstag mit Beautiful Life von Fastboy.
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0: wir schon am Dienstagnachmittag. 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
0: 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Nämlich wie immer traditionell um 20 vor 5. Max-Peter hier, schönen Dienstag euch.

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3: Strahlend blauer Himmel, Schatten eher Mangelware, obwohl jetzt hier rund um Heilbronn doch ein paar mehr Wolken aufziehen. Das gilt auch für Schwäbisch Hall und Aalen. Dennoch haben wir 36 Grad in Heilbronn, 37 in Bad Mergentheim, 35 in Schwäbisch Hall und 36 auch in Aalen. Und es bleibt heiß, auch in der kommenden Tropennacht. Die nächsten Tage gibt es zwischen Kraichgau und Ostalb fast durchgehend Sonnenschein. Das sagt auch der Radioton 3-Tage-Wettertrend. Nur rund um Heidenheim mischen sich morgen ein paar mehr Wolken ein und die könnten sich auch am Nachmittag beziehungsweise am frühen Abend in Hitzegewitter entladen. Aber die Gradzahlen, die pendeln sich ein zwischen 32 und 34 Grad die kommenden Tage.
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3: Und den längsten Stau haben wir immer noch auf der A3. Aktuell Nürnberg Richtung Würzburg zwischen Kitzingen, Scharzach und Rottendorf. Da haben wir 2 Kilometer. Und da dauert 14 Minuten länger durch. Da gab es nämlich einen Unfall und da sind gerade die Bergungsarbeiten noch am Laufen, wird aber nicht mehr allzu lange dauern. Dann A81 Stuttgart Richtung Heilbronn zwischen Ludwigsburg Süd und Bleidelsheim haben wir 4 Kilometer stockenden Verkehr, 5 Minuten Zeitverlust hier einplanen und 8 Minuten länger dauert es auf der B29 A in Richtung Nördlingen zwischen Hüttlingen B19 und Aalen Oberalfingen. Da haben wir dichten Verkehr. Schauen wir noch kurz auf die Blitzer. Einer steht in Lauda-Königshofen in der Würzburger Straße, 30er-Zone hier, dann wird geblitzt. In Heilbronn in der Karlsruher Straße, hier sind 50 erlaubt. Und in Kupferzell auf der B19, da steht ein mobiler Blitzer, hat uns eben die Katharina durchgegeben. Hier dürft ihr 70 fahren, nicht mehr, sonst gibt es ein teures Bildchen von euch. 0850 65 3x die 0, wenn ihr noch was habt, meldet es auch gerne kostenlos durch natürlich. Und wir freuen uns über jede Hilfe. Benson Boone, den haben wir jetzt mit Beautiful Things bei Radio Thon natürlich. Schönen Dienstag. Oh.

0: Sie spielen am 15. August beim Heimatsound Open Air 2026 in Buchen im Odenwald. Mit dabei dann Gudrun aus Lehrensteinsfeld. Sie hat vor knapp 20 Minuten Tickets für die Sommersause gewonnen. So hat sich das dann bei dir zu Hause angehört. Nicht ganz, aber wir haben uns trotzdem sehr gefreut. Ist eine tolle Sache. Und schön ist natürlich auch das hier und jetzt, denn wir haben eine Tradition jeden Tag bei Radio Ton und die beinhaltet natürlich auch unsere Gitarrenvirtuosen.
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2: Ja, hi, ich bin's Alex.
3: Und hier ist euer Jan Pascal.
2: Zusammen sind wir Café Del Mundo und wir ziehen euren Lieblingshits den Stecker.
3: Heute ist wieder mal unsere Lieblingsband dran, Coldplay. Wir sind beide große Fans dieser großartigen Band und wir haben den Song A Sky Full of Stars hier im Studio vor unseren Noten.
2: Ja, über 100 Millionen verkaufte Tonträger, das ist ein Wahnsinn. Diese Band ist für mich absolut lichtvoll und farbig. Einfach wunderschön, dass es sowas auch gibt. So eine positive Energie, die die haben. Und da passt dieser Song wunderbar. Sky Full of Stars, das ist der Moment, wo bei uns im Konzert ein Lichtermeer losgeht. Aus wirklich ganz, ganz vielen bunten Lichtchen. Und so klingt auch dieser Song für mich.
3: Wenn ich einen Song arrangiere, dann schaue ich mir zunächst mal an, wie ist der gemacht. Und da setze ich mich ans Klavier und probiere es aus. Und bei dem Song ist mir aufgefallen, dass tatsächlich wahnsinnig viele schwarze Tasten am Start waren. Du kriegst den komplett, fast komplett allein mit schwarzen Tasten und drei Fingerchen.
2: Und in unserer Version ist es so, dass wir diese Bassdrum am Anfang loopen, wir lassen die zirkeln und spielen darüber diese wunderschön schlichte Melodie und am Ende wird's doch trotzdem eine Hymne und deshalb mögen wir dieses Stück so und ich hoffe ihr auch. Nun ist hier für euch A Sky Full of Stars von Coldplay.

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2: Ich bin Sabrina Ammon. Guten Tag. Jährlich nehmen hitzebedingte Gesundheitsprobleme deutlich zu. Zu den häufigsten Beschwerden gehören Kreislaufkollapse, Dehydrierung und Hitzeschläge sowie die Verschlechterung chronischer Vorerkrankungen. Das Robert-Koch-Institut und das Umweltbundesamt registrieren während langer Warmphasen einen klaren Anstieg von Notaufnahmen und Todesfällen. Die AOK Heilbronn-Franken liefert jetzt auch Zahlen. Allein im Hohenlohe-Kreis stiegen die Behandlungskosten von Hitzepatienten in den letzten 5 Jahren um durchschnittlich 13,4% an. Sabrina Ammon, Radio Thun, Künzelsau.
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15: Ich bin Lisa Schwarzkopf. Dass der Zivildienst wiederkommen soll, sorgt bei den betroffenen Organisationen für gemischte Reaktionen. Einige zeigen Bereitschaft, Plätze dafür anzubieten. Allerdings mahnen sie auch vor einer Schwächung bisheriger Freiwilligendienste. Unter anderem fordert der AWO-Bundesverband eine sinnvolle Verzahnung. Die Krisensitzung zum Vorfall in der spanischen Exklave Ceuta hat keine konkreten Konsequenzen gebracht. Allerdings ist der Ton jetzt offenbar ein ganz anderer als vorher. Es gab in der Runde volle Solidarität mit Spanien, sagte EU-Innenkommissar Brunner. Vorher gab es teilweise schwere Vorwürfe von anderen Staaten. Welche Konsequenzen hat der Anschlag auf den Berliner CSD? Darüber spricht heute der Innenausschuss des Bundestags. Auch Bundesinnenminister Dobrindt und Vertreter von Sicherheitsbehörden sollen bei der Videokonferenz dabei sein. Der Täter galt als Gefährder und war eigentlich im Visier der Polizei. In Deutschland sinkt die Zahl der Brauereien weiter. Laut Statistischem Bundesamt gibt es noch rund 1400 Betriebe. Vor 6 Jahren waren es noch fast 150 mehr. Ein Grund dafür ist, dass immer weniger Bier getrunken wird. Das Luxushotel Adlon in Berlin soll verkauft werden. Als Preis werden mindestens 280 Millionen Euro aufgerufen. Darüber entscheiden jetzt die Anleger eines Fonds, dem das Hotel gehört. Für Hotelgäste ändert sich erstmal nichts.
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16: 37 Grad haben wir aktuell in Heilbronn, 37 messen wir in Bad Mergentheim, 35 in Schwäbisch Hall, 37 in Aalen. Es ist wieder bullenheiß da draußen. Und wer hofft, dass irgendwie noch heute die Abkühlung kommt, den muss ich leider enttäuschen. Auch die kommende Nacht wird wieder tropisch. Und so bleibt das Wetter auch die kommenden Tage sonnig. Der Radioton 3-Tage-Wettertrend sagt es: Sonne, Sonne, Sonne bis einschließlich Freitag zwischen Kraichgau und Ostalb. Nur in und rund um Heidenheim ein paar mehr Wölkchen und die können sich morgen dann schon entladen. Dort ist die Gewitterwahrscheinlichkeit im Vergleich am höchsten. Aber auch schon heute Abend kann es vereinzelt auch um die Tone-Region herum zu Gewittern kommen.
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16: Ja, und es ist gar nicht so viel los, aber wir schauen auf die B27 bei Laufen am Neckar zwischen Thalheim, Rauer Stich und Laufen am Neckar. Dichter Verkehr hier, hier braucht er rund 7 Minuten länger durch. Und eine kleine Meldung noch von der A6, Mannheim Richtung Heilbronn zwischen Wiesloch-Rauenberg und Sinsheim Süd. Da haben wir noch 2 Kilometer Stau aufgrund der Baustelle dort. Mindestens 5 Minuten Zeitverlust müsst ihr hier einplanen. Dann die Blitzer in der Tonregion. Einer steht in Tauberbischofsheim in der Taubertalstraße. Sie sind 50 erlaubt, hat uns Radiotonhörerin Katrina durchgegeben. Dann in Heilbronn in der Weinsberger Straße wird abgesiert in der 40er-Zone. Und in Backnang in der Etzwiesenstraße steht ein Blitzeranhänger. Hier sind 40 erlaubt. Alles zum Nachlesen auf radioton.de. Und wenn ihr noch was habt, schickt mir gerne eine WhatsApp-Sprachnachricht über die 0850 65 3x0. Geht ganz, ganz einfach. Euch eine gute Fahrt.
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16: Nach 5 mehr Hits für euren Feierabend oder euren Weg nach Hause. Ich bin Max Peter, genau an eurer Seite jetzt mit Taylor Swift, die ja erst eine Mega-Hochzeit und dann eine Luxus-Auszeit durchgezogen hat. Völlig egal, wir haben sie trotzdem, auch wenn sie mal nicht im Musikstudio steht und produziert. Opelite bei uns für euch.
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2: Herzschmerz, wie oft ist das Thema Mittelpunkt von Songs? Ich würde sagen, jede Künstlerin, jeder Künstler hat in seiner, ihrer Karriere unzählige Songs über Herzschmerz gemacht. Da haben wir zum Beispiel Someone Like You von Adele. Oder was ist mit I Will Always Love You von Whitney Houston?

große Nummer und Herzschmerz pur. Und auch Olivia Rodrigo hat Herzschmerz besungen, doch in ihrer aktuellen Nummer geht es nicht um Herzschmerz, sondern um Schmetterlinge im Bauch, und zwar gleich einen ganzen Schwarm. Drop Dead heißt ihre neue Single, ein Vorbote ihres dritten Albums. Und im Song feiert sie das totale Verknalltsein, Tagträume, Herzklopfen und dieses Gefühl, bei jeder Nachricht aufs Handy zu sprinten. Und weil normales Verliebtsein offenbar nicht reicht, wurde das Musikvideo gleich im Schloss Versailles gedreht. Wenn schon Kopfkino, dann bitte mit Kronleuchter. Radio Ton am Dienstag mit Olivia Rodrigo und Drop Dead. Ja, ganz aktuell an diesem Dienstag für euren Feierabend.

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17: Strahlend blauer Himmel, Schatten eher Mangelware, obwohl jetzt hier rund um Heilbronn doch ein paar mehr Wolken aufziehen. Das gilt auch für Schwäbisch Hall und Aalen. Dennoch haben wir 36 Grad in Heilbronn, 37 in Bad Mergentheim, 35 in Schwäbisch Hall und 36 auch in Aalen. Und es bleibt heiß, auch in der kommenden Tropennacht. Die nächsten Tage gibt es zwischen Kraichgau und Ostalb fast durchgehend Sonnenschein. Das sagt auch der Radioton 3-Tage-Wettertrend. Nur rund um Heidenheim mischen sich morgen ein paar mehr Wolken ein und die könnten sich auch am Nachmittag beziehungsweise am frühen Abend in Hitzegewitter entladen. Aber die Gradzahlen, die pendeln sich ein zwischen 32 und 34 Grad die kommenden Tage.
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17: Eine Meldung habe ich von der B39 Heilbronn Richtung Meinhardt. Zwischen Weinsberg-Weisenhof und Ellhofen haben wir dichten Verkehr. Hier braucht er rund 5 Minuten länger durch. Also sieht doch alles ganz gut aus auf den Straßen. Die Blitzer aber noch. In Lauda-Königshofen wird geblitzt in der Würzburger Straße, 30er-Zone. Außerdem in Erlenbach auf der Hauptstraße steht ein mobiler Blitzer. Hier sind 30 erlaubt, hat uns Radiotonhörerin Caroline durchgegeben. Und in Lehrensteinsfeld in der Karl-Ditsch-Straße steht auch ein mobiler Blitzer. 30 sind hier erlaubt. Wenn ihr noch was habt, meldet es gerne durch. 0 150 65 3x0. Ansonsten wünsche ich allen eine gute Fahrt und einen schönen Feierabend. Jetzt hoffentlich bald mit Sombra und Homewrecker bei Radio Ton. Ich bin Max Peter. Kommt gut rein in den Abend.

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0: Es ist nach wie vor erschreckend. Mittlerweile gibt es eine Karte von Europa, die Brände aufzeigt. Von den Flammen in Frankreich, Spanien und Portugal haben wir ja vergangene Woche schon berichtet. Doch nicht nur da wüten Flammen. Radio-Ton-Chefredakteurin Sabrina Ammon, wie ist die Lage aktuell in Griechenland?
1: Ja, der Waldbrand westlich von Athen ist weiterhin nicht unter Kontrolle. Die Einsatzkräfte kämpfen gegen die Flammen, arbeiten vor allem aus der Luft mit Wasserabwürfen, ja, während am Boden schwere Maschinen Brandschneisen anlegen. Und auf der griechischen Insel Kefalonia konnte der Brand schon gestern eingedämmt werden. Die Feuerwehr bleibt jedoch in erhöhter Alarmbereitschaft, da so ein erneutes Aufflammen des Feuers ja nie ausgeschlossen werden kann.
0: Jetzt haben wir von den Bränden im Süden Europas ja schon viel gehört. Was uns aber völlig überrascht, sind die Brände in Schottland.
1: Ja, auch im Cairngorms National Park in Schottland brennt es seit dem 15. Juli. Aktuell sind besonders die Glutnester und unterirdischen Torfbrände gefährlich. Die Parkchefs sprechen von apokalyptischen Zuständen.
0: Also bei Madrid, Valencia, Bordeaux, Palermo, Athen und sogar in Schottland und den Niederlanden wüten weiterhin Feuer. Die Einsatzkräfte sind im Dauereinsatz.

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1: Ich bin Sabrina Amon, guten Tag. Manchmal muss es schnell gehen, das gilt ganz besonders in Krisensituationen. Um bei Hochwasserlagen in möglichst kurzer Zeit viele Sandsäcke abfüllen zu können, hat der Landkreis Heidenheim jetzt eine Sandsackfüllmaschine angeschafft. Die Maschine bekommt die Feuerwehr Herbrichtingen, die Kosten inklusive Zubehör und Säcke belaufen sich auf über 17.000 Euro. Die neue Maschine kann innerhalb von einer Stunde 800 Sandsäcke befüllen. Sabrina Amon, Radioton Herbrichtingen.
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2: Ich bin Lisa Schwarzkopf. Keine konkreten Konsequenzen, aber überraschende Einigkeit. Die gibt's nach der EU-Sondersitzung zum Massenandrang auf die spanische Exklave Ceuta. Es gab in der Runde volle Solidarität mit Spanien, sagte EU-Innenkommissar Brunner. Vorher hatte sich die Regierung schwere Vorwürfe anhören müssen. Der geplante neue Zivildienst sorgt für gemischte Reaktionen. Mehrere Organisationen zeigten sich bereit, Plätze anzubieten, warnen aber davor, bisherige Freiwilligendienste zu schwächen. Das Kartellamt überprüft gerade die Kraftstoffpreise und sieht sich dabei auf einem guten Weg. Behördenchef Mund sagte, die Ermittlungen kommen planmäßig voran. Wegen der Preisexplosion im Zuge des Iran-Kriegs müssen die Mineralölkonzerne ihre Preise jetzt rechtfertigen. Der Waldbrand in den Niederlanden an der Grenze zu Deutschland ist weiter nicht unter Kontrolle. Behörden zufolge ist in dem Naturschutzgebiet im Südosten des Landes mittlerweile eine Fläche von gut 140 Fußballfeldern betroffen. Hunderte Feuerwehrleute kämpfen mit Löschhubschraubern gegen die Flammen. In Italien hat die Müllabfuhr eine filmreife Suchaktion abgeliefert. Eine Frau hatte ihren Lottoschein im Wert von 1 Million Euro weggeworfen. Und tatsächlich, zu ihrem Glück konnte er fast unbeschadet gefunden werden. Sie hatte ihn entsorgt, weil sie fälschlicherweise dachte, dass ihre Zahlen verloren hatten.
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3: So, am Abend kommen jetzt doch noch ein paar mehr Wolken auf. In Heilbronn ist es bewölkt, da können sogar noch ein paar Regentropfen runterkommen. Auch in Schwäbisch Hall ziehen immer mehr Regentropfen auf. Und in Bad Mergentheim sowieso. Das Ganze bei 36 bis 38 Grad, nur in Aalen. Da scheint noch die Sonne, auch jetzt am späten Abend. Schauen wir auf die kommenden Tage. Der Radioton 3 Tage Wettertrend. Bis einschließlich Freitag gibt es zwischen Kraichgau und Ostalb fast durchgehend Sonnenschein. Nur rund um Heidenheim mischen sich morgen so ein paar mehr Wolken ein im Vergleich zu den anderen Ortschaften. Und die könnten sich am Nachmittag dann mit einem Hitzegewitter Luft verschaffen. Die Temperaturen dann auch morgen wieder zwischen 32 und 35 Grad.
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3: Um 6:03 mit einer Meldung von der B39 Heilbronn Richtung Meinhard. Zwischen Weinsberg-Weisenhof und Ellhofen dichter Verkehr, braucht er rund 7 Minuten länger durch. Geblitzt wird auch noch einmal in Lehrensteinsfeld in der Karl-Ditsch-Straße. Das sind 30 erlaubt. Außerdem steht einer in Aalen in der Hegelstraße. 30er-Zone auch hier. Und in Tauberbischofsheim wird abkassiert in der Taubertalstraße ein mobiler Blitzer. Hier dürft ihr 50 fahren, hat uns Radiotonhörerin Eva eben auch noch durchgegeben. Vielen, vielen Dank dir. Das war's. Wenn ihr noch was habt, könnt ihr es uns aber gerne durchgeben via WhatsApp-Sprachnachricht an die 0850 65 3x0 und rund um die Uhr natürlich auf radioton.de gibt es alle Informationen für die Straße und für mehr. Ich bin Max Peter, wir hören uns morgen wieder ab 14 Uhr.
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9: Aktuell ist es bei uns noch sehr warm und meist trocken. Dazu zeigt sich der Himmel je nach Ort unterschiedlich bedeckt bis überwiegend klar. In Heilbronn liegen die Temperaturen bei 36 Grad, in Hohenlohe bei 36 Grad und im Ostalbkreis bei 36 Grad. Heute Nacht gehen die Werte auf etwa 29 bis 30 Grad zurück. Dazu gibt es zunächst noch bedeckten Himmel. Später sind auch leichte Schauer und in der Nacht stellenweise Gewitter dabei. Im weiteren Verlauf der Nacht sinken die Temperaturen auf rund 23 bis 27 Grad, bevor es Richtung Morgen wieder auflockert. Morgen geht's bei wechselnder Bewölkung weiter. Dabei steigen die Höchstwerte auf 31 bis 33 Grad.
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11: Auf der A6 Heilbronn Richtung Mannheim gibt es zwischen Bad Rappenau und Sinsheim-Steinsfurt ein defektes Fahrzeug. Achtet hier auf eine mögliche Gefahr. Auf der A81 von Stuttgart nach Heilbronn müsst ihr im Bereich der Anschlussstelle Mundelsheim mit einem defekten Fahrzeug rechnen. Auch zwischen Mundelsheim und Ilsfeld gibt es eine Gefahr durch ein defektes Fahrzeug. Und ebenfalls auf der A81, diesmal von Würzburg nach Stuttgart, gibt es zwischen Weinsberg-Ellhofen und Heilbronn-Untergruppenbach ein Problem mit einem defekten Fahrzeug. Hier bitte besonders vorsichtig fahren. Noch mehr Verkehr, ausführlich zum Nachlesen, findet ihr auf radioton.de und in unserer App.

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4: Ich bin Lisa Schwarzkopf. Dass der Zivildienst wiederkommen soll, sorgt bei den betroffenen Organisationen für gemischte Reaktionen. Einige zeigen Bereitschaft, Plätze dafür anzubieten. Allerdings mahnen sie auch vor einer Schwächung bisheriger Freiwilligendienste. Unter anderem fordert der AWO-Bundesverband eine sinnvolle Verzahnung. Die Krisensitzung zum Vorfall in der spanischen Exklave Ceuta hat keine konkreten Konsequenzen gebracht. Allerdings ist der Ton jetzt offenbar ein ganz anderer als vorher. Es gab in der Runde volle Solidarität mit Spanien, sagte EU-Innenkommissar Brunner. Vorher gab es teilweise schwere Vorwürfe von anderen Staaten. Der Innenausschuss des Bundestags beschäftigt sich gerade mit dem islamistischen Anschlag auf den Berliner CSD. Es geht unter anderem um die Frage, wie man in Zukunft mit Gefährdern umgehen soll. Bundesinnenminister Dobrindt fordert etwa, dass sie standardmäßig Fußfesseln tragen sollen. Bei der Deutschen Bahn sieht es in Sachen Pünktlichkeit weiter mau aus. Im Juli kam nur etwa jeder zweite Fernzug rechtzeitig an. Die Bahn begründet das mit den vielen Baustellen und den Hitzewellen. Kurz vor der neuen Saison in der Fußball-Bundesliga hat der DFB die Strafen für das Abfackeln von Feuerwerk im Stadion angepasst. Gefährliche Pyrotechnik wie Böller und Raketen wird härter bestraft. Dagegen fallen die Strafen in Zukunft milder aus, wenn es lediglich um in der Hand gehaltene Bengalos geht.
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5: Zur Stunde haben wir bei uns einen bedeckten Himmel mit Temperaturen um 34 Grad. In Heilbronn liegen die Werte bei 34 Grad, in Hohenlohe bei 35 Grad und im Ostalbkreis ebenfalls bei 35 Grad. Heute Abend ziehen in Heilbronn Gewitter durch, während es in Hohenlohe und im Ostalbkreis überwiegend bedeckt bleibt. Und in der Nacht geht's auf 24 bis 28 Grad zurück. Morgen startet der Tag mit vielen Wolken. Später sind dann auch mal längere sonnige Abschnitte dabei.
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6: Auf der A3 von Würzburg Richtung Nürnberg gibt es zwischen Würzburg-Randersacker und Rottendorf ein defektes Fahrzeug. Vorsicht auf der A6 von Heilbronn Richtung Mannheim zwischen Bad Rappenau und Sinsheim-Steinsfurt wegen eines weiteren defekten Fahrzeugs. Auf der A81 von Stuttgart in Richtung Heilbronn gibt es gleich zwei Gefahrenstellen. Ein defektes Fahrzeug findet ihr im Bereich der Anschlussstelle Mundelsheim und ein weiteres zwischen Mundelsheim und Ilsfeld. Noch mehr Verkehr, ausführlich zum Nachlesen, findet ihr auf radioton.de und in unserer App.
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6: Zur Stunde gibt's bei uns Gewitter, teils leicht bis mäßig. Und die Temperaturen liegen in Heilbronn bei 33 Grad, in Hohenlohe bei 35 Grad und im Ostalbkreis bei 35 Grad. Bis in den Abend hinein bleiben Schauer und Gewitter möglich. Dabei gehen die Werte heute Nacht auf etwa 24 bis 27 Grad zurück. In der Nacht wird es dann erst leichter Regen, später auch mal wieder bedeckt, bevor es gegen morgen wieder auflockert. Morgen startet die Tonregion mit vielen Wolken und einzelnen sonnigeren Abschnitten. Dazu steigen die Temperaturen im Tagesverlauf wieder auf rund 31 bis 33 Grad.
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8: Achtung, auf der A3 von Würzburg Richtung Nürnberg. Zwischen Würzburg-Randersacker und Rottendorf steht ein defektes Fahrzeug. Ebenfalls ein defektes Fahrzeug gibt es auf der A81 von Stuttgart Richtung Heilbronn zwischen Mundel und Ilsfeld. Auf der A8 von München Richtung Stuttgart findet ihr zwischen der Ausfahrt Hohenstadt und Mühlhausen ebenfalls ein defektes Fahrzeug. Und auf der A3 von Frankfurt Richtung Würzburg gibt es zwischen Wertheim-Lenkfurt und Helmstadt eine Gefahr durch ein defektes Fahrzeug. Noch mehr Verkehr ausführlich zum Nachlesen findet ihr auf radioton.de und in unserer App.

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4: Ich bin Lisa Schwarzkopf. Keine konkreten Konsequenzen, aber überraschende Einigkeit. Die gibt's nach der EU-Sondersitzung zum Massenandrang auf die spanische Exklave Ceuta. Es gab in der Runde volle Solidarität mit Spanien, sagte EU-Innenkommissar Brunner. Vorher hatte sich die Regierung schwere Vorwürfe anhören müssen. Der geplante neue Zivildienst sorgt für gemischte Reaktionen. Mehrere Organisationen zeigten sich bereit, Plätze anzubieten, warnen aber davor, bisherige Freiwilligendienste zu schwächen. Wirtschaftsexperten warnen vor den Folgen des Niedrigwassers auf den Flüssen fürs Wirtschaftswachstum. Aktuell können unter anderem auf dem Rhein kaum Frachtschiffe fahren. Thilo Schäfer vom Institut der Deutschen Wirtschaft befürchtet in der Bild-Zeitung, dass das Wachstum dadurch um 0,4 Prozentpunkte geringer ausfallen könnte. Kuba hat wieder Strom. Nach dem erneuten landesweiten Ausfall ist das Stromnetz wieder angeschlossen, teilte der staatliche Energieversorger mit. Auf der Karibikinsel gingen am Sonntagabend die Lichter aus. Es war bereits der 6. Blackout dieses Jahr. Der KI-Boom lässt die Preise für Hardware durch die Decke gehen und sorgt damit bei Gamern für Probleme. Mehr als jeder Dritte hat dieses Jahr den Kauf von neuen Grafikkarten oder Konsolen verschoben, so eine Umfrage des Digitalverbands Bitkom.
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5: Aktuell gibt's bei uns teils Gewitter und teils einen bedeckten bis teilweise bewölkten Himmel. In Heilbronn liegen die Temperaturen bei 32 Grad, in Hohenlohe und im Ostalbkreis sind's jeweils 34 Grad. Heute Nacht gehen die Werte auf etwa 27 bis 30 Grad zurück. Dazu bleibt es noch mit Gewittern und später auch mit Schauer- und Regenphasen. Am Morgen startet ihr dann mit vielen Wolken und einzelnen Auflockerungen in den Tag, bevor die Temperaturen morgen wieder auf gut 32 bis gut 33 Grad steigen.
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6: Achtung, auf der A3 in Richtung Nürnberg zwischen Würzburg-Randersacker und Rottendorf blockiert ein liegengebliebenes Fahrzeug den Standstreifen. Passt bitte auf. 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
6: Aktuell gibt's bei uns Gewitter mit leichtem bis mäßigem Charakter. Dazu liegen die Werte um die 31 Grad. In Heilbronn sind es 31 Grad, in Hohenlohe 33 Grad und im Ostalbkreis ebenfalls 33 Grad. In der Nacht lässt der Regen bzw. das Gewitter nur langsam nach. Dabei sinken die Werte auf etwa 24 bis 27 Grad. Morgen bleibt es zunächst noch stark bewölkt bis bedeckt, später lockern die Wolken zeitweise auf und die Höchstwerte liegen dann bei 31 bis 33 Grad.
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7: Achtung, auf der A3 Würzburg Richtung Nürnberg. Zwischen Würzburg-Randersacker und Rottendorf blockiert ein defektes Fahrzeug die Fahrbahn. Passt hier besonders auf. 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
4: Ich bin Lisa Schwarzkopf. Haben die Behörden im Fall des Berliner CSD-Attentäters versagt? Darauf fordert die Opposition nach der Sitzung im Innenausschuss des Bundestags Antworten. Innenminister Dobrindt soll eine Chronologie des Behördenhandelns vorlegen. Der will weiter Jugendstrafrecht, Bewährungsregeln und Präventivhaft verschärfen. Die Krisensitzung zum Vorfall in der spanischen Exklave Ceuta hat keine konkreten Konsequenzen gebracht. Allerdings ist der Ton jetzt offenbar ein ganz anderer als vorher. Es gab volle Solidarität mit Spanien, sagte EU-Innenkommissar Brunner. Die geplante Teilkrankschreibung ist nicht sinnvoll. So sieht es gut die Hälfte der Unternehmen in Deutschland, so das Ergebnis einer Umfrage des IFO-Instituts. Nur ein Viertel hält es demnach für hilfreich, dass sich Beschäftigte teilweise krank melden und so weniger statt gar nicht arbeiten können. In Griechenland meldet die Feuerwehr Fortschritte bei der Bekämpfung der mittlerweile seit 5 Tagen wütenden Brände bei Athen. Die Lage habe sich zuletzt deutlich verbessert, es gebe aber immer noch viele vereinzelte Brandherde. Der Wetterdienst warnte außerdem vor neuer Hitze im Laufe der Woche. In Italien hat die Müllabfuhr eine filmreife Suchaktion abgeliefert. Eine Frau hatte ihren Lottoschein im Wert von 1 Million Euro weggeworfen. Und tatsächlich, zu ihrem Glück konnte er fast unbeschadet gefunden werden. Sie hatte ihn entsorgt, weil sie fälschlicherweise dachte, dass ihre Zahlen verloren hatten.
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5: Zur Stunde gibt's bei uns Gewitter. Dazu liegen die Temperaturen noch bei rund 31 Grad. In Heilbronn sind es knapp 31 Grad, in Hohenlohe gut 31 Grad und im Ostalbkreis etwa 32 Grad. Heute Nacht ziehen die Werte auf etwa 25 bis 26 Grad zurück. Dazu bleibt es in den nächsten Stunden noch mit Gewittern, später auch mit Regen und ein paar Schauern. Morgen startet der Tag mit vielen Wolken. Im Verlauf gehen die Temperaturen dann wieder auf rund 33 Grad zurück.
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6: Achtung, auf der A8 von München Richtung Stuttgart zwischen den Ausfahrten Hohenstadt und Mühlhausen. Dort steht ein liegen gebliebenes Fahrzeug. Auf der A6 von Heilbronn Richtung Mannheim staut es sich zwischen Sinsheim Süd und Sinsheim auf 1 Kilometer. Plant mindestens 6 Minuten mehr ein. 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
6: Zur Stunde gibt's bei uns Gewitter, dazu liegen die Temperaturen noch bei rund 30 Grad. In Heilbronn sind es 30 Grad, in Hohenlohe knapp 31 Grad und im Ostalbkreis ebenfalls knapp 31 Grad. In der Nacht lassen die Gewitter nach, dafür ziehen erst Schauer und später auch Regen durch, während die Werte auf etwa 24 bis 28 Grad sinken. Morgen startet der Tag meist mit vielen Wolken, später lockert es teils auf und die Höchstwerte liegen dann bei 31 bis 33 Grad.
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7: Achtung, auf der A8 von Stuttgart Richtung München zwischen Eichelberg und Mühlhausen. Dort steht ein defektes Fahrzeug. Auf der A7 von Würzburg Richtung Ulm gibt es zwischen Feuchtwangen West und dem Rastplatz Mühlbuck Reifenteile auf der Fahrbahn. Weiter auf der A81 von Stuttgart Richtung Heilbronn zwischen Mundelsheim und Ilsfeld steht ebenfalls ein defektes Auto. Auch auf der A8 von München Richtung Stuttgart zwischen der Ausfahrt Hohenstadt und Mühlhausen gibt's Probleme durch ein defektes Fahrzeug. Noch mehr Verkehr ausführlich zum Nachlesen findet ihr auf radioton.de und in unserer App.

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4: Ich bin Finn Riebesel, Freundlieb.
5: Haben die Behörden im Fall des Berliner CSD-Attentäters versagt? Darauf fordert die Opposition nach der Sitzung im Innenausschuss des Bundestags Antworten. Bundesinnenminister Dobrindt soll eine Chronologie des Behördenverhandelns vorlegen. Der will weiter Jugendstrafrecht, Bewährungsregeln und Präventivhaft verschärfen. Bei der Deutschen Bahn sieht es in Sachen Pünktlichkeit weiter mau aus. Im Juli kam nur etwa jeder zweite Fernzug rechtzeitig an. Die Bahn begründet das mit den vielen Baustellen und den Hitzewellen. Der geplante neue Zivildienst sorgt für gemischte Reaktionen. Mehrere Organisationen zeigten sich bereit, Plätze anzubieten, warnen aber davor, bisherige Freiwilligendienste zu schwächen. Caritas-Präsidentin Welskop de Fahr fordert zum Beispiel Taschengeld auf BAföG-Niveau und ein gratis Deutschland-Ticket als Anreiz. Durch das Niedrigwasser in Deutschlands Flüssen könnte auch der Sprit in einigen Regionen teurer werden. Das sagt Thilo Schäfer vom Institut der Deutschen Wirtschaft dem Spiegel. Grund sind Lieferengpässe. Auf dem Rhein können aktuell zum Beispiel kaum Frachtschiffe fahren. Florian Wellbrock hat bei der Schwimm-EM in Paris Gold geholt. Über 10 Kilometer Freiwasser in der Seine siegte der Bremer vor David Bethlehem aus Ungarn. Bronze sicherte sich Oliver Klemet aus Bad Homburg.
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6: Zur Stunde ziehen bei uns leichte Regenschauer durch. Dazu bleibt der Himmel meist bedeckt. In Heilbronn liegen die Temperaturen bei 28 Grad, in Hohenlohe bei 29 Grad und im Ostalbkreis bei 28 Grad. In der Nacht geht's weiter mit Wolken. Dazu gibt's immer wieder leichte Schauer und örtlich auch kurze Gewitter, bevor die Werte auf 22 bis 24 Grad zurückgehen. Morgen startet der Tag zunächst mit vielen Wolken und einzelnen Regenschauern. Im Verlauf lockert es auf und die Temperaturen steigen auf 31 bis 33 Grad.
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7: Auf der A6 von Mannheim Richtung Heilbronn blockiert ein defektes Fahrzeug zwischen Sinsheim und Sinsheim Süd die Fahrt. Achtet darauf. Ebenfalls auf der A8 von Stuttgart Richtung München gibt es ein defektes Fahrzeug zwischen Eichelberg und Mühlhausen. Seid hier besonders vorsichtig. Auf der A81 von Stuttgart Richtung Heilbronn gibt es ein Problem mit einem defekten Fahrzeug zwischen Mundelsheim und Ilsfeld. Auf der A6 von Heilbronn Richtung Mannheim müsst ihr zwischen Sinsheim Süd und Sinsheim mit 1 Kilometer Stau rechnen, was euch mindestens 18 Minuten kostet. 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
6: Zur Stunde gibt's bei uns überwiegend klare bis bedeckte Verhältnisse mit einzelnen Schauern. In Heilbronn liegen die Temperaturen bei 27 Grad, in Hohenlohe bei 28 Grad und im Ostalbkreis bei 27 Grad. In der Nacht geht's auf etwa 24 bis 27 Grad zurück. Dabei ziehen in den nächsten Stunden noch einzelne leichte Regen- und Gewitterzellen durch. Morgen startet die Tonregion mit vielen Wolken und einzelnen Schauern, bevor sich im Tagesverlauf wieder öfter teilweise bis überwiegend klare Abschnitte zeigen und die Höchstwerte auf 31 bis 34 Grad steigen.
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7: A6 Heilbronn Richtung Mannheim, Vorsicht! Im Bereich der Anschlussstelle Wiesloch-Rauenberg steht ein defektes Fahrzeug. In der Gegenrichtung zwischen Sinsheim und Sinsheim Süd auch ein defektes Fahrzeug. Bitte aufpassen. Zwischen der Anschlussstelle Sinsheim Süd und Sinsheim staut es sich auf 1 Kilometer. Rechnet mit mindestens 5 Minuten extra. Noch mehr Verkehr, ausführlich zum Nachlesen, findet ihr auf radioton.de und in unserer App.

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4: Ich bin Finn Riebel, sei freundlieb. Viele Fragen zum Anschlag auf den Berliner CSD sind weiter offen. So sieht es die Opposition nach der Innenausschuss-Sondersitzung. Bundesinnenminister Dobrindt soll die Behördenkommunikation im Vorfeld offenlegen. Der hingegen sieht sich in seinen Plänen für ein schärferes Vorgehen gegen sogenannte Gefährder bestärkt. Dass der Zivildienst wiederkommen soll, sorgt bei den betroffenen Organisationen für gemischte Reaktionen. Einige zeigen Bereitschaft, Plätze dafür anzubieten, allerdings mahnen sie auch vor einer Schwächung bisheriger Freiwilligendienste. Unter anderem fordert der AWO-Bundesverband eine sinnvolle Verzahnung. Das Kartellamt überprüft gerade die Kraftstoffpreise und sieht sich dabei auf einem guten Weg. Behördenchef Mund sagte, die Ermittlungen kommen planmäßig voran. Wegen der Preisexplosion im Zuge des Iran-Kriegs müssen die Mineralölkonzerne ihre Preise jetzt rechtfertigen. In Deutschland sinkt die Zahl der Brauereien weiter. Laut Statistischem Bundesamt gibt es noch rund 1.400 Betriebe. Vor 6 Jahren waren es noch fast 150 mehr. Ein Grund dafür ist, dass immer weniger Bier getrunken wird. In Italien hat die Müllabfuhr eine filmreife Suchaktion abgeliefert. Eine Frau hatte ihren Lottoschein im Wert von 1 Million Euro weggeworfen. Und tatsächlich, zu ihrem Glück, konnte er fast unbeschadet gefunden werden. Sie hatte ihn entsorgt, weil sie fälschlicherweise dachte, dass ihre Zahlen verloren hatten.
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5: Aktuell gibt's bei uns überwiegend klaren Himmel. Dazu liegt der Regen im Ostalbkreis gerade als leichter Schauer vor. In Heilbronn sind es 27 Grad, in Hohenlohe 28 Grad und im Ostalbkreis 26 Grad. Heute Nacht bleibt es zunächst noch überwiegend klar bis bedeckt. Später ziehen örtlich leichte Schauer und auch einzelne Gewitter durch, bevor die Werte auf etwa 24 bis 27 Grad zurückgehen. Morgen startet die gesatte Tonregion mit vielen Wolken und örtlich noch etwas Regen. Im Tagesverlauf setzt sich dann öfter ein teilweise bewölkter bis überwiegend klarer Himmel durch. Die Höchstwerte liegen morgen bei 33 Grad in Heilbronn, 33 Grad in Hohenlohe und 31 Grad im Ostalbkreis.
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6: Achtung, auf der A8 Stuttgart Richtung München zwischen Eichelberg und Mühlhausen steht ein defektes Fahrzeug. Ebenso auf der A6 Heilbronn Richtung Mannheim in Höhe der Anschlussstelle Wiesloch-Rauenberg. Auf der A6 Mannheim Richtung Heilbronn gibt es ebenfalls ein defektes Fahrzeug zwischen Sinsheim und Sinsheim Süd. Noch mehr Verkehr ausführlich zum Nachlesen findet ihr auf radioton.de und in unserer App.
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6: Zur Stunde haben wir bei uns teils wolkenreichen Himmel, im Ostalbkreis auch mit leichtem bis mäßigem Gewitter. In Heilbronn liegen die Temperaturen bei 26 Grad, in Hohenlohe bei 27 Grad und im Ostalbkreis bei 26 Grad. Heute Nacht geht's noch mit einzelnen Schauern weiter. Dazu sinken die Werte auf rund 24 bis 27 Grad. Morgen startet der Tag mit vielen Wolken und vereinzelten Schauerresten. Später setzt sich dann öfter mal ein teilweise bewölkter Himmel durch. Am Nachmittag klettern die Temperaturen wieder auf etwa 31 bis 33 Grad.
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7: Auf der A6 von Mannheim Richtung Heilbronn gibt es zwischen Sinsheim und Sinsheim Süd ein defektes Fahrzeug. Achtet auf die Gefahrenstelle. Auch auf der A8 von Stuttgart Richtung München ist zwischen Eichelberg und Mühlhausen ein defektes Auto. Passt hier besonders auf. Auf der A3 von Nürnberg Richtung Würzburg blockiert ein kaputtes Fahrzeug den Standstreifen zwischen Rottendorf und Würzburg-Randersacker. Noch mehr Verkehr ausführlich zum Nachlesen findet ihr auf radioton.de und in unserer App.

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4: Ich bin Finn Riebesel-Freundlieb.
5: Haben die Behörden im Fall des Berliner CSD-Attentäters versagt? Darauf fordert die Opposition nach der Sitzung im Innenausschuss des Bundestags Antworten. Bundesinnenminister Dobrindt soll eine Chronologie des Behördenverhandelns vorlegen. Der will weiter Jugendstrafrecht, Bewährungsregeln und Präventivhaft verschärfen. Der geplante neue Zivildienst sorgt für gemischte Reaktionen. Mehrere Organisationen zeigten sich bereit, Plätze anzubieten, warnen aber davor, bisherige Freiwilligendienste zu schwächen. Caritas-Präsidentin Welskop de Fahr fordert zum Beispiel Taschengeld auf BAföG-Niveau und ein gratis Deutschland-Ticket als Anreiz. Der Waldbrand in den Niederlanden an der Grenze zu Deutschland ist weiter nicht unter Kontrolle. Behörden zufolge ist in dem Naturschutzgebiet im Südosten des Landes mittlerweile eine Fläche von gut 140 Fußballfeldern betroffen. Hunderte Feuerwehrleute kämpfen mit Löschhubschraubern gegen die Flammen. Die geplante Teilkrankschreibung ist nicht sinnvoll. So sieht es gut die Hälfte der Unternehmen in Deutschland, so das Ergebnis einer Umfrage des IFO-Instituts. Nur ein Viertel hält es demnach für hilfreich, dass sich Beschäftigte teilweise krank melden und so weniger statt gar nicht arbeiten können. Nationaltorwart Marc-André Ter Stegen hat einen neuen Verein. Der 34-Jährige wird vom FC Barcelona an Ajax Amsterdam verliehen. Ter Stegen hatte zuletzt viel Verletzungspech, deswegen hat er auch die WM verpasst.
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6: Aktuell gibt's bei uns eine teils bewölkte bis bedeckte Nacht, im Ostalbkreis auch mit leichtem bis mäßigem Gewitter. In Heilbronn liegen die Temperaturen bei 26 Grad, in Hohenlohe bei 27 Grad und im Ostalbkreis bei 25 Grad. In den nächsten Stunden geht es in Heilbronn auf knapp 24 Grad runter, in Hohenlohe auf knapp 24 Grad und im Ostalbkreis auf knapp 22 Grad. Dazu bleibt es stellenweise mit Schauern und örtlich mit Gewitter. Morgen startet die Tonregion mit vielen Wolken und einzelnen Schauern, bevor die Temperaturen im Tagesverlauf wieder auf 31 bis 33 Grad steigen.
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7: Auf der A3 von Nürnberg nach Würzburg ist zwischen Rottendorf und Würzburg-Randersacker ein defekter PKW auf dem Standstreifen. Bitte passt dort auf. 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
8: Herzlich willkommen. Heute sprechen wir über die digitale Maut und wir verraten, welche Vorteile es mit sich bringt, wenn wir mehr lesen, statt zu scrollen. Aber natürlich haben wir auch heute wieder unsere Technik-News mit dabei und unsere Rubrik Futter für die Hardware. Diesmal stellen wir den Film Ein Sommer in Italien, WM 1990 vor.
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1: Wer mit dem Auto in den Urlaub fährt, der braucht oft starke Nerven. Staus, Mautstationen und jede Menge Organisation gehören für viele einfach dazu. Zum Glück wird das Reisen aber immer digitaler und das kann unterwegs einiges erleichtern. Über die besten digitalen Angebote für die anstehenden Urlaubsreisen hat sich Annabel Kopp informiert.
2: Schon ab 2027 wird es keine klassische Klebevignette für Mautstrecken mehr geben. Nach und nach wird sie durch eine digitale Vignette ersetzt, die in verschiedenen Varianten von Tages- bis zur Jahresvignette bei vielen Verkaufsstellen erhältlich bleibt, bestätigt auch Stefan Zangerle vom österreichischen Autobahnbetreiber Asfinag.
3: Wir empfehlen natürlich den Kauf direkt im Asfinag Mautshop, aber auch bei all unseren bekannten Vertriebsstellen wie dem ADAC, dem ARBÖ, dem ÖMTC oder bei vielen Tankstellen und Trafiken kann man die digitale Vignette einfach erwerben.
2: Aber Vorsicht! Schon jetzt tauchen immer mehr Meldungen auf, dass Kundinnen und Kunden E-Mails mit dubiosen Links oder Ersatzmautforderungen erhalten haben. Diese sind aber fake. Zur maximalen Sicherheit wird daher die sogenannte digitale Streckenmaut Flex empfohlen.
3: Das funktioniert sehr einfach in unserem Mautshop. Einfach sich registrieren, ein Zahlungsmittel hinterlegen und dann sind Sie für alle Mautstellen in Österreich freigeschalten. Die Abrechnung erfolgt im Nachhinein, nach der Durchfahrt und es ist auch sichergestellt, dass man nie mehr bezahlt als wie den Preis der Mehrfahrtenkarte.
2: Besonders jetzt im Urlaubsreiseverkehr sparen wir an den Mautstellen viel Zeit, wenn wir die richtigen digitalen Produkte wie die Vignette und die Streckenmaut bereit haben.
3: Wir empfehlen, unseren Mautplaner im Mautshop zu nutzen. Da ist es wichtig, den Startort und das Ziel einzugeben und so werden die richtigen Produkte für Österreich empfohlen und kann man mit wenigen Klicks diese Produkte auch erwerben.
1: Wer die digitalen Angebote der Asfinag nutzt und beim Kauf auf offizielle Verkaufsstellen achtet, der startet sicherer und komfortabler in die nächste Reise. Weitere Infos gibt's auch unter asfinag.at.
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2: Ich bin Finn Riebe, sei freundlieb. Haben die Behörden im Fall des Berliner CSD-Attentäters versagt? Darauf fordert die Opposition nach der Sitzung im Innenausschuss des Bundestags Antworten. Bundesinnenminister Dobrindt soll eine Chronologie des Behördenverhandelns vorlegen. Der will weiter Jugendstrafrecht, Bewährungsregeln und Präventivhaft verschärfen. Der geplante neue Zivildienst sorgt für gemischte Reaktionen. Mehrere Organisationen zeigten sich bereit, Plätze anzubieten, warnen aber davor, bisherige Freiwilligendienste zu schwächen. Caritas-Präsidentin Welskop de Farm fordert zum Beispiel Taschengeld auf BAföG-Niveau und ein gratis Deutschland-Ticket als Anreiz. Der Waldbrand in den Niederlanden an der Grenze zu Deutschland ist weiter nicht unter Kontrolle. Behörden zufolge ist in dem Naturschutzgebiet im Südosten des Landes mittlerweile eine Fläche von gut 140 Fußballfeldern betroffen. Hunderte Feuerwehrleute kämpfen mit Löschhubschraubern gegen die Flammen. Die geplante Teilkrankschreibung ist nicht sinnvoll. So sieht es gut die Hälfte der Unternehmen in Deutschland, so das Ergebnis einer Umfrage des IFO-Instituts. Nur ein Viertel hält es demnach für hilfreich, dass sich Beschäftigte teilweise krank melden und so weniger statt gar nicht arbeiten können. Nationaltorwart Marc-André Ter Stegen hat einen neuen Verein. Der 34-Jährige wird vom FC Barcelona an Ajax Amsterdam verliehen. Ter Stegen hatte zuletzt viel Verletzungspech, deswegen hat er auch die WM verpasst.
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3: Zur Stunde gibt's bei uns einen bedeckten Himmel mit einzelnen leichten Regenschauern und in Hohenlohe auch Gewittern in den frühen Morgenstunden. In Heilbronn liegen die Temperaturen bei 25 Grad, in Hohenlohe bei 27 Grad und im Ostalbkreis bei 24 Grad. Im weiteren Verlauf des Tages lockern die Wolken teils auf, dazu steigen die Werte deutlich an. Heute Nacht geht's in der gesamten Tonregion auf 22 bis 25 Grad zurück. Morgen liegen die Höchstwerte dann bei etwa 28 bis 31 Grad.
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4: Auf der A3 von Nürnberg nach Würzburg ist zwischen Rottendorf und Würzburg-Randersacker ein defekter PKW auf dem Standstreifen. Bitte passt dort auf. 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
1: Messenger-Dienste wie WhatsApp oder Unternehmen wie Google und Microsoft dürfen wieder private Chats mitlesen.

0: 18%. Und E-Autos haben heute im Durchschnitt größere Reichweiten und mehr Motorleistung. Die Studienmacher sagen, dass die Preise sogar noch weiter fallen könnten, denn die gesunkenen Batteriepreise seien noch nicht vollständig weitergegeben worden. Außerdem sollen auch steigende Stückzahlen dafür sorgen. Die Preise für Verbrenner haben in den vergangenen Jahren dagegen um 2% zugelegt. Und Sony wird von 2028 an Spiele für seine PlayStation-Konsolen nicht mehr auf physischen Datenträgern wie Discs veröffentlichen. Neue Titel wird es danach nur noch in elektronischer Form, etwa zum Download, geben. Einige Gamer schätzen an Spiele-Discs, dass man sie weiterverkaufen kann. Für die PS5 wurden zuletzt aber bereits 80% der Spiele in digitaler Form verkauft.
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0: Es ist 1 Uhr. 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
1: Ich bin Finn Riebesel-Freundlieb. Viele Fragen zum Anschlag auf den Berliner CSD sind weiter offen. So sieht es die Opposition nach der Innenausschuss-Sondersitzung. Bundesinnenminister Dobrindt soll die Behördenkommunikation im Vorfeld offenlegen. Der hingegen sieht sich in seinen Plänen für ein schärferes Vorgehen gegen sogenannte Gefährder bestärkt. Dass der Zivildienst wiederkommen soll, sorgt bei den betroffenen Organisationen für gemischte Reaktionen. Einige zeigen Bereitschaft, Plätze dafür anzubieten, allerdings mahnen sie auch vor einer Schwächung bisheriger Freiwilligendienste. Unter anderem fordert der AWO-Bundesverband eine sinnvolle Verzahnung. Bei der Deutschen Bahn sieht es in Sachen Pünktlichkeit weiter mau aus. Im Juli kam nur etwa jeder zweite Fernzug rechtzeitig an. Die Bahn begründet das mit den vielen Baustellen und den Hitzewellen. Die Krisensitzung zum Vorfall in der spanischen Exklave Ceuta in Nordafrika hat keine konkreten Konsequenzen gebracht. Allerdings ist der Ton jetzt offenbar ein ganz anderer als vorher. Es gab in der Runde volle Solidarität mit Spanien, sagte EU-Innenkommissar Brunner. Vorher gab es teilweise schwere Vorwürfe von anderen Staaten. Florian Wellbrock hat bei der Schwimm-EM in Paris Gold geholt. Über 10 Kilometer Freiwasser in der Seine siegte der Bremer vor David Bethlehem aus Ungarn. Bronze sicherte sich Oliver Klemet aus Bad Homburg.
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2: Zur Stunde gibt's bei uns einen überwiegend bedeckten Himmel. Dazu fällt in Hohenlohe leichter Regen, während es in Heilbronn und im Ostalbkreis trocken bleibt. Heilbronn liegt aktuell bei 24 Grad, in Hohenlohe sind es 25 Grad und im Ostalbkreis 24 Grad. Im weiteren Verlauf setzt sich heute ein freundlicherer Mix durch und die Temperaturen steigen bis zum Nachmittag auf 34 Grad in Heilbronn, auf 33 Grad in Hohenlohe und auf 31 Grad im Ostalbkreis. Heute Nacht geht's dann in der Tonregion auf 23 bis 22 Grad zurück. Morgen bleibt der Himmel wechselnd bewölkt, dazu liegen die Höchstwerte bei 30 Grad in Heilbronn und Hohenlohe sowie bei 28 Grad im Ostalbkreis.
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3: Achtung, auf der A8 Richtung München stört ein defektes Fahrzeug zwischen Eichelberg und Mühlhausen. Vorsicht bitte, auch auf der A81 von Heilbronn Richtung Stuttgart gibt es ein liegengebliebenes Auto zwischen Mundelsheim und Pleidelsheim. 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
4: Es war der Sommer, der Fußball-Deutschland für immer verändert hat. Italien 1990. Völler, Klinsmann, Matthäus und am Ende der WM-Pokal in Händen unserer Nationalelf. Die außergewöhnliche Dokumentation Ein Sommer in Italien, WM 1990, kommt jetzt ins Heimkino und erzählt die Geschichte dieses Triumphs so persönlich wie nie zuvor. Mit bewegenden Erinnerungen, bisher unveröffentlichten Privataufnahmen der Spieler und Anekdoten, die direkt ins Herz treffen. Ein emotionaler Blick hinter die Kulissen einer Mannschaft, die Geschichte geschrieben hat. Wer Fußball liebt, kommt an diesem Film nicht vorbei. Jessica Martin verrät uns mehr über diesen mitreißenden Film.
5: 1990 pilgerten so viele Deutsche wie nie zuvor über die Alpen, um Franz Beckenbauer und seinem Team bei der Fußball-WM in Italien die Daumen zu drücken.
6: Ich kann mich an unglaublich viele Campingwagen erinnern.
7: Man kam wieder zueinander, Ost- und Westdeutschland.
5: Erinnert sich Jürgen Klinsmann an die erste Weltmeisterschaft nach dem Mauerfall.
8: Schwarz-Rot-Gold, das war überall. Wir hatten eigentlich nur Heimspiele in Italien.
5: So Kapitän Lothar Matthäus, der damals bei Inter Mailand spielte und der unangefochtene Leitwolf der Nationalmannschaft war, auf und neben dem Platz.
8: Da habe ich die Jungs zum Motorbootfahren eingeladen, wir sind Wasserski gefahren, also ich habe dann noch die Urlaubsgestaltung ein bisschen gemacht, dass den Jungs gut geht.
5: Für gute Stimmung sorgten in diesem Sommer außerdem Mannschafts-DJ Pierre Littbarski mit seinem ganz eigenen Musikgeschmack.
9: Wobei ein Lied, das lief immer, Hot Chocolate, So You Win Again. Kann ich heute auswendig.
5: Und die mit angereisten Familien der Spieler, die alle in einem Hotel im Nachbarort untergebracht waren.
10: Wir haben untereinander so viel Spaß und Freude gehabt.
11: Es war so richtig familiär.
5: Vor allem aber hatten die Spieler den richtigen Sportsgeist.
12: Druck war schon da, aber wir waren natürlich auch selbstbewusst. Und wir waren eine Gemeinschaft, die nur eines im Fokus hatte, diese Weltmeisterschaft zu gewinnen.
5: Bis heute unvergessen bleibt Andy Bremes großartig geschossener und alles entscheidender Elfmeter im Endspiel gegen Argentinien.
13: Er war halt derjenige, welcher uns zum Weltmeister machte.
14: Ja!
7: einzigartig.

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1: Egal ob am Bahnhof, im Wartezimmer oder in der Bahn. Viele von uns greifen bei Wartezeiten sofort zum Smartphone. Früher hatten wir in solchen Momenten eher ein Buch dabei. Was macht das eigentlich mit unserem Gehirn, wenn wir ständig scrollen statt lesen? Danica Großer und Jonas Wolbert wissen Bescheid.
2: Das Lesen am Handy ist meist eher ein Überfliegen als richtiges Lesen. Besonders das Surfen auf verschiedenen Seiten hat einen Effekt. Es prasseln sehr viele Informationen auf uns ein, die unser Gehirn gar nicht so richtig verarbeiten kann.
3: Wir gewöhnen uns also schnell an kurze, knappe Informationen und verlernen, uns in etwas hineinzudenken und wirklich zu verstehen. Deshalb fällt es vielen vielleicht mittlerweile auch schwer, Bücher zu lesen.
2: Statt im Smartphone zu surfen, lohnt es sich also wieder mal auf ein Buch umzusteigen, besonders unterwegs.
3: Nur ganze Bücher mit sich rumzuschleppen ist natürlich schwierig. Gerade für Termine und Wartezeiten außer Haus lohnt sich deshalb ein E-Reader. Das sind kleine Mini-Bibliotheken. Wir laden uns Bücher auf den Reader und haben jederzeit Zugriff darauf. Die sind meist sogar WLAN-fähig, das heißt auch unterwegs können wir uns neue Bücher holen.
2: Gerade im Sommer draußen sind E-Reader außerdem sehr praktisch, denn die sind wasserfest und blendfrei. Da können Sie sogar auf einer Luftmatratze im Pool lesen.
3: Um den Biorhythmus und die Augen zu schonen, arbeiten E-Reader wie von Tolino zum Beispiel übrigens mit Smart Light. Am Tag gibt es kaltweißes Licht zum Lesen und abends geht es dann automatisch in einen warmweißen Lichtton über. Im Gegensatz zum Smartphone ploppen hier auch keine störenden Nebenbenachrichtigungen auf. Und sogar Hörbuch hören geht damit.
1: Lesen statt Surfen ist für unser Gehirn also auf jeden Fall besser. E-Reader sind eine gute Möglichkeit, auch unterwegs immer das passende Buch dabei zu haben. Weitere Infos gibt's auch im Internet unter mytolino.de.
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1: Ich bin Finn Riebe, sei freundlieb. Haben die Behörden im Fall des Berliner CSD-Attentäters versagt? Darauf fordert die Opposition nach der Sitzung im Innenausschuss des Bundestags Antworten. Bundesinnenminister Dobrindt soll eine Chronologie des Behördenverhandelns vorlegen. Der will weiter Jugendstrafrecht, Bewährungsregeln und Präventivhaft verschärfen. Der geplante neue Zivildienst sorgt für gemischte Reaktionen. Mehrere Organisationen zeigten sich bereit, Plätze anzubieten, warnen aber davor, bisherige Freiwilligendienste zu schwächen. Caritas-Präsidentin Welskop de Farm fordert zum Beispiel Taschengeld auf BAföG-Niveau und ein gratis Deutschland-Ticket als Anreiz. Durch das Niedrigwasser in Deutschlands Flüssen könnte auch der Sprit in einigen Regionen teurer werden. Das sagt Thilo Schäfer vom Institut der Deutschen Wirtschaft dem Spiegel. Grund sind Lieferengpässe. Auf dem Rhein können aktuell zum Beispiel kaum Frachtschiffe fahren. Der Tiger ist in Zentralasien zurück in freier Wildbahn. Kasachstan hat 4 Amur-Tiger ausgewildert, damit sich die Katzen dort endlich wieder ansiedeln und verbreiten. Weltweit leben nur noch um die 4000 Tiger in freier Wildbahn. Kuba hat wieder Strom. Nach dem erneuten landesweiten Ausfall ist das Stromnetz wieder angeschlossen, teilte der staatliche Energieversorger mit. Auf der Karibikinsel gingen am Sonntagabend die Lichter aus. Es war bereits der 6. Blackout dieses Jahr.
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2: Zur Stunde gibt's bei uns in der gesamten Thunregion leichten Regen oder einen bedeckten Himmel. In Heilbronn liegen die Temperaturen bei knapp 24 Grad, in Hohenlohe bei 25 Grad und im Ostalbkreis bei knapp 24 Grad. In den nächsten Stunden bleibt es meist bedeckt oder leicht bewölkt. Später wird's auch öfter aufgelockert und bis zum Abend steigen die Werte auf etwa 30 bis 34 Grad. In der Nacht gehen die Temperaturen dann auf rund 21 bis 25 Grad zurück. Dazu bleibt es teils bewölkt. Morgen zeigt sich bei uns ein Mix aus überwiegend klarem Himmel und einzelnen Wolken bei Höchstwerten von etwa 28 bis 31 Grad.
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3: Achtung, auf der A8 von Stuttgart Richtung München gibt es zwischen Eichelberg und Mühlhausen eine Gefahr durch ein defektes Fahrzeug. Passt gut auf und fahrt vorsichtig. 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
1: Und mit T7. Die Sängerin ist in den 90ern mit Mr. President groß rausgekommen. Jetzt ist sie zurück.

0: und die haben sich alle total gefreut. Im Moment stehe ich ziemlich viel auf der Bühne, irgendwie mit einem neuen Programm, moderiere aber auch ganz viel. Also irgendwie passiert gerade jede Woche irgendwas. Und ja, das fühlt sich irgendwie total witzig an.
1: Und natürlich wollen die Fans Coco Jumbo hören. Aber?
0: Sie freuen sich genauso über die anderen Songs und die neuen Songs kommen auch gut an, also auf der Bühne. Also von daher ist das schon okay. Aber wenn du so einen Riesenhit hast, dann ist es natürlich so, dass wenn Menschen dich sehen, dass sie sagen, ich möchte sie gerne mit dir singen. Das ist aber okay.
1: Live kann man T7 vor allem auf Festivals erleben. Ohne moderne Technik wäre für sie vieles schwerer.
0: Also es gehört ja mittlerweile viel mehr zum Musikgeschäft dazu, als nur irgendwie aufzutreten. Also man muss die Social-Media-Kanäle bespielen. Das gehört ja heute dazu, das musste ich jetzt auch lernen. Ich war da ja vorher immer so, ich habe mal was gepostet, aber war nie so da jetzt die ganze Zeit drin. Aber das gehört jetzt dazu, also macht man das halt mit. Macht auch irgendwie Spaß, ist auch ein Neuland für mich. Also und Termine und so, ja, ohne Handy ist man schon aufgeschmissen, ne? Und ohne Laptop.
1: Ja, und das war's dann auch schon wieder mit der Technikshow für diese Woche. Ich bin Oliver Heinze und wünsche eine schöne Woche. Bis nächste Woche.
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1: Ich bin Finn Riebesel-Freundlieb. Haben die Behörden im Fall des Berliner CSD-Attentäters versagt? Darauf fordert die Opposition nach der Sitzung im Innenausschuss des Bundestags Antworten. Bundesinnenminister Dobrindt soll eine Chronologie des Behördenverhandelns vorlegen. Der will weiter Jugendstrafrecht, Bewährungsregeln und Präventivhaft verschärfen. Der geplante neue Zivildienst sorgt für gemischte Reaktionen. Mehrere Organisationen zeigten sich bereit, Plätze anzubieten, warnen aber davor, bisherige Freiwilligendienste zu schwächen. Caritas-Präsidentin Welskop de Farm fordert zum Beispiel Taschengeld auf BAföG-Niveau und ein gratis Deutschland-Ticket als Anreiz. Durch das Niedrigwasser in Deutschlands Flüssen könnte auch der Sprit in einigen Regionen teurer werden. Das sagt Thilo Schäfer vom Institut der Deutschen Wirtschaft dem Spiegel. Grund sind Lieferengpässe. Auf dem Rhein können aktuell zum Beispiel kaum Frachtschiffe fahren. Der Tiger ist in Zentralasien zurück in freier Wildbahn. Kasachstan hat 4 Amur-Tiger ausgewildert, damit sich die Katzen dort endlich wieder ansiedeln und verbreiten. Weltweit leben nur noch um die 4000 Tiger in freier Wildbahn. Kuba hat wieder Strom. Nach dem erneuten landesweiten Ausfall ist das Stromnetz wieder angeschlossen, teilte der staatliche Energieversorger mit. Auf der Karibikinsel gingen am Sonntagabend die Lichter aus. Es war bereits der 6. Blackout dieses Jahr.
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